0: im Koalitionsausschuss diskutiert werden. Der Vorschlag von Kreml-Chef Putin zu einer möglichen Rolle von Altkanzler Schröder als Vermittler im Ukraine-Krieg stößt in der SPD nicht auf grundsätzliche Ablehnung. Der SPD-Außenpolitiker Stegner sagte dem Spiegel, er begrüße jede Initiative, die den Krieg beenden könnte.
1: Bisher, so sagt Stegner, sei Europa nicht an den Verhandlungen beteiligt und könne keine Vorschläge machen. Wenn das über jemanden wie Schröder gelingen würde, wäre es fahrlässig, das auszuschlagen. Putin hatte bei einer Pressekonferenz gesagt, obwohl sich die USA um Vermittlung bemüht hätten, könne er sich von europäischer Seite den früheren SPD-Chef als Vermittler vorstellen. Die Bundesregierung äußerte sich skeptisch zu dem Vorschlag. Aus Regierungskreisen in Berlin hieß es, er reihe sich ein in eine Serie von Scheinangeboten. Thomas Bleskin, Berlin.
0: Zum Fußball. Im Abendspiel der Bundesliga hat sich Union Berlin bei Mainz 05 mit 3:1 durchgesetzt. Zuvor gewann Heidenheim beim FC Köln ebenfalls mit 3:1 und darf damit weiter auf den Klassenerhalt hoffen. Der SC Freiburg verlor beim HSV mit 2:3. Das waren die Nachrichten mit Ursula Winkler.
2: Das Wetter.
3: Das könnte durchaus angenehmer da draußen sein. 7 bis 4 Grad. Es ist also richtig knackig kalt heute nochmal. Und dazu müssen wir immer wieder auch damit rechnen, dass da ganz schön viel Regen runterkommt. Der Regen bleibt uns dann auch heute tagsüber erhalten. Das Ganze bei höchstens 12 Grad. Der Dienstag sieht schon wieder besser aus. Ein Mix aus Sonne und Wolken. Auch da immer noch ein bisschen Regen. Aber wie gesagt, deutlich freundlicher.
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5: Zurzeit liegen uns keine Meldungen vor. Wir wünschen allen unterwegs gute Fahrt.
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3: Kuckuck, ich bin Vera Körber. Komm, wir machen eine kleine Zeitreise back to the roots quasi mit Aha und Take on Me. Habt eine schöne Nacht.
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0: Ach, ich mag das ja, wenn man so richtig schön essen geht. Ne? Ich sag euch aber eins, sobald einer das Handy rausholt, um das Essen zu posten und ich dann auch erstmal nicht anfangen darf zu essen, ich sag euch, ich richte sofort ein Chaos auf meinem Teller an, weil ich das wirklich finde, es fürchterlich, ne? Und viele Restaurants finden das auch nicht ganz so geil. Ne? In einem Berliner Restaurant zum Beispiel hat ein Gast jetzt seinen Tisch storniert, weil er sein Essen nicht fotografieren durfte. Warum müssen Menschen denn ihr Essen immer posten? Kollege Stefan Rijek, du hast dich dazu mal schlau gemacht.
1: Ja genau, also erstmal ist das natürlich eine günstige Art, Luxus zu präsentieren. Es muss eben kein teures Auto sein, mit dem man sich als wohlhabend darstellt, sondern da reicht eben schon ein ästhetisches Bild vom Teller Spaghetti zum Beispiel.
0: Ja, gibt jetzt aber auch die stinknormale Currywurst oder ein Fischbrötchen posten. Das hat jetzt wenig mit Luxus zu tun, ne?
1: Ja, guter Punkt. Luxus ist aber nicht der einzige Grund, aus dem wir unser Essen posten. Das sagt die Professorin Marie Schröer von der Uni Potsdam, die auf genau diesem Gebiet forscht.
2: Weil Essen eben auch Identität bedeutet. Und da ist der Currywurst-postende Onkel natürlich ein schönes Beispiel, ne? Weil man mit der Currywurst dann vielleicht eine Arbeiteridentität, Ruhrgebietsidentität, sozialdemokratische Identität so etwas verknüpfen kann.
1: Ja, und noch ein Grund ist laut Marie Schröer auch einfach, dass die meisten von uns sehr, sehr gerne essen. Essen macht eben einfach glücklich und natürlich will man dann sein Glück mit anderen teilen.
0: Also heißt, wenn sich Menschen was Leckeres kochen und das dann posten, dann schmeckt das vielleicht auch besser.
1: Ja, lustig, dass du sagst. Genau das wurde jetzt nämlich durch mehrere Studien sogar belegt.
2: Weil man ein Stück weit sich natürlich vorher genauer mit der Speise auseinandersetzt, vielleicht darüber nachdenkt, wie sie zubereitet worden ist. Und dadurch isst man bewusster, als wenn man sich irgendwie im Gehen schnell einen Döner reinzieht.
0: Naja gut, dann sollen mal alle schön ihr Essen posten. Ich guck dann einfach nur weiterhin dabei zu. Dankeschön, Stefan Rijek, aber dass du der Sache mal auf den Grund gegangen bist.
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0: Das Wetter.
1: 7 bis 4 Grad und es wird nass. Der Regen ist unser ständiger Begleiter. Und auch tagsüber lässt sich die Sonne heute nicht blicken. Es bleibt also sehr nass und das Ganze bei höchstens 12 Grad. Die Temperaturen gehen auch in den nächsten Tagen nicht so richtig nach oben. Dafür sieht der Dienstag aber trotzdem schon ein bisschen besser aus. Da lässt sich zumindest auch mal die Sonne blicken.
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2: Zurzeit liegen uns keine Meldungen vor. Wir wünschen allen unterwegs gute Fahrt.
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1: Hallo, schöne Nacht. Ich bin Vera Körber. Oh, da war ich neulich neidisch. Da habe ich gesehen, dass eine Kollegin von mir auf einem Blue-Konzert war. Habe ich verpasst. Hätte ich auch gerne hingegangen, kann ich euch mal sagen. Naja, dann jetzt hier im Radio, ne? Blue, you may.

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1: Ich bin Ursula Winkler. Die 4 in die Niederlande ausgeflogenen deutschen Passagiere des von einem Hunter-Virus-Ausbruch betroffenen Kreuzfahrtschiffs sind auf dem Weg nach Frankfurt. Mehrere Rettungswagen brachen am späten Abend vom Flughafen Eindhoven aus Richtung Deutschland auf. Von dort werden sie dann zur Quarantäne in die jeweiligen Bundesländer gebracht. An Bord des Schiffs waren nach dem Virusausbruch 3 Menschen gestorben, ein Ehepaar aus den Niederlanden und eine Frau aus Deutschland. CSU-Chef Söder sieht für die im Bundesrat gestoppte 1.000-Euro-Prämie zur Entlastung von Beschäftigten keine Zukunft mehr. Er glaube, die sei vom Tisch, sagte der bayerische Ministerpräsident im ARD-Bericht aus Berlin.
2: Eine gut gemeinte Idee, sagt Söder, aber es habe großen Widerstand in der Wirtschaft gegeben, mit der offenbar vorher auch niemand gesprochen habe. Die Prämie war dann im Bundesrat gescheitert, weil die Länder hohe Steuerausfälle befürchteten. Ob die Bundesregierung nun den Vermittlungsausschuss anruft, um doch noch einen Kompromiss zu finden, ist unklar. Am Dienstag ist erst einmal Koalitionsausschuss. Da dürfte das Thema Entlastungen bei Schwarz-Rot ziemlich weit oben stehen. Thomas Brock, Berlin.
1: Die Bundesregierung reagiert skeptisch auf die jüngsten Äußerungen von Kreml-Chef Putin. Sie reiten sich ein in eine Serie von Scheinangeboten, heißt es aus Regierungskreisen. Putin hatte gesagt, er sei zu direkten Gesprächen mit dem ukrainischen Präsidenten Selenskyj bereit. Als Vermittler brachte Putin Altkanzler Schröder ins Gespräch.
3: Putin sagte überraschend, dass er bereit sei, jemanden aus der EU in die Verhandlungen über ein Kriegsende in der Ukraine einzubinden. Aber es müsse jemand sein, der sich nicht mit Abfälligkeiten gegenüber Russland geäußert habe. Dass er sich dabei am liebsten Altkanzler Schröder wünscht, kam bei ihm überraschend direkt und schnell als Vorschlag. Putin kennt den Ex-SPD-Chef lange, vertraut ihm und nennt ihn seinen Freund. Aufhorchen ließ der Kreml-Chef hier in Moskau außerdem, weil er sagte, dass sich der Ukraine-Krieg aus seiner Sicht dem Ende zuneige. Aus Moskau, Ulf Mauder.
1: Zum Fußball. Im Abendspiel der Bundesliga hat sich Union Berlin bei Mainz 05 mit 3:1 durchgesetzt. Zuvor gewann Heidenheim beim FC Köln ebenfalls mit 3:1 und darf damit weiter auf den Klassenerhalt hoffen. Der SC Freiburg verlor beim HSV mit 2:3. Das waren die Nachrichten mit Ursula Winkler.
4: Das Wetter. Mal heiter und trocken, mal bewölkt und nass. So wird der Tag heute bei maximal 13 Grad auch nicht mehr so warm wie die letzten Tage. Morgen am Dienstag dann ähnlich, aber immerhin bei höchstens 16 Grad.
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5: Zurzeit liegen uns keine Meldungen vor. Wir wünschen allen unterwegs gute Fahrt.
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4: Viele schauen ja schon so auf den Montag jetzt, ne? Macht ja auch Sinn, ist ja nicht mehr so weit weg leider. Und viele haben ja auf der Arbeit so einen Lieblingskollegen, so einen Best Friend auf der Arbeit. Wir haben einen auf der Arbeit, den hassen alle. Also wirklich jeder hasst ihn. Es ist keine Person, ne? Wir wollen jetzt nicht unmoralisch werden. Nein, es ist der Drucker. Ihr kennt das vielleicht. Eine Kollegin hat sich hingesetzt und hat einen ganzen Hörfunkbeitrag über dieses verhasste Gerät gemacht. Seid gespannt, das dürft ihr sein. Eben diesen Beitrag gibt es

0: Aber da musste wirklich schon der eine oder andere vorbeikommen, um uns zu beruhigen, denn es ist wirklich Wahnsinn, da wirst du jedes Mal aggressiv, weil ja, wir haben hier einen Drucker auf der Arbeit und jeden Morgen, wirklich jeden einzigen Morgen zieht der, wenn du was drucken willst, erstmal ein Papier ein, zerknüttelt das dann und schreit dann, ey, Papierstau, ja, es ist zum Wahnsinnig werden. Die Kollegin Laura Potting verzweifelt so langsam und ich befürchte, es ist nicht mehr weit. Dann wird sie dem Drucker vielleicht etwas antun.
1: 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Von 0 auf Potting.
2: Ich bin's, Laura.
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2: Ich werde es wie einen Unfall aussehen lassen, wobei, brauche ich gar nicht. Falls das Ding morgen nicht mehr angeht, weil komplett zerstört, wird niemand hier an Vandalismus denken, sondern einfach nur denken, ach guck, da hat der Drucker wieder Weltschmerz. Ich verstehe das nicht. Ich meine, unsere Handys können inzwischen unseren kompletten Haushalt steuern, von der Temperatur im Bad bis hin zum Dunkelheitslevel im Schlafzimmer aus Kilometern Entfernung. Wir können Organe transplantieren. Gut, also jetzt nicht ich im Speziellen, ja? Was? Ach, das ist gar kein Herz, das ist eine Leber. Ja, ist doch super. Dann hat er jetzt zwei. Weiter im Text. Also die Welt hat schon medizinische Wunder vollbracht. Wir waren auf dem Mond, hinter dem Mond. Wir waren im Weltall. Und mein Drucker so, nee, A5. A5 kann ich nicht drucken, weil, also, heute fühle ich mich einfach mehr nach Dinner 4. Und außerdem ist meine Patrone schon fast leer. Und mit fast leer meine ich, sie ist eigentlich noch voll. Aber ich könnte ja mal so alle 5 Sekunden darauf hinweisen, dass ich eventuell in 20 Jahren keine Tinte mehr haben werde. Und außerdem sind deine Patronen eigentlich vom Originalhersteller? Sind deine Patronen eigentlich vom Originalhersteller? Hallo? Sind deine Patronen eigentlich vom Original? Halt den Rand, Mann! Ich sag's euch, so viele Dinge auf der Welt sind nur passiert, weil irgendein Drucker wieder gestreikt hat. Die Titanic zum Beispiel. In Wirklichkeit sind die Eiswarnungen nie angekommen, weil das Fach 2 im Drucker unten in der Mitte leer war. Die hängen da. Seitdem in einer Druckerwarteschlange. Alleine dieses Wort, Druckerwarteschlange, das sagt doch schon alles. So, ich muss gehen. Der Drucker sagt, er möchte gerne eine heiße Milch mit Honig haben und danach lackiere ich ihm noch die Füße. In Magenta! Ach nee, geht nicht, ist leer.

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0: Das Wetter.
1: Der Frühling macht eine kleine Pause. Heute nicht mehr als 13 Grad. Dazu ein Mix aus Sonne und Wolken, aber auch immer mal wieder Regen. Der Dienstag, also morgen, wird ähnlich, aber mit bis zu 16 Grad etwas milder.
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2: Zurzeit liegen uns keine Meldungen vor. Wir wünschen allen unterwegs gute Fahrt.
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1: Anderthalb tausend Euro für ein paar Sticker. Ich habe gerade mal grob überschlagen. Wenn du das Panini-Album zur kommenden Fußball-WM 2026 komplett füllen willst, kommst du da auf rund 1500 Euro Kosten. Wenn du dann noch bedenkst, 48 Mannschaften, a 26 Spieler und dann noch 16 Stadien. Also ich glaube, es gibt Bibelübersetzungen mit weniger Seiten. 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

0: Unser Atze Schröder zeigt Kermit dem Frosch, wo er die Locken hat. So geht doch das Sprichwort, oder? Naja, egal. Unser Atze ist gerade auf jeden Fall auf Mallorca und hat da eine ziemlich lustige Entdeckung gemacht.
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3: Ja, nee, ist klar. Wer, wie, was? Der, die, das, wieso, weshalb, warum, wenn ich fragt, ja, ne, kennt jeder, oder? Überall auf der Welt, Sesamstraße, habe ich gerade im spanischen Fernsehen gesehen, hier auf Mallorca. Das läuft echt überall in 150 Ländern auf der Welt. Ich meine, das ist doch mal ein Hammer. Kermit der Frosch, überall gern gesehen. Ne? Sobald man Kermit sieht, hat man ja gute Laune. Aber jetzt kommt's. Kermit heißt fast überall Kermit. Deutschland, Frankreich, Italien, in Spanien aber nicht. Ja, und da bin ich ja gerade. Hier heißt Kermit Gustavo. Wirklich, kein Scheiß. Kermit heißt hier Gustavo. Gustavo der Frosch, wie geil ist das denn? Da hat man doch direkt Bock, seinen Urlaub zu verlängern, ne? Oder einen Flamenco-Kurs zu machen. Ach, ich brauche gleich erstmal einen Milchkaffee. Javier, por favor. Un habitación doble con leche. Ja, rapido. Komm, jetzt nicht einschlafen.
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0: Ich bin Ursula Winkler. Die vier in die Niederlande ausgeflogenen deutschen Passagiere des von einem Hantavirus-Ausbruch betroffenen Kreuzfahrtschiffs sind auf dem Weg nach Frankfurt. Mehrere Rettungswagen brachen am späten Abend am Flughafen Eindhoven auf. Von Frankfurt aus werden die Passagiere dann zur Quarantäne in die jeweiligen Bundesländer gebracht. Der Chef des Robert-Koch-Instituts Schade sah im ZDF Heute-Journal keine Gefahr für die Bevölkerung.
1: Ja, das Hantavirus ist natürlich für die Personen, die es betrifft, und die daran erkranken, ein Virus, das eben sehr schwer krank machen kann. Aber die gute Nachricht ist eigentlich, das ist kein Virus, das sich verbreitet. Und insofern kann ich, glaube ich, sagen, ich sehe eigentlich keine Gefährdung für die Bevölkerung in Deutschland und auch keine Pandemiegefahr.
0: RKI-Chef Schade im ZDF. Verglichen mit dem Coronavirus sagte er, man kenne das Hantavirus schon sehr lange und könne es deshalb sehr gut einschätzen. Die geplante Beschäftigtenprämie von 1.000 Euro hat der Bundesrat erst einmal gestoppt. Jetzt diskutiert die Politik über andere Möglichkeiten, die Menschen zu entlasten. Berlins regierender Bürgermeister Wegner schlägt eine Senkung der Mehrwertsteuer auf Lebensmittel vor.
2: Grundnahrungsmittel muss sich jeder leisten können, deshalb muss die Mehrwertsteuer darauf deutlich reduziert werden. Solche Sätze hören Sie gerne beim Bundeskongress des Deutschen Gewerkschaftsbundes, auf dem Wegner zur Eröffnung die Forderung aufgestellt hat. Hier fordert er auch noch, die Energiekosten nachhaltig zu senken, für die Industrie, kleinere Unternehmen und auch für uns Verbraucher. Wie er das finanzieren will, sagte Wegner nicht. Die Bundesregierung hatte angekündigt, über weitere Entlastungen zu beraten. Seitdem laufen Diskussionen über mögliche Maßnahmen. Uli Reitinger, Berlin.
0: SPD-Außenpolitiker fordern eine Prüfung des Vorschlags, Altkanzler Schröder als Vermittler im Ukraine-Krieg einzubinden. Unter anderem Ralf Stegner warnte davor, solche Optionen vorschnell auszuschließen, solange sie zur Beendigung des Kriegs beitragen könnten. Zuvor hatte Kreml-Chef Putin Schröder selbst als bevorzugten europäischen Gesprächspartner ins Spiel gebracht. Die Bundesregierung reagierte aber skeptisch und sprach von einem Scheinangebot. Zum Fußball. Im Abendspiel der Bundesliga hat sich Union Berlin bei Mainz 05 mit 3:1 durchgesetzt. Zuvor gewann Heidenheim beim FC Köln ebenfalls mit 3:1 und darf damit weiter auf den Klassenerhalt hoffen. Der SC Freiburg verlor beim HSV mit 2:3. Das waren die Nachrichten mit Ursula Winkler.
3: Das Wetter. Es ist und bleibt sehr wechselhaft. Heute mal freundlich, mal aber eben auch ungemütlich mit Wolken und Regen und auch Wind. Dazu nur noch maximal 13 Grad. Morgen ein Ticken wärmer mit bis zu 16 Grad, aber weiter oft bewölkt und mal nass.
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5: Zurzeit liegen uns keine Meldungen vor. Wir wünschen allen unterwegs gute Fahrt.
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3: Wie esst ihr Erdbeeren eigentlich am liebsten? Ja, das muss man ja auch mal klären bei so einem Frühlingswetter, oder? Na klar, hier und da kommt heute mal Regen runter, aber im ganz Allgemeinen hatten wir in den letzten Tagen Frühlingswetter und ist es zumeist heute auch. Also Thema Erdbeeren, eher so Marmelade, eher so Eis, eher so Sahne oder gar nicht? Wir hören es nach uns 10 Minuten Musik hier.

0: pflücken, waschen und genießen. Ja, die Erdbeersaison ist wieder gestartet und diese kleine Frucht, wobei sie ist gar keine Frucht eigentlich, per Definition. Ich will gar nicht klug scheißern. Diese kleine rote Frucht, die können wir auf verschiedenste Arten und Weisen schnabulieren. Aber wie verputzt ihr sie denn am liebsten?
1: Erdbeer, Marmelade, ja, aber schon was Feines.
2: Also ich finde Erdbeerquark sehr lecker, Erdbeerkuchen.
3: Alles mit Erdbeeren schmeckt.
4: Mit Waffeln kenne ich, Erdbeeren mit Eis, mit Pfannkuchen, ne?
5: Auf jeden Fall Eis. Quark habe ich gestern Abend noch mit Erdbeeren gegessen. Geht auch mit Vanillepudding.
6: Erdbeeren mit Joghurt, Erdbeeren mit Rhabarber.
7: Sei es jetzt Salat oder eine Acai-Bowl, sind dir Erdbeeren immer gewünscht und schmeckt ja auch gut.
8: Halt alles Süße, ne? Vanilleeis mit Erdbeeren geht sehr gut.
1: Ich bin eher so für frisch kaufen und essen, einfach so.
9: Erdbeeren geht überall.
0: Ich bin schockiert. Ich muss jetzt leider doch nochmal klugscheißern. Es ist wirklich keine Frucht. Also schon irgendwie. Es ist eine Scheinfrucht. Die Erdbeere ist eine Sammelnussfrucht. Also die Erdbeere, die sammelt Nüsse sozusagen. Also ich sammle ja am liebsten Erdbeeren.
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0: Das Wetter.
1: Mal heiter und trocken, mal bewölkt und nass. So wird der Tag heute bei maximal 13 Grad auch nicht mehr so warm wie die letzten Tage. Morgen am Dienstag dann ähnlich, aber immerhin bei höchstens 16 Grad.
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2: Zurzeit liegen uns keine Meldungen vor. Wir wünschen allen unterwegs gute Fahrt.
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1: Einen schönen guten Morgen euch. Jetzt wird's hier ein bisschen schnulzig, aber vor allem romantisch. Das ist Nelly und Kelly Rowland mit Dilemma.

0: Ihr geht ins Restaurant, bestellt und dann was? Genießen, essen, nee. Erstmal musst du ein Foto machen, das ist das Wichtigste. Ja, ja, Foodporn und so. Ist ja schon seit einigen Jahren ein Riesending. Viele fotografieren ewig ihr Essen, bis es dann kalt ist und das Foto ist ja inzwischen wichtiger als alles andere. Aber mittlerweile gibt es auch immer mehr Leute, die das nervt, so wie mich zum Beispiel. Ein Berliner Restaurant aber eben auch. Die haben deswegen so richtige Regeln aufgestellt zum Fotos machen bei ihnen im Laden. Und ganz ehrlich, dieses ganze Fotografieren kann ja auch echt die gemütliche Atmosphäre stören. Inzwischen gibt es tatsächlich richtige Hilfsmittel, damit die Leute nicht dauernd zum Handy greifen im Restaurant oder anderswo. Kollege Stefan Rejek, auf welche Anti-Handy-Gadgets bist du bei deiner Recherche gestoßen?
1: Ja, ganz klassisch ist so ein kleiner Tresor mit Zeitschloss. Da legst du einfach dein Handy rein und stellst dann einen Zeitraum ein und in dem kannst du dann dein Handy nicht benutzen. Noch einfacher und nicht ganz so drastisch ist die sogenannte Handygarage. Das ist eigentlich nur ein Kasten und da sind Fächer dran und da kommen die Handys rein.
0: Wird ja in vielen Schulen benutzt, ne?
1: Ja, gibt es aber zum Teil auch schon in Restaurants. Was ich zum Beispiel ganz cool finde, es gibt ein Restaurant in Oldenburg, das gibt allen Gästen 2,5% Rabatt auf ihre Bestellung, wenn ihr Handy die gesamte Zeit über in dieser Garage parkt.
0: Ja, hä? Mega! Win-Win-Situation und entspannte Atmo und dabei auch noch Geld sparen.
1: Ja, ich würde sagen, Win-Win ist auch das Stichwort für das kreativste Gadget, das ich jetzt so gefunden habe. Und zwar das sogenannte Offline-Glas. Ist auf den ersten Blick wie ein normales Bierglas, aber unten am Boden ist eine kleine Ecke ausgefräst. Und dadurch bleibt das Glas nur dann stehen, wenn das Handy als Stütze darunter liegt. Bedeutet, entweder halt handyfreies Ambiente oder man muss eben das Bier exen, wenn man unbedingt ans Handy will.
0: Geil, das ist sehr kreativ. Danke, Stefan. Wie sieht's denn bei euch so mit Handys im Restaurant aus? Braucht ihr ein Offline-Glas oder lasst ihr euer Handy im Restaurant einfach in der Tasche, wo es vielleicht hingehört? Mein kleiner Spieltipp für eine garantiert handyfreie Zeit im Restaurant. Wer zuerst ans Handy geht, bezahlt die Rechnung.

0: Ich bin Ursula Winkler. Die vier in die Niederlande ausgeflogenen deutschen Passagiere des von einem Hunter-Virus-Ausbruch betroffenen Kreuzfahrtschiffs sind auf dem Weg nach Frankfurt. Mehrere Rettungswagen brachen am späten Abend vom Flughafen Eindhoven aus Richtung Deutschland auf. Von dort werden sie dann zur Quarantäne in die jeweiligen Bundesländer gebracht. An Bord des Schiffs waren nach dem Virusausbruch 3 Menschen gestorben, ein Ehepaar aus den Niederlanden und eine Frau aus Deutschland. Die Bundesregierung reagiert skeptisch auf die jüngsten Äußerungen von Kreml-Chef Putin. Sie reiten sich ein in eine Serie von Scheinangeboten, heißt es aus Regierungskreisen. Putin hatte gesagt, er sei zu direkten Gesprächen mit dem ukrainischen Präsidenten Selenskyj bereit. Als Vermittler brachte Putin Altkanzler Schröder ins Gespräch.
1: Putin sagte überraschend, dass er bereit sei, jemanden aus der EU in die Verhandlungen über ein Kriegsende in der Ukraine einzubinden. Aber es müsse jemand sein, der sich nicht mit Abfälligkeiten gegenüber Russland geäußert habe. Dass er sich dabei am liebsten Altkanzler Schröder wünscht, kam bei ihm überraschend direkt und schnell als Vorschlag. Putin kennt den Ex-SPD-Chef lange, vertraut ihm und nennt ihn seinen Freund. Aufhorchen ließ der Kreml-Chef hier in Moskau außerdem, weil er sagte, dass sich der Ukraine-Krieg aus seiner Sicht dem Ende zuneige. Aus Moskau, Ulf Mauder.
0: Der Ärzteverband Marburger Bund fordert strengere Regelungen beim Zugang zu Alkohol. So soll der Verkauf von Schnaps nur noch in lizenzierten, spezialisierten Läden erfolgen.
2: Supermärkte, Tankstellen und Kioske sollten keinen hochprozentigen Alkohol mehr anbieten dürfen, fordert der Marburger Bund. Der Verband begründet das mit den gesundheitlichen Folgen von Alkoholkonsum. Besonders junge Menschen müssten besser geschützt werden. Denn wer früh anfange, Alkohol zu trinken, habe ein höheres Risiko, später abhängig und krank zu werden. Der Marburger Bund unterstützt deshalb auch Pläne des Bundesfamilienministeriums, das sogenannte begleitete Trinken für Jugendliche ab 14 Jahren abzuschaffen. Thomas Brock, Berlin.
0: Zum Fußball. Im Abendspiel der Bundesliga hat sich Union Berlin bei Mainz 05 mit 3:1 durchgesetzt. Zuvor gewann Heidenheim in Köln ebenfalls mit 3:1 und darf damit weiter auf den Klassenerhalt hoffen. Der SC Freiburg verlor beim HSV mit 2:3. Das waren die Nachrichten mit Ursula Winkler.
3: Das Wetter.
4: Der Frühling macht eine kleine Pause. Heute nicht mehr als 13 Grad. Dazu ein Mix aus Sonne und Wolken, aber auch immer mal wieder Regen. Der Dienstag, also morgen, wird ähnlich, aber mit bis zu 16 Grad etwas milder.
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6: Zurzeit liegen uns keine Meldungen vor. Wir wünschen allen unterwegs gute Fahrt.
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4: Einen schönen guten Morgen, Sascha Fassbender hier. An dem ganz, ganz frühen Montag. Wir schauen nach rund 10 Minuten Musik hier bei mir, was heute wichtig wird, was heute wichtig ist. Bleibt auf jeden Fall dran und kommt gut in die Woche mit uns. Jetzt hier Musik von Pink. Das ist Runaway.

0: Guten Morgen, wir starten in eine neue Woche. Zum Glück wieder mal eine kurze.
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0: Heute bis Mittwoch arbeiten, Donnerstag Christi Himmelfahrt und Freitag hoffentlich Brückentag. Kollege Kevin Zimmer, jetzt starten wir aber erstmal in den Montag.
2: Ja, ein Montag, an dem Verona Poth einen Gerichtstermin hat. Sie fordert mehr Geld von ihrer Versicherung. Vor etwa 4 Jahren wurde sie ja Opfer eines Diebstahls. Ihr Schmuck wurde gestohlen. Die Versicherung hat nur einen Teil des Schadens übernommen. Deswegen verklagt Verona Poth jetzt die Maklerfirma, die ihr die Versicherung vermittelt hat. Und fordert mehr Geld.
0: Ah ja, in der Türkei startet, Kevin, da startet auch ein Prozess.
2: Da startet der Prozess gegen den abgesetzten Istanbuler Bürgermeister İmamoğlu. Der ist Gegner des türkischen Präsidenten Erdogan und gehört der größten Oppositionspartei an. Heute muss er sich einem Verfahren wegen Spionage stellen und sich dort verteidigen. Viele sehen den Prozess als politisch motiviert an. Sollte er verurteilt werden, drohen ihm 15 bis 20 Jahre Haft. Das ist auch die Forderung der Staatsanwaltschaft in der Türkei.
0: Krass. Schauen wir mal auf uns, Kevin. Bei uns geht der Geldregen weiter.
2: Absolut. 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
0: Macht das auf jeden Fall. Kevin Zimmer mit allem, was heute Morgen für euch wichtig ist. Vielen Dank.
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0: Wir schauen aufs Wetter für den Kreis Unna. Da habe ich mich heute Morgen doch ein bisschen erschrocken. Es hat einen kleinen Wetterumbruch gegeben. Heute Morgen kommt sehr viel Regen runter. Das zieht sich auch durch den Vormittag. Und erst Richtung Nachmittag soll es dann etwas trockener werden. Heute Abend kann sich hier und da dann auch mal wieder die Sonne zeigen. Es ist aber auch deutlich kühler geworden. Heute früh knapp 6 Grad bei uns im Kreis Unna. Bis zu 10 Grad sind dann heute noch drin. Auf den Straßen ist heute Morgen noch nichts los. Ich wünsche euch eine gute Fahrt.
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2: Boah, 1.500 Euro für ein paar Sticker. 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

0: Voyage, Voyage. Desireless. Das sind die 80er für den ganz, ganz, ganz frühen Montag. Einen schönen guten Morgen euch. Ja, wenn in deinem Leben was so richtig schief läuft, so richtig Bockmist, was machst du dann? Übernimmst du Verantwortung oder versuchst du jemandem anderen vielleicht die Schuld in die Schuhe zu schieben? Da muss ich ja sagen, schuldig. Passiert mir ab und an mal. Daniel Harter von der Evangelischen Kirche stellt heute Morgen im Augenblick mal einen Song von Bastian Benoit vor, der genau diese Frage stellt.
1: Augenblick mal. Menschen, die an Gott glauben, unterstellt man manchmal, dass sie keine Verantwortung für ihr Leben übernehmen wollen oder nur jemand suchen, dem sie die Schuld in die Schuhe schieben können. Wenn Gott die Dinge lenkt, dann ist er ja schuld. Bastian Benoit ist Songwriter und er kennt diese Spannung gut.
2: Ich erlebe mein Leben oft so als Spagat zwischen so zwei Welten. Also zwischen dem einen Pol von, hey, es funktioniert gerade so vieles richtig gut. Und dann gibt es aber Momente, wo man plötzlich so auf dem Boden der Tatsachen wieder landet und sich fragt, hey, warum geht gerade alles schief?
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0: ist tot.
1: Bastian Benoa setzt sich mit seinem Glauben an Gott intensiv auseinander und er verarbeitet seine Gedanken über Gott und die Welt dann in seinen Songs.
2: Über diese Spannung habe ich einen Song geschrieben, der heißt Unerreichbar nah, weil ich Gott bzw. Gottes Anwesenheit so erlebe. Ich spüre, da ist ein Gott, der mich trägt, der mich hält, aber der nicht immer alles automatisch irgendwie wegwischt, was gerade nicht gut läuft.

0: Am Ende bleibt es Glauben. Glauben, dass wir nicht allein sind in schweren Zeiten. Glauben, dass Gott die Dinge in seiner Hand hält. Glauben, dass er nah ist. Daniel Harter von der Evangelischen Kirche für Augenblick mal.
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1: Mit Thorsten Adolfs. Guten Morgen. Der Hunter-Virus-Ausbruch auf dem Kreuzfahrtschiff Hondius beschäftigt seit Tagen die Weltöffentlichkeit. Mittlerweile läuft die Evakuierung der Menschen an Bord. Sie werden nach und nach in ihre Heimatländer ausgeflogen. Auch 4 Deutsche sind am späten Abend von Eindhoven aus nach Deutschland gebracht worden. Danny Hopp aus dem News-Team, wie geht es mit Ihnen jetzt weiter?
2: Also sie sollten mit einem Spezialtransport in die Uniklinik Frankfurt gebracht werden. Dort sollen sie dann erstmal weiter untersucht, beobachtet und dann zur Quarantäne in die jeweiligen Bundesländer gebracht werden. Einer von ihnen stammt aus der Region Berlin-Brandenburg, eine weitere Kontaktperson aus Baden-Württemberg, das wissen wir inzwischen. Beide zeigen nach Angaben der Behörden keine Symptome. Vorher hatten sich auch schon die spanischen Behörden geäußert, weil das Schiff ja auf Teneriffa angelegt hatte. Auch von dort hieß es, alle, die das Schiff verlassen haben, hätten keine Symptome gehabt.
1: Auch das RKI hat sich am Abend nochmal zur Lage geäußert und gesagt, es sehe keine Gefährdung.
2: Genau, RKI-Chef Schade ging im ZDF auch nochmal auf einen Vergleich mit Corona ein und sagte ganz klar, das Hunter-Virus sei ein ganz anderes Virus und überhaupt nicht vergleichbar. Das sei kein Virus, das sich verbreite und man kenne das Virus schon sehr lange und könne es deshalb auch sehr gut einschätzen. Seit der Entdeckung 1995 habe es tausende Fälle gegeben und es sei immer gelungen, die Lage unter Kontrolle zu bringen. Und deshalb sehe er eigentlich auch keine Gefährdung für die Bevölkerung in Deutschland und auch keine Pandemiegefahr, sagte Schade.
1: Dankeschön, Danny. Und jetzt weitere Nachrichten im Überblick. Die Verhandlungen zwischen den USA und dem Iran treten weiter auf der Stelle. Die Antwort des Iran auf einen Vorschlag der USA sei völlig inakzeptabel, schrieb US-Präsident Trump auf seiner Plattform Truth Social. Neue Drohungen gab es auch. Die werden nicht mehr lange lachen, schrieb Trump in Richtung Teheran. Die Bundesnetzagentur erwartet, dass die Gaspreise moderat steigen werden. Behördenchef Müller sagte dem RND, das gelte vor allem bei Anschlussverträgen. Für die meisten Privathaushalte gäbe es dagegen Preisgarantien von 12 Monaten oder länger. Beim Strom sehe es anders aus. Dort gäbe es auch jahreszeitlich bedingt gerade sinkende Preise. Die Polizei in NRW kann ab sofort den genauen Standort eines Anrufers bei einem Notruf bestimmen. Möglich macht das eine Technologie, die in modernen Smartphones steckt. Seit kurzem beteiligt sich NRW an einem bundesweiten Pilotbetrieb. 60 Minuten lang können die Beamten den Standort sehen, dann wird er gelöscht. In der Fußball-Bundesliga ist es im Abstiegskampf so spannend wie schon lange nicht mehr. Der 1. FC Heidenheim kann wieder auf den Klassenerhalt hoffen. Nach dem 3:1 Auswärtssieg beim 1. FC Köln hat das Team jetzt 26 Punkte auf dem Konto, genauso viele wie der VfL Wolfsburg und der FC St. Pauli. Um die Chance auf die Relegation zu wahren, muss Heidenheim sein letztes Spiel gegen Mainz unbedingt gewinnen. Und am letzten Spieltag treffen St. Pauli und Wolfsburg im direkten Vergleich aufeinander. Das waren die Nachrichten mit Thorsten Adolfs.
3: Danke dir, Thorsten. Wir schauen aufs Wetter am Montagmorgen bei uns im Kreis Unna und das ist doch ziemlich usselig. Es gab einen kleinen Wetterumbruch heute Nacht. Es schüttete den ganzen Morgen über durch. Bis in den Vormittag hinein kann es da immer wieder Regenschauer geben. Erst am frühen Nachmittag soll es etwas trockener werden. Abends kommt vielleicht hier und da auch mal wieder die Sonne raus. Bis zu 19 Grad. 9 oder 10 Grad, nicht 19 Grad sind in der Spitze drin. Heute Morgen messen wir 6 Grad bei euch in Unna.
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3: Wir schauen auf die Straßen, da habe ich schon eine Warnmeldung von der A2 für euch. Hannover Richtung Dortmund zwischen Bönen und dem Kamener Kreuz hat es einen Unfall gegeben. Aktuell sind da 2 Spuren dicht, bildet bitte eine Rettungsgasse, da gibt es eine ungesicherte Unfallstelle. Ansonsten ist noch alles relativ frei, wenn ihr schon was sehen solltet, Staus oder Blitzer könnt ihr uns gerne melden unter der 0800 53 mal die 7988. Gute Fahrt euch!
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3: Mit David Karaschuk und wir starten rein in eine kurze Woche. Donnerstag ist schon wieder Feiertag. Das macht den Montagmorgen auch beim usseligen Regenwetter ja so ein bisschen erträglicher. Kommt gut in den Montag mit uns.

0: Musik aus den 80ern ist das hier bei Antenne Unna, jetzt um 10 Minuten nach 6. Cutting Crew mit Died in Your Arms war das. Es ist, ja, ich muss schon sagen, endlich wieder eine kurze Woche. Letzte Woche 5 Tage arbeiten, das war schon ein bisschen doll. Damit wir an den kurzen Arbeitstagen auch den Feierabend so richtig genießen können, hat Johanna Penzek aus dem Antenne Unna Team jetzt was mit dabei, was wir diese Woche unternehmen können.
1: Wir feiern Geburtstag und zwar von dem hier.
2: Ich bin Marineflieger und will der beste Pilot der Navy werden, Sir.
1: Ja, das ist Tom Cruise, aber nicht der hat Geburtstag, sondern sein Film.
2: Ihr habt das große losgezogen, ihr verrückten Hunde habt... Einladung nach Top Gun.
1: 40 Jahre wird Top Gun, sie fürchten weder Tod noch Teufel, dieses Jahr alt und deswegen kommt der Film diese Woche nochmal ins Kino. In der Cineworld in Lünen wird gleich zweimal 40. Geburtstag gefeiert, einmal am Mittwoch im Kult-Special um 8:30 und am Freitag bei Vino und Kino um 20 Uhr. Da können wir uns dann nochmal die Flug-Action vom jungen Tom Cruise auf der Leinwand anschauen.
2: Ich heiße Maverick.
3: Maverick?
1: Ja, gut, oder eben von Maverick. Der waghalsige Pilot fällt durch seine wilden und egoistischen Flugmanöver auf, aber bei Top Gun muss er sich anpassen und Teil eines Teams werden. Außerdem trifft er natürlich eine Frau, die ihm den Kopf verdreht. Tickets bekommt ihr noch für 7,90 € bei der Cineworld.
0: Tja, und für die Tickets müsst ihr wahrscheinlich so schnell sein wie Maverick in seinem Jet. Top Gun gibt's diese Woche nach 40 Jahren also wieder im Kino. Gehört habt ihr es hier bei Antenne Unna. Jetzt Musik von Wet Wet Wet. Das ist Love Is All Around.

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Tja, also wer heute früh aus dem Fenster guckt, der wird sich wundern, wenn ich sage, dass das Wetter am Wochenende doch ziemlich gut war. Also ich bin gestern tatsächlich noch eine Runde draußen gewesen, habe das gute Wetter genutzt. Es waren auch morgens schon so zwischen 15 und 20 Grad. Die Sonne kam ein bisschen raus und ich war eine Runde joggen. Ist an einem Sonntagmorgen bei schönem Wetter auch wirklich schön. Hin und wieder verschätzen wir uns da aber auch mal ganz gerne, laufen dann doch auf einmal eine große Runde und merken unterwegs, es wird jetzt doch ein bisschen anstrengend, so langsam müsste ich wieder nach Hause. Abkürzungen sind da aber nicht unbedingt die beste Lösung. In Dortmund wollte gestern ein Jogger seine Laufstrecke über Bahnschienen abkürzen. Der war gestern Mittag zwischen Dostfeld Süd und Dostfeld unterwegs und ist dann einfach mal schön in die Gleise, in den Gleisen hin und her gejoggt. Ein Mitarbeiter der Deutschen Bahn hat das gesehen, hat ihn darauf angesprochen. Das hat der Jogger aber gekonnt ignoriert. Die Bundespolizei musste ihn dann am Ende stoppen. Da hat er aber auch nur schlechte Ausreden gefunden. Er meinte, es war ja gerade kein Zug unterwegs und er hatte Zeitdruck. Ja, Abkürzungen schön und gut, aber statt mich in Lebensgefahr zu begeben, komme ich dann vielleicht

0: Katy Perry war das hier mit Hot and Cold bei Antenne Una. 6.23 Uhr ist es jetzt. Schönen Montag.
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0: Es ist jetzt 6:30.
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2: Mit Christopher Langer, guten Morgen. In Dortmund hat ein Jogger gestern den Bahnverkehr lahmgelegt, das berichtet die Bundespolizei. Ein Bahnmitarbeiter entdeckte den Mann am Vormittag auf den Gleisen bei Dortmund-Dorstfeld. Er sprach ihn an, aber der 30-Jährige ignorierte die Warnung und lief weiter. Um ihn und die Bahnen nicht zu gefährden, wurde die Strecke für alle Züge gesperrt. Eine Streife der Bundespolizei konnte den Mann kurz darauf stellen. Seine Ausrede, er habe unter Zeitdruck gestanden und es kam gerade kein Zug. Die Polizei leitete ein Verfahren gegen ihn ein. Sie warnt, solche Aktionen gefährden Leben. Moderne Züge seien oft erst zu hören, wenn es schon zu spät ist. Das ist heute nur was für die richtig hartgesottenen unter euch. Das Freibad in Selm startet in die Saison, pünktlich zum Frühschwimmen ab 7 Uhr. Ein letztes Mal im alten Zustand, dann stehen Sanierungsarbeiten an. Sina Engner aus dem Antenne Unna Team, was wird nach der Saison gemacht?
3: Die komplette Technik wird erneuert und alles soll energieeffizienter werden. Die aktuelle Ausstattung im Freibad Selm ist schon 30 Jahre alt. Auch die Besucher werden was vom Umbau merken. Es wird neue Umkleiden, Duschen und Spielmöglichkeiten geben. Die große Rutsche soll nach dem Umbau zum Beispiel aussehen wie neu. Das Ganze kostet 3,3 Millionen Euro. Davon sind viele Fördermittel vom Bund. Weil alle Arbeiten im Winter stattfinden, könnte das Freibad ganz normal im Mai 2027 wieder eröffnen.
2: Mittlerweile sind übrigens fast alle Freibäder bei uns im Kreis geöffnet. Gestern haben zum Beispiel auch das Freibad am Sesekebad und die Schöne Flöte in Holzwickede aufgemacht. Wer auf der B236 unterwegs ist, muss ab heute mit neuen Einschränkungen rechnen. Unter anderem wird ab 7 Uhr gleich die Anschlussstelle Derne Richtung Lünen dicht gemacht. Von dort kommen Autofahrer dann bis Freitag nicht mehr auf die Gneisenauallee. Dort muss die Fahrbahn auf anstehende Bauarbeiten vorbereitet werden. Die B236 wird erneuert. Außerdem wird im Tunnel Berghofen eine Spur gesperrt. Abwechselnd sind die Fahrtrichtungen Schwerte und Lünen dran. In der Zeit wird die Tunneltechnik gewartet. Es gilt Tempo 60.
0: Danke dir, Christopher. Wir schauen aufs Wetter für den Kreis Unna. Da kommt heute früh doch ordentlich was runter. Es regnet immer mal wieder und das noch bis in den Vormittag hinein. Erst Richtung frühen Nachmittag soll es da etwas trockener werden. Es bleibt aber erstmal noch wolkig. Die Sonne zeigt sich dann vielleicht am Abend wieder. Aktuell 6 Grad bei euch in Lünen, bis zu 10 Grad sind heute noch drin. Wir schauen auf die Straßen, da weiterhin die Warnmeldung von der A2 Hannover Richtung Dortmund. Zwischen Böhnen und dem Kamener Kreuz hat es einen Unfall gegeben. Aktuell sind da 2 Spuren dicht und es staut sich. Auf der A2 Hannover Richtung Dortmund zwischen Hamm und dem Kamener Kreuz 3 Kilometer plant da mal aktuell eine Viertelstunde mehr ein. Wenn ihr noch was seht, Staus, Störung oder Blitzer, sagt uns gerne Bescheid. 0800 53 x 7988 ist die Antenne Unna Verkehrshotline. Gute Fahrt.
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0: Tja, ich war heute früh doch wirklich ein bisschen geschockt, als ich aus der Tür gegangen bin und dieses Regenwetter gesehen habe. Gestern war es noch so schön und heute schüttet es wieder. Tja, wir gehen trotzdem gut gelaunt hinein in den Montag jetzt mit den 21 Pilots. Mein Name ist Arvid Karaschuk. Moin.

0: auch wenn der Regen da draußen uns vielleicht keine gute Laune macht, haben wir hier noch einen anderen Regen, der den Start in die Woche auf jeden Fall gut machen.
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0: Ja, es könnte schlagartig ein richtig, richtig guter Montag für euch werden, auch wenn das Wochenende hart und vielleicht viel los war. Kollege Thomas Wagner im landesweiten Geldregenstudio kennt das auf jeden Fall mit wilden Wochenenden.
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0: aktuelle Musik von Kamrat hier bei Antenne Unna. Hack Yourself war das jetzt um 6.48 Uhr. Ja, wir merken es heute früh vielleicht nicht so ganz, aber es ist Frühling und es gibt wieder jede Menge zu tun. Fußballbegeisterte Kinder, die kicken zum Beispiel wieder draußen im Verein und es braucht überall fleißige ehrenamtliche Menschen, die sowas möglich machen. Und wir lassen das Ehrenamt und das Vereinsleben jetzt mal so ein bisschen hochleben.
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2: Ein Ehrenamt ist unbezahlt, aber unbezahlbar. Und es ist oft komplizierter als der eigentliche Hauptjob. Ich weiß nicht, ob ein Finanzvorstand eines DAX-Konzerns ausreichend qualifiziert ist, ein Kuchenbuffet beim Kita-Sommerfest zu koordinieren. Wobei, wichtig ist eigentlich nur, es wird gemeinsam was angepackt. Also wer noch überlegt, im Verein mal die Hand zu heben für ein Amt als Jugendleiter oder Gerätewart, einfach machen. Denn wie heißt es so schön, es ist nicht leicht, die Welt ehrenamtlich zu retten, während andere sie hauptberuflich kaputt machen, aber man kann es ja wenigstens versuchen. Und ein paar Ehrenämter müssen dringend noch schnell erfunden werden, und zwar der Familienfeiern-Schiedsrichter, der Eltern-WhatsApp-Gruppen-Therapeut und für Vereinsfeste der Bierzelt-Garnitur-Aufbauleiter.
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10: Schönen Montagmorgen euch. 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

0: Thorsten Adolfs. Guten Morgen. Im Irankrieg zeichnet sich weiter keine Lösung ab. Stattdessen wiederholt sich das Spiel, das wir aus den letzten Wochen schon kennen. Auch den neuen iranischen Vorschlag hat US-Präsident Trump als inakzeptabel bezeichnet und neue Drohungen ausgesprochen. Danny Hopper aus dem News-Team, ein Ende des Krieges ist damit nicht in Sicht und auch keine Entspannung bei den Energiepreisen.
1: Nein, die Bundesnetzagentur geht davon aus, dass die Gaspreise leicht hochgehen könnten. Privathaushalte werden das nicht sofort merken, denn für die meisten gelten ja Preisgarantien für 12 Monate oder länger. Bei Anschlussverträgen könnte es dann aber teurer werden, sagte der Chef der Bundesnetzagentur Müller dem RND. Er schränkt aber gleichzeitig ein, dass das nicht so dramatisch wird wie nach dem Ausbruch des Ukraine-Kriegs. Entspannter sieht die Lage aktuell auf dem Strommarkt aus. Da sinken die Preise gerade sogar. Das liegt nach Angaben der Bundesnetzagentur auch an der Jahreszeit, weil dadurch der Anteil der erneuerbaren Energien höher ist, allein weil wir mehr Sonne haben. Und das ist eben kostengünstiger.
0: Trotzdem versuchen viele Menschen wegen des Irankriegs im Alltag Energie zu sparen.
1: Ja, das zeigt eine neue Umfrage des Vergleichsportals Verivox. Demnach lässt jeder Zweite häufiger mal das Auto stehen und steigt aufs Fahrrad, den Bus oder die Bahn um. Fast genauso viele reduzieren gezielt ihren Stromverbrauch, drehen die Heizung runter oder sparen beim Warmwasser. Bei technischen Geräten vermeiden viele auch den Standby-Modus. Also das zeigt, das Bewusstsein zum Energiesparen ist da und das ist auch genau richtig, sagt die Bundesnetzagentur. Mit Blick auf die steigenden Preise rät sie, gerade mit Gas sorgsam umzugehen.
0: Danke Danny und jetzt weitere Themen kurz und kompakt. Die Praxis- und Klinikärzte machen Front gegen das Sparpaket von Gesundheitsministerin Waken. Ärztepräsident Reinhardt sagte, die geplanten Einsparungen seien nicht abstrakt. Sie würden sich unmittelbar auf die Versorgung auswirken. Waken will die Krankenkassen mit dem Paket nächstes Jahr um 16,3 Milliarden Euro entlasten. Nach dem tödlichen Hunter-Virus-Ausbruch auf dem Kreuzfahrtschiff Hondius sind die ersten evakuierten Passagiere und Besatzungsmitglieder in ihre Heimatländer zurückgekehrt. Sie wurden von Teneriffa aus mit Sondermaschinen nach Spanien, Frankreich, Großbritannien und Kanada gebracht. 4 Deutsche landeten gemeinsam mit weiteren Betroffenen in einer niederländischen Maschine in Eindhoven. In der Fußball-Bundesliga hat Heidenheim durch einen 3:1-Sieg in Köln die Chance auf den Klassenerhalt gewahrt. Die Heidenheimer sind als Tabellen-17. Punktgleich mit St. Pauli und Wolfsburg. Außerdem hat der HSV 3:2 gegen Freiburg gewonnen und Mainz unterlag Union Berlin mit 1:3. Wenn ihr für das lange Himmelfahrtswochenende einen Ausflug machen wollt, dann solltet ihr für die Fahrt mit dem Auto mehr Zeit einplanen. Der ADAC warnt vor einem der staureichsten Tage des Jahres. Besonders am Mittwoch müssten Autofahrer in NRW viel Geduld mitbringen, heißt es. Vor allem zwischen 13 und 18 Uhr würden dann im Großraum Köln und im Ruhrgebiet massive Staus drohen, weil sich Pendler und Kurzurlauber die Straße teilen müssen. Soweit die Meldungen mit Thorsten Adolfs.
2: Danke dir, Thorsten. Nach dem doch wirklich sehr, sehr schönen Wochenende mit tollem Wetter ist es heute früh etwas ungemütlicher. 6 Grad aktuell bei euch in Selm und auch in Bechkam. Und dazu kann es immer wieder regnen. Wenn man so auf die Wetterkarte guckt, sieht man leider ein sehr, sehr großes blaues Regenfeld, das da über uns hängt. Und das verzieht sich so richtig auch erst Richtung frühen Nachmittag. Bis dahin leider bedeckt und nass. Die Temperaturen gehen dann hoch auf bis zu 10 Grad später. Und heute Abend zeigt sich vielleicht hin und wieder mal die Sonne.
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2: Wir schauen auf die Straßen, die A1 Dortmund Richtung Münster, zwischen Unna und Kamenzentrum 2 Kilometer Stau, 8 Minuten plus. Dann die A2 Hannover Richtung Dortmund nach einem Unfall zwischen Hamm-Üntrop und dem Kamener Kreuz, 5 Kilometer Stau, knapp eine halbe Stunde braucht ihr dort länger, da sind aktuell 2 Spuren dicht. Dann die A44 Kassel Richtung Dortmund zwischen dem Kreuz Werl und dem Kreuz Dortmund-Unna, 2 Kilometer stockender Verkehr, da seid ihr in knapp 4 Minuten durch. Solltet ihr noch was sehen, einen Blitzer zum Beispiel, könnt ihr uns gerne Bescheid sagen, geht kostenlos unter der 0800 53 mal die 7988. Schreibt da gerne bei WhatsApp oder klingelt einmal durch.
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2: Mit David Karschuk und wir suchen heute im wahrsten Sinne des Wortes einen Lebensretter. Vor 10 Jahren wurde Max bei einem Autounfall lebensgefährlich verletzt und von einem Ersthelfer versorgt, bevor er dann mit einem Hubschrauber ins Krankenhaus gebracht wurde. Und wir suchen jetzt heute Morgen diesen Ersthelfer. Mehr zur Geschichte hört ihr gleich hier bei mir nach Musik von Lola Young mit Messi und dann habe ich noch Taylor Swift für euch. Schönen guten Morgen.

0: 7:11, Antenne Unna hier am Montagmorgen, den 14. April 2014. Den wird Max nie vergessen. Er war damals 10 Jahre alt und hatte damals einen schweren Autounfall.
1: Das war hier in Brunnenmörchen aus Büren, aus Bürener Straße. Das war in den Osterferien, da war ich bei meiner Oma und wir sind mit dem damaligen Lebensgefährten sind wir Reifen wechseln gefahren, sind dann noch eine Pommes essen gegangen und auf dem Rückweg war dann der Unfall. Ich kann mich aber nur noch an die, so teilweise an die Fahrt erinnern. Ich weiß nur noch, dass er mir, oder dass ich ihm ein Oreo gegeben habe und ab da ist alles weg.
0: Tja, Max war damals lebensgefährlich verletzt, mit dem Hubschrauber ins Krankenhaus gebracht worden. Zwei Ersthelfer haben sich damals um ihn und den schwer verletzten Fahrer gekümmert. Doch leider hat damals niemand die Daten der Ersthelfer aufgenommen. Und dabei würde Maxi einfach gerne mal kennenlernen und Danke sagen.
1: Es ist eigentlich schon immer, dass ich das wissen wollte, wer das ist, den persönlich zu sehen. Also es beschäftigt mich eigentlich immer quasi, immer mal wieder. Also es war nie weg, dass ich ihn nicht sehen wollte.
0: Max hat in den letzten 12 Jahren immer wieder versucht, herauszufinden, wer die Ersthelfer gewesen sind. Aber jeder Versuch hatte bisher keinen Erfolg gebracht. Und deshalb hat er sich jetzt an uns gewendet. Ein paar Details zu einem der Männer kennt er auch.
1: Ich weiß durch Erzählungen, dass wohl die Polizei meinte, dass derjenige ein pensionierter Rettungssanitäter ist. Ob der jetzt aus Unna ist, weiß ich nicht. Nur, dass der ein Rettungssanitäter war. Und von dem anderen habe ich gar keine Infos.
0: Also, wenn ihr am 14. April 2014 auf der Ostbürener Straße in Fröndenberg bei einem Unfall geholfen habt oder jemanden kennt, der das vielleicht gewesen sein könnte, dann meldet euch doch bitte bei uns, denn damit würdet ihr Max einen sehr, sehr großen Wunsch erfüllen.
1: Deswegen möchte ich ihm eigentlich nur danken und einmal wissen, wie es dazu gekommen ist oder ob er irgendwas weiß. Genau, aber nach 12 Jahren, es beschäftigt mich schon immer wieder.
0: Tja, wir drücken Max die Daumen, bleiben bei seiner Suche natürlich dran. Ihr erreicht uns über WhatsApp oder auch telefonisch unter der 0800 53 die 7988. Könnt auch gerne eine Mail schreiben an redaktion@antenneunna.de oder bei Facebook oder bei Insta. Irgendwie könnt ihr euch auf jeden Fall bei uns melden.

So, jetzt wird es ein bisschen nostalgisch bei Antelona. Die Boyband Blue habe ich jetzt hier für euch. Hat mit All Rise einfach einen der Hits der 2000er rausgebracht. Ja, quasi zur Gründung. Denn seit 25 Jahren gibt es Blue jetzt schon. Und das feiern sie aktuell auch ordentlich mit einem neuen Album und auch mit einer Tour. Im November spielen sie zum Beispiel ein Konzert in Düsseldorf. Und für das gibt's auch noch Tickets. Kriegt ihr einfach bei Eventim. Und hier habe ich jetzt Blue mit ihrem größten Hit All Rise für euch bei Antenne Una. Mein Name ist Arvid Karschuk. Schönen Montagmorgen wünsche ich euch.

0: Blue und All Rise hier bei Antenne Una. 7:55 haben wir es. Schönen Montagmorgen.
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0: Es ist jetzt 7:30.
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2: Mit Christopher Langer, guten Morgen. In Dortmund hat ein Jogger gestern den Bahnverkehr lahmgelegt. Das berichtet die Bundespolizei. Ein Bahnmitarbeiter entdeckte den Mann am Vormittag auf den Gleisen bei Dortmund-Dorstfeld. Er sprach ihn an, aber der 30-Jährige ignorierte die Warnung und lief weiter. Um ihn und die Bahnen nicht zu gefährden, wurde die Strecke für alle Züge gesperrt. Eine Streife der Bundespolizei konnte den Mann kurz darauf stellen. Seine Ausrede, er habe unter Zeitdruck gestanden und es kam gerade kein Zug. Die Polizei leitete ein Verfahren gegen ihn ein. Sie warnt, solche Aktionen gefährden Leben. Moderne Züge seien oft erst zu hören, wenn es schon zu spät ist. Das ist heute nur was für die richtig Hartgesottenen unter euch. Das Freibad Selm ist in die Saison gestartet. Pünktlich zum Frühschwimmen ab 7 Uhr. Ein letztes Mal im alten Zustand, dann stehen Sanierungsarbeiten an. Sina Ingler aus dem Antenne-UNA-Team. Was wird gemacht?
3: Die komplette Technik wird erneuert und alles soll energieeffizienter werden. Die aktuelle Ausstattung im Freibad Selm ist schon 30 Jahre alt. Auch die Besucher werden was vom Umbau merken. Es wird neue Umkleiden, Duschen und Spielmöglichkeiten geben. Die große Rutsche soll nach dem Umbau zum Beispiel aussehen wie neu. Das Ganze kostet 3,3 Millionen Euro. Davon sind viele Fördermittel vom Bund. Weil alle Arbeiten im Winter stattfinden, könnte das Freibad ganz normal im Mai 2027 wieder eröffnen.
2: Übrigens, mittlerweile sind fast alle Freibäder bei uns im Kreis geöffnet. Seit gestern zum Beispiel auch das Sesekebad in Kamen und das Schöne Flöte in Holzwickede. Das Freibad Kappenberger See in Lünen macht in 3 Tagen auf und das Freibad Brambauer am 16. Mai. Etwas länger dauert es heute Morgen im Berufsverkehr auf der A2. Zwischen Böhnen und dem Kamener Kreuz hat es einen Auffahrunfall gegeben. 2 Autos waren beteiligt, laut Polizei gab es 3 Leichtverletzte. In Richtung Dortmund war etwa 1 Stunde lang nur 1 Spur frei, mittlerweile ist alles wieder freigegeben. Plant trotzdem noch etwas mehr Zeit ein.
0: Danke dir, Christopher. Wir schauen aufs Wetter, das heute leider ziemlich verregnet ist. Heute Nacht hat es so einen kleinen Wetterumbruch gegeben, es ist ungemütlicher, eben nasser, aber auch deutlich kälter draußen. 7 Grad aktuell in Kamen, 6 Grad in Werne. Wir kriegen auch nur bis zu 10 Grad. Die Regenschauer ziehen sich durch bis in den Mittag. Ab dem frühen Nachmittag soll es etwas trockener werden. Richtung Abend kommt vielleicht auch mal die Sonne raus. Wir schauen auf die Straßen. Da staut es sich auf der A1 Dortmund Richtung Münster zwischen dem Kreuz Dortmund-Unna und Kamen Zentrum. 4 Kilometer Stop and Go, 8 Minuten plus. Die A1 Münster Richtung Köln zwischen Hamburg, Kamen und Schwerte. 7 Kilometer stockender Verkehr, da braucht ihr 11 Minuten länger. Die A44 Kassel Richtung Dortmund zwischen dem Kreuz Werl und dem Kreuz Dortmund-Unna. 3 Kilometer Stop and Go, 6 Minuten plus. Und die A45 Hagen Richtung Dortmund zwischen dem Kreuz Hagen und Dortmund Süd. 8 Kilometer stockender Verkehr. 16 Minuten plus. Gute Fahrt euch.
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0: Mit David Karschuk, ich wünsche euch einen schönen Montag und der Montagmorgen könnte für euch richtig schön werden, wenn ihr es gleich zu Thomas Wagner ins landesweite Geldregenstudio schafft. 2.000 Euro garantiert in jeder Runde heute früh.

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0: Tja, wobei der Regen bei uns auf jeden Fall mehr Spaß macht. Thomas Wagner ist Startklar mit der ersten Runde im landesweiten Geldregenstudio.
2: Guten Morgen und hallo an Veronika. Hi.
3: Hallo, grüße euch.
2: So, und dein Plan ist ganz besonders und zwar alleine dieses Jahr noch in den Urlaub.
3: Richtig.
2: Wie kommt's dazu?
3: Wenn man Single ist und die viele Freunde sind halt mit Partnern, mit Familie. Ich bin alleinstehend, habe keine Kinder. Da bietet sich das halt an.
2: Okay, das kann aber nicht jeder. So wirklich völlig alleine irgendwo am Strand liegen, mit sich alleine beschäftigen und so weiter. Das muss man schon können.
3: Also ich bin vor ein paar Jahren das erste Mal in die Türkei geflogen. Hatte natürlich auch erstmal ein bisschen Bedenken. Oh, wie ist das alleine? Vor allen Dingen das Essen alleine am Tisch.
2: Ja.
3: Aber da braucht man keine Angst haben. Man findet sofort Anschluss.
2: Ja, und vor allem, man muss sich halt, also die Vorteile, man muss sich nicht absprechen irgendwie so. Ne? Was machen wir heute? Man kann einfach so sein Ding durchziehen. Das kann natürlich phasenweise auch irgendwie mal langweilig werden, aber das Gute ist, man hat auch keinen, der einen auf den Sack geht. Ehrlich gesagt, oder?
3: Das stimmt, da gebe ich dir recht.
2: So, Veronika, bevor es dann für dich vielleicht alleine wieder in den Urlaub geht, musst du jetzt erstmal alleine durch den Geldregen. Schaffst du das?
3: Mit deiner Hilfe schaffe ich das.
1: 200 Euro.
3: Weiter.
1: 900 Euro.
3: Weiter.
1: 1.000 Euro.
3: Weiter.
1: 2.000 Euro.
3: Stopp.
2: Jawohl, dann wünsche ich dir viel Spaß im Urlaub und 2.000 Euro gibt es von uns dazu.
3: Das ist ja der Hammer. Ich danke euch. So kann der Tag super starten.
2: Ja, und genauso wie Veronika das hier wunderbar gemeistert hat, könnt ihr das jetzt in der nächsten Runde auch machen. 2.000 Euro sind heute früh ja in jeder Runde bis 10 Uhr versprochen.

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Da habt ihr einen schönen Tag im Schwimmbad verbracht, wollt frisch geduscht, vielleicht ein bisschen müde nach Hause und stellt dann am Schrank in der Umkleide fest, der Autoschlüssel ist weg. Ja, erstmal würden wir wahrscheinlich denken, Mist, habe ich irgendwo verloren. In Werne wurde jetzt aber tatsächlich einer geklaut. Am Wochenende haben da Unbekannte einen Autoschlüssel für einen Mercedes aus einem der Spinde im Solebad geklaut und dann auch noch das Auto mitgenommen. Es ist ein weißer Mercedes-Kombi mit Paderborner Kennzeichen. Das muss Samstagnachmittag zwischen 4:30 und 5:00 gewesen sein. Wenn ihr da was mitbekommen habt, dann meldet euch doch bitte bei der Polizei. Die suchen noch Zeugen. Gehört habt ihr hier bei Antenne Unna. Arvid Kaschuk ist mein Name. Schönen guten Morgen. Bye.

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1: Mit Thorsten Adolfs. Guten Morgen. Wer in der Not schon mal die 110 gewählt hat, der kennt die Situation vielleicht. Man ist gestresst und weiß gar nicht, wo man gerade genau ist. Das soll in Zukunft bei uns in NRW gar kein Problem mehr sein, denn die Polizei kann jetzt bei Notrufen den Standort bestimmen. Danny Hopper aus dem News-Team. Die Polizei in NRW beteiligt sich seit kurzem an einem bundesweiten Pilotbetrieb.
2: Genau, möglich macht das die sogenannte Advanced Mobile Location Technologie. Die ist in modernen Smartphones eingebaut. Wenn du damit die 110 wählst und nicht genau sagen kannst, wo du dich gerade befindest, kannst du so im Ernstfall schneller Hilfe bekommen. Denn das Gerät übermittelt schon während des Rufaufbaus automatisch deine Standortdaten an einen zentralen Speicherort. Die Polizeileitstellen können diese Daten dann bis zu 60 Minuten nach Eingang des Notrufs abrufen. Danach werden sie automatisch wieder gelöscht. Und das kann eben wertvolle Zeit sparen, wenn es wirklich schnell gehen muss, sei es bei Raub, Einbruch oder Gewalttaten. NRW-Innenminister Reul ist jedenfalls überzeugt von der Technik. Wenn jemand in Not sei, helfe das System, das Handy auf den Meter genau zu orten, sagt er. Die Leitstellen könnten die Streifen dann sofort hinschicken, wo es brenne, und zwar ohne Umwege die Zeit kosten. Und das alles, auch das ist Reul wichtig, ohne den Datenschutz dabei über Bord zu werfen.
1: Danke, Danny. Und jetzt weitere Meldungen im Überblick. Verteidigungsminister Pistorius ist überraschend in die Ukraine gereist. Gemeinsam mit Kiew will Deutschland den Bau neuer Waffensysteme vorantreiben. Im Fokus stehe die Entwicklung modernster unbemannter Systeme in allen Reichweiten, gerade im Bereich Deep Strike, sagte Pistorius. Als Deep Strike wird die Fähigkeit bezeichnet, wichtige Angriffsziele weit im Hinterland eines gegnerischen Landes zu zerstören. US-Präsident Trump hat die iranischen Bedingungen für Friedensgespräche zurückgewiesen. Sie seien völlig inakzeptabel. Nach Medienberichten fordert der Iran, die Kämpfe an allen Fronten einzustellen. Außerdem erwartet Teheran, dass die USA ihre Seeblockade gegen den Iran beenden und alle Sanktionen aufgehoben werden. In der Fußball-Bundesliga hat Köln sein Heimspiel gegen Heidenheim mit 1:3 verloren. Dadurch hat Heidenheim die Chance gewahrt, vielleicht doch noch erstklassig zu bleiben. Außerdem gewann der Hamburger SV mit 3:2 gegen Freiburg und Mainz verlor zu Hause gegen Union Berlin mit 1:3. Popstar Dua Lipa zieht gegen den Elektronikkonzern Samsung vor Gericht. Nach Informationen des Branchenblattes Variety geht es um 15 Millionen Dollar Schadenersatz. Der Grund: Samsung soll ein Foto der Sängerin ohne ihre Erlaubnis für die Verpackung von TV-Geräten genutzt haben. Das Bild entstand 2024 hinter den Kulissen eines Festivals. Dua Lipa wirft dem Konzern deshalb vor, ihre Markenidentität einfach ausgenutzt zu haben. Sie hatte Samsung bereits im vergangenen Jahr aufgefordert, das Bild zu entfernen. Laut Klageschrift reagierte das Unternehmen darauf aber nicht. Soweit die Meldungen mit Thorsten Adolfs.
3: Dankeschön, Thorsten. Wir schauen aufs Wetter für den Kreis Unna und das macht heute leider nicht allzu viel Spaß, denn es kann den ganzen Morgen über immer mal wieder regnen bis in den Vormittag und auch am Mittag bleibt das auch erstmal so. Richtung frühen Nachmittag kriegen wir dann aber auch mal ein paar trockene Phasen. Gegen Abend kann sich hier und da auch mal die Sonne zeigen. Bei aktuell 7 Grad bei euch in Böhnen, 6 Grad messen wir in Holzwickede. Später sind noch bis zu 10 Grad drin. Für den Rest der Woche bleibt es leider eher ungemütlich. Hier und da mal ein bisschen Sonne, aber auch Wolken und Regen kommen immer wieder mal dazu. Höchstwerte liegen dann so bei 11 bis 13 Grad am Mittwoch.
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3: Wir schauen auf die Straßen, da ist mittlerweile etwas mehr los. Die A1 Köln Richtung Münster zwischen Schwerte und Kamen Zentrum, 6 Kilometer Stop and Go, 9 Minuten plus. Die A1 Münster Richtung Dortmund zwischen Hamberg-Kamen und dem Kreuz Dortmund-Unna, 7 Kilometer stockender Verkehr, 10 Minuten braucht ihr dort länger. Die A44 Kassel Richtung Dortmund zwischen dem Kreuz Werl und dem Kreuz Dortmund-Unna, 7 Kilometer Stau, 18 Minuten plus. Die A45 Hagen Richtung Dortmund zwischen dem Kreuz Hagen und Dortmund Süd, 8 Kilometer Stau, plant da mal 20 Minuten mehr ein. Und die A45 Dortmund Richtung Hagen zwischen dem Kreuz Dortmund Nordwest und dem Kreuz Dortmund West 8 Kilometer Stau, auch da 20 Minuten plus. Es staut sich zudem auf der Bethünenstraße in Schwerte. Von Füllichs Fahrt Richtung Schwerte braucht ihr knapp 10 Minuten länger. Etwas voller ist es auch auf der B1 Fahrt Richtung Dortmund und zwar auf Höhe der Dortmunder Gartenstadt bzw. vor der B236 müsst ihr eine Viertelstunde drauf rechnen. Es staut sich auch auf der alten B1 in Unna, Fahrt Richtung Autobahn vor der Kreuzung zur Hertinger Straße braucht ihr 10 Minuten länger. Und dann schauen wir mal, was wir noch haben. Jawohl, die Hammerstraße in Unna, Fahrt Richtung Unna, auch da kommen 10 Minuten oben drauf. Voll sieht es leider auch in Lünen aus. Und zwar auf der Kamener Straße, Fahrtrichtung Kurt-Schumacher Straße, 10 Minuten plus. Es staut sich auch ein wenig auf der Münsterstraße und auf der Borker Straße, auch da Fahrtrichtung Lünen, jeweils 5 Minuten obendrauf. Kommt gut durch.
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3: Also ich glaube, wenn man einem Menschen das Leben rettet, dann kann man sich auch nach 10 Jahren noch dran erinnern. Wir suchen für Max seine Ersthelfer. Max wurde vor 10 Jahren bei einem Autounfall lebensgefährlich verletzt und zwei Menschen haben ihm nach dem Unfall geholfen. Leider konnte er sich bei ihnen nie bedanken und das möchte er jetzt nachholen und deshalb suchen wir diese beiden Männer. Mehr dazu hört ihr gleich hier bei mir. Ich bin Arvid Karschuk. Moin Moin!

0: Das war Kevin A Little mit Turn Me On hier bei Antenne Unna an eurem Montagmorgen. Jetzt habe ich mich hier leider etwas verklickt, aber das sollten wir noch hinkriegen. So, vor 12 Jahren, jetzt habe ich's. Am 14. April 2014, da hatte Max einen schweren Autounfall. Er war damals 10 Jahre alt und mit dem Lebensgefährten seiner Oma auf der Ostbürener Straße in Fröndenberg unterwegs, als der Fahrer dann plötzlich die Kontrolle über das Auto verloren hat.
1: Wir sind wohl ins Schleudern gekommen und dann frontal mit der Seite gegen den Baum, wo ich auch auf der Seite saß hinten. Genaueres zu dem Unfallhergang weiß ich auch nicht.
0: Max wurde bei dem Unfall lebensgefährlich verletzt. Der Fahrer hat schwere Verletzungen erlitten. Von seiner Rettung hat Max auch nur noch wenige Erinnerungen.
1: Ich habe noch so Zwischensequenzen. Ich weiß noch, dass ich auf der Liege im Rettungswagen lag und gerade bei dem Moment in den Rettungswagen habe ich noch von der Seite gesehen, dass der Fahrer mit dem Notfallsanitäter eine Leitplanke gesprochen hat. Und dann haben die mich noch nach meinem Namen gefragt und dann in dem nächsten Moment lag ich schon im Hubschrauber und dann war ich auch schon im Krankenhaus.
0: Ja, was Max allerdings nach dem Unfall erfahren hat, es gab 2 Ersthelfer, die sich um ihn und den Fahrer gekümmert haben. Und wer die beiden waren, das hat er leider bis heute noch nicht rausbekommen.
1: Es ist dann jetzt in den Jahren ist es halt so ein bisschen im Sande verlaufen leider und auch schon probiert, über die Polizei da ranzukommen. Man findet da leider nichts, auch in den Unfallberichten, die wir haben, steht der Name leider nicht drin. Deswegen versuchen wir jetzt diesen Weg.
0: Tja, und Max möchte die beiden sehr gerne kennenlernen, denn einer der beiden soll ein ehemaliger Rettungssanitäter gewesen sein. Über den zweiten Mann weiß er leider gar nichts. Trotzdem hofft er, die beiden Ersthelfer auch nach 12 Jahren noch zu finden.
1: Ich würde gerne, also klar, den Leuten meinen tiefsten Dank aussprechen, aber auch mal zu wissen, wie war das? Haben die irgendwas mitbekommen schon davor oder wie sah das aus? All sowas, das interessiert mich natürlich.
0: Ja, wenn ihr also einer der beiden Ersthelfer gewesen seid, die am 14. April 2014 auf der Ostbürener Straße in Fröndenberg bei einem Autounfall geholfen haben oder jemanden kennt, der das vielleicht gewesen sein könnte, dann meldet euch doch bitte bei uns. Ich glaube, sowas vergisst man auch wirklich nicht und Max möchte die Menschen endlich kennenlernen, die ihm damals geholfen haben. Ihr könnt hier anrufen unter der 0800 5 3x die 7988 und bei WhatsApp schreiben, Facebook, Instagram, schreibt uns eine Mail. Für euch stehen uns hier alle Kanäle offen. Antenne Unna ist hier, 15 Minuten nach 8, jetzt Musik von Lady Gaga. Das hier ist Hold My Hand. Schönen Montagmorgen wünsche ich euch.

Und macht sich irgendwer aus dem Kreis Unna bald wirklich auf den Weg nach Mexiko, Kanada oder in die USA? Wenn ja, lasst es uns gerne wissen. Heute in genau einem Monat startet die Fußball-Weltmeisterschaft. Das ist das Eröffnungsspiel Mexiko gegen Südafrika im Aztekenstadion. Deutschland startet dann am 14. Juni gegen Curaçao ins Turnier. Das ist der Sonntagabend, 19 Uhr ist Anstoß. So langsam merken wir dann auch, dass es losgeht, finde ich. In den Supermärkten gibt es schon Deutschland-Weingummi. Diese Woche kommt der WM-Song von Shakira raus. Ab Freitag gibt es auch das neue Panini-Album. Da gibt es dann so viele Sticker wie noch nie, weil es ja auch einfach deutlich mehr Mannschaften sind. Über 1000 Stück könnt ihr da sammeln. 2022 waren es noch 670. Wobei ich auch sagen muss, so richtig im WM-Fieber bin ich noch nicht, aber ich glaube, das kommt dann auch schon so nach und nach. 8:22 Uhr, Antenne Unna ist hier an eurem Montagmorgen.

0: 8.25 Uhr haben wir es jetzt. Ihr hört Antenne Una am Montagmorgen. Einen guten Start in die Woche wünsche ich euch.
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0: 80er hier bei Antenne Ulm, Matthew Wilder und Break My Stride war das, jetzt um 8:30.
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2: Mit Christopher Langer, guten Morgen. Spektakuläre Bilder gab es am Wochenende an der A1 bei Werne. Dort ist der erste Teil der neuen Autobahnbrücke über die Nordlippestraße eingehoben worden. Er ist 1,3 Millionen Kilo schwer und 25 Meter lang. Ein Spezialfahrzeug mit etlichen Achsen, der sogenannte Tausendfüßler, konnte das Bauteil zentimetergenau an die richtige Stelle rollen. Die Brücke war zuvor direkt neben der Autobahn bei Werne zusammengebaut worden. Jetzt folgen noch Asphaltarbeiten. Im Sommer soll der Verkehr dann schon über die neue Brückenhälfte fließen. Dann startet der Neubau der anderen Seite in Fahrtrichtung Bremen. In Dortmund hat ein Jogger gestern den Bahnverkehr lahmgelegt, das berichtet die Bundespolizei. Ein Bahnmitarbeiter entdeckte den Mann am Vormittag auf den Gleisen bei Dortmund-Dorstfeld. Er sprach ihn an, aber der 30-Jährige ignorierte die Warnung und lief einfach weiter. Um ihn und die Bahnen nicht zu gefährden, wurde die Strecke für alle Züge gesperrt. Eine Streife der Bundespolizei konnte den Mann kurz darauf stellen. Seine Ausrede, er habe unter Zeitdruck gestanden und es kam gerade eh kein Zug. Die Polizei leitete ein Verfahren gegen ihn ein. Sie warnte in dem Zusammenhang, solche Aktionen gefährden Leben. Moderne Züge seien oft erst zu hören, wenn es schon zu spät ist. Mit der neuen Woche starten auch einige Bauarbeiten im Kreis. In Unna-Königsborn ist die Platanenallee heute und morgen vollgesperrt. Zwischen Kreissporthalle und Schweriner Straße wird die Fahrbahndecke erneuert. Eine Umleitung führt über die Hammerstraße. In Kamen-Herrenwerve wird auf der Nikolaus-Otto-Straße der Asphalt erneuert. Dort hatte vor 2 Monaten ein Auto gebrannt. Deswegen ist die Straße dicht und es gilt absolutes Halteverbot. Auch auf der Wickeder Straße in Kamen, dem Unnaer Weg in Fröntenberg und auf der B236 gibt es Sperrungen. Eine Übersicht der Baustellen ist auf antenneunna.de.
0: Danke dir, Christopher. Ja, so richtig frühlingshaft ist es heute Morgen doch nicht. Da sah das Wochenende doch viel, viel freundlicher aus. 6 Grad aktuell bei euch in Fröntenberg, 6 Grad auch in Schwerte. Und ja, heute Morgen ist es leider sehr, sehr verregnet. Das zieht sich auch noch so durch den Vormittag, also bis in den Nachmittag hinein immer wieder mal Schauer. Und dann soll es auch mal trockenere Phasen geben. Allerdings wird es heute auch nicht so richtig warm. Bis zu 10 Grad sind in der Spitze drin. Heute Abend kann sich vielleicht hier und da nochmal die Sonne so ein wenig zeigen. Wir schauen auf die Straßen, die A1 Dortmund Richtung Münster, zwischen dem Kreuz Dortmund Unna und Kamen Zentrum, 3 Kilometer Stop and Go, 4 Minuten plus. Die A1 Dortmund Richtung Münster, zwischen Kamener Kreuz und Hamberg-Kamen, 3 Kilometer stockender Verkehr, da seid ihr in 3 Minuten durch. Die A1 Münster Richtung Dortmund, zwischen Hamberg-Kamen und dem Kreuz Dortmund Unna, 5 Kilometer Stop and Go, 8 Minuten plus. Die A44 Kassel Richtung Dortmund, zwischen dem Kreuz Werl und dem Kreuz Dortmund Unna, 8 Kilometer Stop and Go, plant da mal 12 Minuten mehr ein. Die A45 Gießen Richtung Dortmund zwischen Hagen Süd und Dortmund Süd. 7 Kilometer Stau, 20 Minuten plus. Die A45 Dortmund Richtung Hagen zwischen dem Kreuz Dortmund Nordwest und dem Kreuz Dortmund West. 8 Kilometer Stau, ebenfalls 20 Minuten plus. Voll bleibt's auf der B1. Fahrt Richtung Dortmund auf Höhe der B236. Braucht ihr aktuell knapp 10 Minuten länger. Es staut sich auch weiterhin auf der Hammerstraße in Unna. Fahrt Richtung Unna braucht ihr 10 Minuten länger. Ansonsten sieht es ganz gut aus. Wenn ihr noch was seht, einen Stau oder einen Blitzer, sagt uns Bescheid. 0800 53 mal die 7988 ist die Antenne Unna Verkehrshotline. Gute Fahrt euch.
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0: Mit David Karschuk und gleich mit der nächsten Runde Geldregen. Bis 10 Uhr in jeder Runde garantiert 2000 Euro. Die ersten 2000 haben wir schon vor knapp einer Stunde rausgehauen. Die nächsten hoffentlich in knapp 8 Minuten. Schönen guten Morgen.

0: Wir starten heute Morgen in eine kurze Woche. Für einige vielleicht dann auch sogar verbunden mit einem langen Wochenende. Und hier gibt's noch das passende Taschengeld.
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0: Wir gehen rein in die nächste Spielrunde bei Thomas Wagner im landesweiten Geldregenstudio.
2: Guten Morgen, ich spiele mit Jens als nächstes und ihr seid quasi jetzt gerade zurück in der alten Heimat gewesen, ne?
3: Ja, genau, das ist richtig. Hallo erstmal, ja, das ist richtig.
2: Du bist mit deiner Frau unterwegs, wieder zurück an die Ostsee, da wohnt ihr mittlerweile, ihr wart aber zurück bei uns in NRW in der alten Heimat.
3: Ja, genau, wir sind ein bisschen ausgewandert, aber wir gehen gerne, kommen gerne wieder zurück zu Familie zu besuchen und natürlich auch Freunde.
2: Ja, was habt ihr gemacht in den letzten Tagen da so? Irgendwas Schönes?
3: Ja, klar. Wir haben natürlich, die beiden Mamas haben sich gefreut. Schwiegermama, meine Mama, da haben natürlich gemeinschaftlich mit beiden Familien Muttertag schön zusammen gefeiert. Und ich hatte auch noch Geburtstag gehabt. Da konnte man beides miteinander kombinieren. Also,
2: ja, wunderbar.
3: Und das Wetter hat ja auch gepasst. Das muss man ja auch sagen. Ne?
2: Absolut. Guck mal, und wenn jetzt noch hier der Geldregen erfolgreich für dich läuft, dann war das doch ein super Urlaub zurück in der alten Heimat, oder?
3: Das auf jeden Fall, ja.
2: Jens, dann wünsche ich dir viel Erfolg. Es geht los.
1: 400 Euro.
3: Weiter.
1: 600 Euro.
3: Weiter.
1: 1000 Euro.
3: Weiter.
1: 2000 Euro.
3: Stopp.
2: Jawohl, Jens, du kennst dich offenbar in der alten Heimat noch ganz gut aus und auch mit unserem Geldregen.
3: Ja, super, nichts vergessen.
2: Nee, lief
3: mega,
2: gut für
3: dich. Mega, mega.
2: 2000 Euro, herzlichen Glückwunsch.
3: Ja, super, vielen, vielen Dank. Katze, ich liebe dich.
2: Sehr schön. Ja, so können wir doch in eine neue Woche starten hier mit garantierten 2000 Euro. Die sind jetzt auch wieder in dieser neuen Spielrunde drin. Also holt euch doch auch hier garantierte 2000 Euro einfach ab.
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Turn the lights off, Kato und Jon hier bei Antenne Ona. Erstmal eine Runde Dosen werfen, dann geht's zum ersten Kinderkarussell, dem Safari-Trip und danach gibt's noch leckere Crepe. Weiter zum nächsten Karussell, hinterher noch eine Pommes. Ja, also ihr kriegt den Tag da schon gut rum. Heute läuft nochmal die Frühjahrskirmes in Ona. Die war ja schon das ganze Wochenende. Antenne Ona-Hörerin Sabine hat uns dazu eine WhatsApp geschrieben. Ihre Tochter Jule, die hatte schon sehr, sehr viel Spaß. Die haben bei uns letzte Woche einen Bummelpass gewonnen, aber auch ohne Bummelpass könnt ihr heute noch sparen. Es ist nämlich Familientag, da gibt's einige Sachen günstiger. Ab 14 Uhr startet die Kirmes dann heute Nachmittag und auch wenn das Wetter vielleicht noch nicht so ganz danach aussieht, es soll heute wirklich noch ein bisschen trockener zumindest werden. Gehört habt es hier bei Antenne Ona. Schönen Montagmorgen wünsche ich euch.

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1: Mit Thorsten Adolfs. Guten Morgen. Seitdem Gesundheitsministerin Wagen ihr Sparpaket vorgelegt hat, um die gesetzlichen Kassen zu entlasten, gibt es Kritik von allen Seiten. Und auch morgen darf sie sich wahrscheinlich wieder einiges anhören bei der Eröffnung des Deutschen Ärztetags in Hannover. Die Verbände der Praxis- und Klinikärzte machen im Vorfeld auf jeden Fall schon mal Druck. Danny Hoppe aus dem News-Team, sie sagen, das alles werde sich auf die Versorgung auswirken.
2: Genau, nach Ansicht der Ärzte könnte das für Patientinnen und Patienten längere Wartezeiten, weniger Behandlungsangebote und mehr Druck auf Praxen und Kliniken bedeuten. Ärztepräsident Reinhardt sagt, Einsparungen treffen die Versorgung direkt und er warnt, langfristig könne das sogar zu steigenden Kosten in der Versorgung führen. Geplant sind ja auch noch Ausgabenbremsen bei der Pharmabranche, höhere Zuzahlungen für Medikamente und Einschränkungen der kostenlosen Mitversicherung von Ehepartnern. Und Reinhardt sagt, es sei wichtig, die Lasten breit zu verteilen. Und hier hat er eine direkte Forderung an Finanzminister Klingbeil. Der müsse sich auch beteiligen, indem der Bund die Kassen von versicherungsfremden Leistungen für Bürgergeldbezieher befreie.
1: Es ist aber nicht die einzige Forderung vor dem Ärztetag. Gefordert wird auch, Kinder besser vor den Folgen von Social Media zu schützen.
2: Ja, auch das ist ein Punkt. Auch hier warnt Reinhardt nochmal vor zu viel Medienkonsum und Folgen wie Depressionen, Angststörungen und Konzentrationsproblemen. Vor allem junge Männer seien gefährdet, sagt er. Wer den Alltag nicht mehr ohne Smartphone, Screaming und Scrollen bewältigen könne, verliere den Anschluss ans reale Leben. Auch hier sieht Reinhardt die Politik am Zug. Sie müsse die Internetriesen und Plattformbetreiber stärker in die Pflicht nehmen. Man brauche vor allem zwei Dinge. Erstens verlässliche Altersüberprüfungen und zweitens Anpassungen der Algorithmen, um Kinder und Jugendliche vor gefährlichen Inhalten und suchtfördernden Mechanismen zu schützen.
1: Dankeschön, Danny. Und jetzt weitere Meldungen in der Zusammenfassung. Jeder 9. Internetnutzer ist in Deutschland im vergangenen Jahr Opfer von Cyberkriminalität geworden. Das steht in einem Bericht des Bundesamtes für Sicherheit in der Informationstechnik. Darin heißt es, besonders oft würden Kriminelle beim Online-Shopping zuschlagen. Auch fremde Zugriffe auf Online-Accounts, Betrugsfälle beim Online-Banking und Phishing-Angriffe seien weit verbreitet. Ein Flugzeug der Turkish Airlines aus Istanbul mit fast 280 Menschen an Bord ist bei der Landung in Nepal in Brand geraten. Bei dem Zwischenfall am Flughafen Kathmandu sei niemand verletzt worden, sagen die Behörden. Das Feuer sei durch einen Funken im rechten Triebwerk der Maschine ausgelöst worden, heißt es. Ex-Bayern-Vorstandschef Rummenigge fordert, den Videoschiedsrichtern in der Fußball-Bundesliga mehr Macht zu geben. Rummenigge schlägt im Kicker vor, dass die finale Entscheidung direkt von den Videoassistenten getroffen werden sollte. Das würde den Schiedsrichter auf dem Platz entlasten und Zeit sparen, sagt er. Im Moment müssen sich die Schiedsrichter strittige Szenen abseits des Platzes anschauen. Eine Abschaffung des Videobeweises lehnt Rummenigge ab. Er sagt, der Videobeweis mache den Fußball fairer. Das waren die Nachrichten mit Thorsten Adolfs.
3: Danke dir, Thorsten. Wir schauen uns Wetter für den Kreis Unna und da müssen wir heute leider doch durch so ein dickes Regenfeld durch, was sich über dem Kreis Unna festgesetzt hat. Den Vormittag über wird es weiterhin erstmal regnen. Erst Richtung frühen Nachmittag kriegen wir so ein paar trockene Phasen ab. Heute Abend dann vielleicht auch mal ein bisschen Sonne. Es ist aber auch im Vergleich zum Wochenende deutlich kühler geworden. Heute nur noch bis zu 10 Grad in der Spitze. Aktuell messen wir noch 6 Grad bei euch in Unna und die kommenden Tage sieht es ähnlich aus. Knapp im zweistelligen Bereich, 11 bis 13 Grad für die nächsten Tage und es bleibt überwiegend bewölkt, hin und wieder mal kleinere Schauer.
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3: Wir schauen auf die Straßen. Die A1 Dortmund Richtung Münster zwischen Kamener Kreuz und Hamberg-Kamen. 2 Kilometer Stop and Go, da seid ihr in 3 Minuten durch. Die A1 Münster Richtung Dortmund zwischen Kamen Zentrum und dem Kreuz Dortmund-Unna. 4 Kilometer Stop and Go, 5 Minuten plus. Die A44 Kassel Richtung Dortmund zwischen dem Kreuz Werl und dem Kreuz Dortmund-Unna. 7 Kilometer stockender Verkehr, 11 Minuten plus. Die A45 Hagen Richtung Dortmund zwischen dem Kreuz Hagen und Dortmund Süd. 8 Kilometer Stau, 20 Minuten braucht ihr dort länger. Die A45 Dortmund Richtung Hagen zwischen dem Kreuz Dortmund Nordwest und dem Kreuz Dortmund West. 6 Kilometer Stau, 18 Minuten plus. Zudem staut es sich weiterhin auf der B1 Fahrt Richtung Dortmund und zwar auf Höhe der Dortmunder Gartenstadt. Da müsst ihr aktuell 10 Minuten mehr einplanen. Außerdem wird geblitzt und zwar in Unna auf der Gleisstraße. Vielen Dank da an Andreas fürs Melden. Wenn ihr noch was seht, 0800 5 3x die 7988 ist die Antenne Unna Verkehrshotline. Gute Fahrt!
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3: Mit Arvid Garschuk. Ich wünsche euch einen schönen Start in den Montag. Jetzt mit Musik von Sarah Larsson. Das hier ist Lush Life. Schönen Start in die neue Woche.

0: Tja, das muss schon ein krasser Moment sein. Ihr kommt in die Halle im Trikot, die Nationalhymne wird gespielt. Das haben jetzt die jugendlichen Handballer im Kreis Unna am Wochenende erlebt. Da war die Vorrunde der Mini-Handball-EM. Dabei treten die Vereine als verschiedene Länder an. Sina Engler aus dem Antenne-Unna-Team, die Länder werden dann auch vorher zugeteilt.
1: Genau, damit es eben nicht vorkommt, dass alle plötzlich für Deutschland antreten möchten, wobei man jetzt vielleicht denkt. Am Ende ist aber auch egal, für welches Land die dabei sind. Die bekommen alle Trikots und es geht ja mehr um diesen Turniergedanken, dieses Miterleben. Und das haben uns auch die Mädels vom TuS Jan Delwig vorher erzählt.
2: Wir haben extra für die Mini-EM ein eigenes Mannschaftslied bekommen. Unser Maskottchen ist Stitch.
3: Und wenn auf dem Feld nichts mehr gehen sollte, schüchtern wir einfach die Gegner mit unserem Schlachtruf ein.
4: Mädels, was sind wir?
0: Trotzdem wollen die Teams dann natürlich auch gewinnen. Und da waren die Mannschaften aus dem Kreis Unna auch ziemlich erfolgreich, müssen wir sagen.
1: Ja, der Ohana-Schlachtruf hat auf jeden Fall gewirkt. Also insgesamt gibt es 3 Turniere bei dieser Handball-EM. 1 für die Mädels, 1 für die Jungs und ein gemischtes. Mhm. Da gibt es dann jeweils 6 Gruppen und 4 Mannschaften spielen dann immer gegeneinander die Vorrunde. Und hier bei uns wurde in Königsborn und in Oberaden am Wochenende gespielt. Bei den Mädels hat die E-Jugend vom TuS Jan Delwig als Kroatien den 2. Tabellenplatz belegt, direkt hinter der HC Eintracht Bergkam. Und die sind dann als Niederlande angetreten.
0: Tja, und wie sieht's aus bei den Jungs und den gemischten Teams?
1: Ja, auch da war der Kreis Unna sehr erfolgreich. Die männliche E-Jugend vom SuS Oberaden zum Beispiel als Italien und die HVE Felix Ärgste als Portugal sind auch beide unter den ersten 2 in der Tabelle gelandet. Und bei dem gemischten Turnier hat TVG Kaiserau als Frankreich es in die nächste Runde geschafft.
0: Tja, dafür mussten sie eben auch unter die ersten beiden kommen. Das haben also einige Mannschaften aus dem Kreis Unna geschafft. Und für die geht's jetzt in der Handball-Mini-EM auch noch weiter.
1: Ja, und zwar am 13. und 14. Juni, da ist dann die Hauptrunde. Wo genau die ausgetragen wird, das steht noch nicht fest. Da geht es dann um den Einzug in die Finalrunde.
0: Ja, das ist natürlich das große Ziel. Letztes Jahr ist der TuS Jan Delwig immerhin Europameister geworden. Wir wünschen allen Mannschaften aus dem Kreis Unna natürlich weiterhin viel Erfolg. Und ich bin auch ein bisschen neidisch. Wir sind ja auch beide irgendwie aus dem Sport, wenn auch aus unterschiedlichen Sportarten, aber so eine EM,
1: nee,
0: WM.
1: Nee, so EM-WM gab es nicht. Es gab immer nur so Kreismeisterschaften.
0: Ja, das ist dann irgendwie... Nicht so mit Nationalhymne und so, wäre auch noch cool gewesen. Ja, wie gesagt, wir drücken euch die Daumen. Antenne Unna ist hier, 12 Minuten nach 9 jetzt. Schönen Montagmorgen.

einen Strafzettel fürs Pupsen. Den darf die Polizei nicht ausstellen, zumindest nicht in Österreich. In Wien hat ein Mann an einem Zigarettenautomaten direkt neben einem Polizisten einen lauten Darmwind entweichen lassen. Der Polizist hat mit 150 Euro Strafe gedroht, wurde dafür ausgelacht und hat dann nochmal 150 Euro Strafe draufgeschlagen. Das Ganze ist jetzt aber vor Gericht gekommen und das hat entschieden, Furzen ist nicht illegal. Also kein Strafzettel fürs Pupsen, zumindest nicht in Österreich, wenn ihr da mal unterwegs seid. Wie es in Deutschland aussieht, weiß ich nicht, ob es da schon mal so einen Fall gab. Aber hätten wir das schon mal geklärt. 10 Minuten vor 9:30, Arvid Garschuge bei Antenne Una. Ich wünsche euch einen schönen Start in die neue Woche.

0: auf 69 hier bei Antenne Unna, wobei mir bei dem Wetter der Frühling auf 26 eigentlich schon reichen würde.
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0: Es ist jetzt 9:30.
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2: Mit Christopher Langer, guten Morgen. Spektakuläre Bilder gab es am Wochenende an der A1 bei Werne. Dort ist der erste Teil der neuen Autobahnbrücke über die Nordlippestraße eingehoben worden. Er ist 1,3 Millionen Kilo schwer und 25 Meter lang. Ein Spezialfahrzeug mit etlichen Achsen, der sogenannte Tausendfüßler, konnte das Bauteil zentimetergenau an die richtige Stelle rollen. Die Brücke war zuvor direkt neben der Autobahn bei Werne zusammengebaut worden. Jetzt folgen noch Asphaltarbeiten. Im Sommer soll der Verkehr dann schon über die neue Brückenhälfte fließen. Dann startet der Neubau der anderen Seite in Fahrtrichtung Bremen. In Fröndenberg rufen Betrüger gerade wieder Stadtwerke-Kunden an. Der Versorger warnt vor einer bekannten Masche. Ziel sind sensible Kundendaten. Unter einem Vorwand der Vertragsoptimierung fragen sie nach Adresse, Zählernummer und Bankverbindung. Teilweise werde auch ein Bonus von 50 Euro versprochen, den gibt es aber nicht. Genauso wenig wie Vertragsoptimierung per Telefon, sagen die Stadtwerke. Kunden sollten misstrauisch sein und auf gar keinen Fall Daten weitergeben. Im Zweifel sollen sie sich an die Stadtwerke wenden. Dubiose Fälle können außerdem der Bundesnetzagentur gemeldet werden. Wer auf der B236 unterwegs ist, muss ab heute mit neuen Einschränkungen rechnen. Die Anschlussstelle Derne Richtung Lünen ist unter anderem dicht. Von dort kommen Autofahrer bis Freitag nicht mehr auf die Gneisenauer Allee. Dort muss die Fahrbahn auf anstehende Bauarbeiten vorbereitet werden. Die B236 wird erneuert. Außerdem wird im Tunnel Berghofen eine Spur gesperrt. Abwechselnd sind die Fahrtrichtungen Schwerte und Lünen dran. In der Zeit wird die Tunneltechnik gewartet und es gilt Tempo 60.
0: Danke dir, Christopher. Es bleibt heute überwiegend verregnet, zumindest bis zum Mittag hin. Da kann es immer mal wieder schütten bei aktuell 6 Grad in Lünen. Später kommen wir auf bis zu 10 Grad und nachmittags sollen wir auch mal ein paar trockenere Phasen haben. Richtung Abend kommt die Sonne vielleicht auch mal wieder raus. Die nächsten Tage bleiben dann eher durchwachsen, viele Wolken, zwischendurch mal sonnige Phasen, aber auch Regen ist immer mal wieder möglich bei bis zu 14 Grad. Wir schauen auf die Straßen, da hat sich die Lage ein wenig entspannt. Die A1 Münster Richtung Köln zwischen Kamen-Zentrum und dem Westhofener Kreuz. 4 Kilometer Stop and Go, 5 Minuten plus. Die A44 Kassel Richtung Dortmund zwischen dem Kreuz Werl und dem Kreuz Dorm und Unna. 7 Kilometer stockender Verkehr, Viertelstunde braucht ihr länger. Und die A45 Hagen Richtung Dortmund zwischen dem Kreuz Hagen und dem Kreuz Dorm und Witten. 5 Kilometer Stop and Go, 9 Minuten plus. Es staut sich zudem auf der B1 und zwar Fahrtrichtung Dortmund auf Höhe der Dortmunder Gartenstadt braucht ihr knapp 5 Minuten länger und es staut sich ein wenig auf der B236 von Lünen Fahrtrichtung Schwerte und zwar am Tunnel Wambel. Da müsst ihr eine Viertelstunde mehr einplanen. Geblitzt wird in Unna auf der Gleisstraße. Ich wünsche euch eine gute Fahrt.
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0: Mit David Karschuk und gleich mit der dritten Runde Geldregen für heute nach Musik von Billy Idol mit Rebel Yell. Und dann habe ich noch die Backstreet Boys für euch. David Karschuk ist mein Name. Schönen Montagmorgen.

0: Die Backstreet Boys um 9.42 Uhr hier bei Antenne Unna.
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0: Ja, wir spielen auch heute weiter ums große Geld mit euch. Und jetzt gibt's die nächste Runde bei Thomas Wagner im landesweiten Geldregenstudio.
2: Hallo von mir und liebe Grüße an Sarah ins Homeoffice.
3: Hallo.
2: Du hast auch schon eine Idee, was du mit einem Gewinn machen würdest. Und zwar brauchst du neue Schuhe.
3: Genau, ich möchte mir gerne neue Bergschuhe kaufen, weil wir in den Wanderurlaub fahren.
2: Jetzt über Pfingsten, ne? Wo geht's hin?
3: Genau, nach Oberstdorf. Wir waren da schon vor 15 Jahren einmal. Und jetzt wollen wir einmal mit den Kindern dahin und ja.
2: Okay.
3: Mal wieder schauen.
2: Einfach mal durch die Gegend die Berge erklimmen da.
3: Genau.
2: Ja, Sarah, dann tu mal was dafür. Jetzt vielleicht hier mit dem Geldregen.
1: 200 Euro.
3: Weiter.
1: 500 Euro.
3: Weiter.
1: 900 Euro.
3: Weiter.
1: 1000 Euro.
3: Weiter.
1: 2000 Euro.
3: Stopp.
2: Ja, also da kannst du aber jetzt deine ganze Family mit neuen Schuhen ausstatten, ne?
3: Ja, auf jeden Fall.
2: Herzlichen Glückwunsch zu 2000 Euro.
3: Ja, danke schön.
2: Macht was Schönes von dem Geld, lasst es euch gut gehen.
3: Das machen wir, danke schön.
2: So, das waren also nochmal hier versprochene 2000 Euro, die von uns garantiert waren. Und jetzt drehen wir aber mal ein bisschen auf, ne, zum Start in diese neue Woche hier. Und ich sage, es geht nicht um 2000 Euro, sondern um 10.000 Euro. Die sind jetzt drin in dieser oder in der nächsten Spielrunde. Also holt euch jetzt sichere 10.000 Euro. Diese oder nächste Spielrunde.
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Also wenn es eine Sache gibt, die ich auf gar keinen Fall in meinem Leben machen möchte, dann ist es, den Mount Everest zu besteigen. Steht ja irgendwie bei vielen Menschen auf der Bucketlist. Ich möchte es nicht, ich habe da irgendwie auch so ein bisschen Schiss vor. Aber dieses Jahr probieren das wohl so viele Menschen wie noch nie. Zumindest hatte Nepal dafür so viele Genehmigungen erteilt wie noch nie. Das haben die Behörden da jetzt mitgeteilt. 492 Kletterer aus 55 Ländern wollen dieses Jahr auf den Berg rauf. Das ist neuer Rekord. Die meisten Anmeldungen kommen aus China, gefolgt von den USA und Indien. Vor allem ist so eine Mount Everest-Besteigung auch nicht gerade günstig. $15.000 kostet das mittlerweile, wenn man da auf den Gipfel möchte. Aber es ist eben leider auch sehr, sehr gefährlich und ich glaube, da hätte ich auch zu viel Schiss vor. Arvid Kaschuk ist mein Name. Ich verabschiede mich jetzt in den Feierabend. Ich wünsche euch noch einen schönen Montag und dann hören wir uns morgen wieder. Macht's gut. Ciao, tschüss.

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1: Mit Thorsten Adolfs. Guten Morgen. Wir kennen das mittlerweile schon. Kaum gibt es Rückschläge im Ringen um eine Friedenslösung im Irankrieg, zieht der Ölpreis direkt wieder an. Das ist auch diesmal der Fall. Nachdem US-Präsident Trump den iranischen Vorschlag als völlig inakzeptabel bezeichnet hat, stieg der Ölpreis für das Barrel der Sorte Brent auf fast 106 Dollar. Den Sprung dürften wir bald auch wieder an der Tankstelle merken. Danny Hopper hat mehr dazu.
2: Es ist ein Auf und Ab. Noch am Donnerstag in der letzten Woche lag der Ölpreis bei 96 Dollar. Da gab es noch Hoffnung auf eine diplomatische Lösung in Nahost. Nachdem die sich erstmal wieder zerschlagen hat, geht es wieder rauf mit den Preisen. Und zwar nicht nur beim Öl. Die Bundesnetzagentur geht davon aus, dass auch die Gaspreise steigen können. Allerdings wohl alles eher in einem moderaten Rahmen. Das sagte der Chef der Bundesnetzagentur Müller jetzt dem RND. So dramatisch wie nach dem Ausbruch des Ukraine-Kriegs wird es aus seiner Sicht nicht. Privathaushalte werden das sowieso nicht sofort merken, denn für die meisten gelten ja Preisgarantien für 12 Monate oder länger. Bei Anschlussverträgen könnte es dann aber teurer werden. Anders sieht's momentan beim Strom aus, da sinken die Preise momentan sogar. Das hängt auch mit der Jahreszeit zusammen. Denn im Frühjahr und Sommer ist der Anteil der erneuerbaren Energien, zum Beispiel Solarenergie, höher und das ist kostengünstiger. Trotzdem versuchen viele Menschen momentan beim Energieverbrauch zu sparen, das zeigt eine Verivox-Umfrage. Und jeder Zweite lässt demnach häufiger mal das Auto stehen, dreht die Heizung runter, spart beim Warmwasser oder reduziert gezielt den Stromverbrauch.
1: Und jetzt weitere Nachrichten, kurz und kompakt. Deutschland und die Ukraine wollen gemeinsam Drohnen und andere Waffensysteme bauen. Verteidigungsminister Pistorius hat das bei einem Besuch in Kiew angekündigt. Besonders im Fokus Drohnen, die Ziele weit hinter der Front treffen können. Ein Bereich, in dem die Ukraine durch den Krieg gegen Russland weltweit führend ist. Außerdem soll privates deutsches Kapital in die Ukraine fließen, um das Land für mögliche Friedensverhandlungen zu stärken. 4 deutsche Passagiere des vom Hunter-Virus-Ausbruch betroffenen Kreuzfahrtschiffs sind nach Deutschland gebracht worden. Alle zeigen bis jetzt keine Symptome, trotzdem kommen sie in Quarantäne. Die zuständigen Gesundheitsämter entscheiden dann über weitere Maßnahmen. Der Chef des Robert-Koch-Instituts beruhigt, das Virus verbreite sich nicht leicht und sei weder eine Gefahr für die Bevölkerung noch ein Pandemierisiko. Ärzte schlagen Alarm. Sie sagen, das Sparpaket von Gesundheitsministerin Wagen könnte die medizinische Versorgung in Deutschland gefährden. Verbände von Praxis- und Klinikärzten wehren sich gegen geplante Obergrenzen bei der Vergütung und dagegen, dass mehrere Sonderzahlungen wegfallen sollen. Nach den Plänen sollen die gesetzlichen Krankenkassen nächstes Jahr um rund 16 Milliarden Euro entlastet werden. Wenn ihr über das lange Himmelfahrtswochenende einen Ausflug machen wollt, dann solltet ihr für die Fahrt mit dem Auto mehr Zeit einplanen. Der ADAC rechnet am Mittwoch mit einem der staureichsten Tage des Jahres. Dann müssten Autofahrer in Nordrhein-Westfalen viel Geduld mitbringen, heißt es. Vor allem zwischen 13 und 18 Uhr würden dann im Großraum Köln und im Ruhrgebiet massive Staus drohen, weil sich Pendler und Kurzurlauber die Straßen teilen müssen. Die Experten raten deshalb, erst am Mittwochabend oder Donnerstag loszufahren. Soweit die Meldungen mit Thorsten Adolfs.
3: Das Wetter.
4: Hallo, das Wetter ist kaputt. Ich möchte es gerne zurückgeben. Ja, es regnet heute immer wieder. Von der Sonne werden wir heute wirklich gar nichts sehen. Temperaturen so zwischen 9 und 13 Grad. Morgen wird es auch eher wolkig und es wird immer wieder kurze Regenschauer geben bei 15 Grad Spitze. Und auch der Mittwoch und Donnerstag, beide Tage eher grau.
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4: Und der Blick auf die Straßen, alle Staus ab 16 Minuten Zeitverlust. Ordentlich was los. A2 Dortmund-Oberhausen zwischen Bottrop und Kreuz-Oberhausen 4 Kilometer 19 Minuten mehr. Die A4 Aachen-Köln zwischen Merzenich und Elsdorf 3 Kilometer. Hier sind es fast 48 Minuten, die ihr einplanen müsst. Die 40 Venlo-Essen zwischen Moers und Duisburg-Häfen 4 Kilometer 34 Minuten on top. Die A43 Recklinghausen-Wuppertal zwischen Witten-Herbede und Kreuz-Wuppertal-Nord 4 Kilometer, kostet euch 16 Minuten. Die 57 Nimwegen-Köln zwischen Kreuz-Moers und Kreuz-Meerbusch 12 Kilometer 31 Minuten on top. Und dasselbe auch nochmal auf der A57 Krefeld-Köln zwischen Neuss-Norf und Kreuz-Köln-Nord. 11 Kilometer, auch hier 31 Minuten. Kommt gut und sicher an.
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4: Hallo, hier ist Kevin Zimmer. Habt ihr auch eine Katze? Unsere Katze geht ja nachts immer nach draußen und ich lasse sie dann morgens immer rein. Wenn die Freigängerkatze morgens mit dir meckert, weil es draußen regnet und sie immer noch nicht reingelassen wurde, ja, dann weißt du, Wetter ist wirklich nichts. Aber gute Nachricht, Leute, es ist ja eine kurze Woche. Donnerstag Feiertag. So wie es jetzt aussieht, wird das Wetter da auch nichts, ja. Aber meine Katze hört ja zum Glück jetzt nicht zu.
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4: Die föhnt sich immer noch trocken.

0: Montag mit Kevin Zimmer. Ich weiß, heute regnet es eh draußen schon sehr viel. Und auch beim Radio hier regnet es. Aber ich sag mal so, unser Regen ist besser.
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0: Deswegen haben wir gesagt, ey komm, ja, damit ihr euch überzeugen könnt, dass dieser Regen besser ist, gibt's direkt mal 3x2.000 Euro für euch. Ja. Die letzten 2.000 Euro hat sich Sarah geschnappt. Kann sie sehr gut gebrauchen. Sie braucht nämlich neues Wanderequipment.
2: Ich brauche eigentlich noch neue Bergschuhe. So 300 Euro kann man da schon für ausgeben.
0: Und da bleibt noch ein bisschen Geld übrig, das ist schön. Also 2.000 Euro für Sarah und jetzt, Achtung, 10.000 Euro für euch. In dieser oder der nächsten Runde sind sie drin. Versucht euer Glück und bewerbt euch unter der landesweiten Geldregen-Hotline für 50 Cent aus allen deutschen Netzen. Und wenn ihr 18 Jahre alt seid, könnt ihr mitmachen und gewinnen. 01379 36 5000. Es geht um 10.000 Euro in dieser oder der nächsten Runde. Viel Glück, hier sind die 80er. 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

0: Taylor Swift.
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0: The Fate of Ophelia, schönen Montag mit uns. Wir fiebern hier ja jeden Tag mit Michael Sommerstange mit. Der ist mit dem Fahrrad für unsere Aktion Lichtblicke unterwegs. 2600 Kilometer will er fahren und so Geld für Kinder und Familien in NRW sammeln. Der strampelt sich also ordentlich ab für die gute Sache. Mir tut der Popo schon weh, wenn ich daran denke. 2600 Kilometer, oh Gott. Ich hoffe, er hat irgendeine Popocreme dabei oder sowas. Für ihn geht's seit knapp 2 Monaten von Palermo auf Sizilien nach San Marino. Michael hat jetzt mal eine Woche Pause gemacht und startet heute wieder. Und normalerweise sammelt er ja Spenden pro Kilometer, also wenn er unterwegs ist. Aber trotzdem, in der Pause hat er weiter für Lichtblicke gesammelt.
2: Ja, also auch in der Zeit, wo ich nicht gefahren bin, ist Geld reingekommen für die Kinder in Not und das finde ich richtig gut. Aber das motiviert mich natürlich, jetzt auch weiterzumachen und wieder zu strampeln, damit wir noch mehr Geld sammeln können gemeinsam und wir den Kindern wirklich noch mehr Lächeln ins Gesicht zaubern können.
0: So, und aus dieser Fahrradtour-Pause, will ich sie mal nennen, bringt Michael auch gleich etwas mit, wofür es sich noch mehr lohnt zu spenden.
2: Der BVB unterstützt unsere Spendenradreise und hat mir ein von der aktuellen Mannschaft unterschriebenes Trikot zur Verfügung gestellt. Und das ist wirklich sehr emotional für mich, weil ich bin in Dortmund geboren. Ich bin BVB-Fan durch und durch. Ich habe selber auf der Südtribüne gestanden ganz oft und mitgefiebert. Und jetzt kommt dieses Trikot plötzlich und wir können das Trikot umwandeln in Geld für Kinder in Not. Also das zeigt wirklich, dass der Slogan echte Liebe vom BVB gelebt wird und besser geht's doch nicht.
0: Ja, echte Liebe, würde ich mal sagen, hat Michael auch für unsere Aktion Lichtblicke. Sonst wird er das ja alles nicht machen, ja, für Kinder und Familien in NRW. Übrigens, heute 12 Uhr startet die Trikotversteigerung und geht dann bis Sonntag 20 Uhr. Ihr könnt die Aktion auch ganz einfach unterstützen oder euch vielleicht auch das Trikot vom BVB sichern. Schaut gerne mal auf unserer Website lichtblicke.de vorbei. Da findet ihr alle Infos, auch zur Aktion, die Michael da auf die Beine gestellt hat.
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1: Mit Christopher Langer, guten Tag. Spektakuläre Bilder gab es am Wochenende an der A1 bei Wernl. Dort ist der erste Teil der neuen Autobahnbrücke über die Nordlippestraße eingehoben worden. Er ist 1,3 Millionen Kilo schwer und 25 Meter lang. Ein Spezialfahrzeug mit etlichen Achsen, der sogenannte Tausendfüßler, konnte das Bauteil zentimetergenau an die richtige Stelle rollen. Die Brücke war zuvor direkt neben der Autobahn bei Wernl zusammengebaut worden. Jetzt folgen noch Asphaltarbeiten. Im Sommer soll der Verkehr dann schon über die neue Brückenhälfte fließen, dann startet der Neubau der anderen Seite in Fahrtrichtung Bremen. In Freudenberg rufen Betrüger gerade wieder Stadtwerke-Kunden an. Der Versorger warnt vor einer bekannten Masche. Ziel sind sensible Kundendaten. Unter einem Vorwand der Vertragsoptimierung fragen sie nach Adresse, Zählernummer und Bankverbindung. Teilweise werde auch ein Bonus von 50 Euro versprochen. Den gibt es nicht. Genauso wenig wie Vertragsoptimierung per Telefon, sagen die Stadtwerke. Kunden sollten misstrauisch sein und keine Daten weitergeben. Im Zweifel sollen sie sich an die Stadtwerke wenden oder dubiose Fälle auch der Bundesnetzagentur melden. Mit der neuen Woche starten auch einige Bauarbeiten im Kreis. In Oder-Königsborn ist die Platanenallee heute und morgen voll gesperrt. Zwischen Kreissporthalle und Schweriner Straße wird die Fahrbahndecke erneuert. Eine Umleitung führt über die Hammerstraße. In Kamen-Heeren-Werve wird auf der Nikolaus-Otto-Straße gearbeitet. Dort hatte vor 2 Monaten ein Auto gebrannt. Der Asphalt wird jetzt erneuert. Deswegen ist die Straße dicht und es gilt absolutes Halteverbot. Auch auf der Wickeder Straße in Kamen, dem Unnaweg in Fröntenberg und der B236 gibt es Sperrungen. Eine Übersicht der Baustellen ist auf antenneunna.de. Das Wetter ist noch sehr regnerisch. Zum Mittag hin wird es jetzt langsam trockener und am frühen Abend mit etwas Glück sogar noch ein bisschen Sonne dabei. Trotzdem, heute kann immer mal was runterkommen. Nehmt den Regenschirm auf jeden Fall mit. Nur 10 Grad maximal heute in Bergkamen und Selm. Morgen ist es etwas freundlicher, etwas wärmer, aber auch noch immer mal wieder nass. Rüber auf die Straßen. Da dauert es gerade 5 Minuten länger. Auf der A1 Richtung Köln zwischen Hamberg-Kamen und Schwerte 4 Kilometer stockender Verkehr. Die 44 Richtung Dortmund zwischen dem Kreuz Werl und Dortmund-Unna 3 Kilometer stockender Verkehr. 5 Minuten plus auch da. Nochmal 5 Minuten länger auf der A45 Hagen-Dortmund zwischen dem Kreuz Hagen und dem Westhofener Kreuz. 3 Kilometer Stop and Go. Geblitzt wird noch in Unna-Massen auf der Gleisstraße.
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4: Schönen Montag, Kevin Zimmer hier. Freue mich, dass ihr da seid. Kennt ihr das auch? Ihr geht auf so ein Konzert, weil euch, was weiß ich, ein Freund mitschleppt. Geht doch mal mit. Am Ende kommst du zurück und bist der eigentlich viel größere Fan plötzlich, ja? Wer einmal auf so einem Herbert-Grönemeyer-Konzert war, gerade wenn er in NRW spielt, der ist am Ende entweder noch größerer Fan oder überhaupt Fan, ja? Und damit es wirklich jeder erleben kann, holen wir, die NRW-Lokalradios, Herbert Grönemeyer nächstes Jahr zu uns nach NRW. Da, wo er hingehört. Die NRW-Lokalradios präsentieren nämlich seine Konzerte in Dortmund, Köln und Gelsenkirchen. Und er kann auch ganz ruhig. Und selbst das funktioniert in einer großen Arena wie Gelsenkirchen. Hier ist er mit Der Weg.
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0: klingt so nach 80er, oder? Ihr habt recht. Taylor Dane und Tell It To My Heart, wir spielen die 80er. Wir haben den Montag, die kurze Woche. Am Donnerstag ist Feiertag. Am Mittwoch wird's voll auf den Straßen. Ist euch egal, ihr kauft euch ja einen Hubschrauber.
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0: Oder ihr mietet euch ein und dann fliegt ihr über alle Staus hinweg. Ach, das wäre schön, oder? Man darf doch mal ein bisschen träumen. Einfach mal, wenn man viel Geld hat, dann kann man damit auch viel Blödsinn anfangen. Zum Beispiel einen Hubschrauber einfach mal so mieten. Keine Ahnung. Wir gehen wieder rüber zu Thomas Wagner ins landesweite Geldregenstudio.
2: Hallo von mir und Nicole ist als Nächste dran im Geldregen. Hi.
3: Ja, guten Morgen.
2: Du bist noch zu Hause, gleich auf dem Weg zur Arbeit und dein Job ist es ja, mit anderen Menschen deren Küche zu planen.
3: Genau, mein Traumjob ist, Familien, jungen Menschen eine neue Küche zu planen.
2: Was sind denn so die größten Themen, wo du immer einschreiten musst und dann sagen musst, nee, Leute, so funktioniert das nicht und wir planen das jetzt hier mal anders. Was hast du da schon alles so erlebt?
3: Ich hatte ein junges Pärchen, die wollten zusammenziehen, die haben frisch geheiratet. Dann haben die sich so gestritten in der Küchenplanung, dass sie dann gesagt haben, okay, hier erstmal Cut. Und ich glaube, 6 Monate später kam dann der Mann mit einer neuen und die haben die neue Küche geplant.
2: Ach je, oh Gott, ja, auch nicht schlecht. Man lernt fürs Leben dann offenbar beim Thema Küchenplanung.
3: Genau.
2: Okay, ja, da hast du also schon einiges erlebt. Nicole, dann bin ich mal gespannt, wie souverän du jetzt den Geldregen meisterst hier.
3: Ja, toll, toll, toll.
2: Viel Erfolg.
1: 200 Euro.
3: Weiter.
1: 400 Euro.
3: Weiter.
1: 600 Euro.
3: Stopp.
2: Ja, dann sind das ganz souverän erspielte 600 Euro für dich.
3: Super, ich freue mich total.
2: Herzlichen Glückwunsch.
3: Danke, danke, danke. Ihr seid echt mega. Es macht so viel Spaß, euch immer zu hören. Und nach so vielen Jahren bin ich echt glücklich, 600 Euro erspielt zu haben.
2: Sehr schön, danke. Schön.

0: So, und da könnt ihr euch ja jetzt quasi bei Nicole bedanken, dass sie bei 600 Euro Stopp gesagt hat. Denn damit sind die versprochenen 10.000 Euro weiterhin drin und jetzt in dieser Runde auf jeden Fall von uns garantiert. Also 10.000 Euro sind drin in dieser neuen Runde Geldregen jetzt.
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2: Hallo aus dem landesweiten Geldregenstudio, hier ist Thomas Wagner. 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

0: mit Thorsten Adolfs. Guten Tag. Der Alltag wird immer digitaler. Wir zahlen und überweisen mit dem Smartphone, bestellen vieles online und schreiben Mails. Aber dabei lauern auch Fallen und Gefahren. Das zeigt der neue Cybersicherheitsmonitor. Das Bundesamt für Sicherheit in der Informationstechnik, kurz BSI, hat ihn jetzt vorgelegt. Demnach ist im vergangenen Jahr jeder 9. Internetnutzer in Deutschland Opfer von Cyberkriminalität geworden. Danny Hopper aus dem News-Team, worauf sind die meisten denn reingefallen?
1: Also ganz vorne ist der Betrug beim Online-Shopping, da hat es jeden 4. der Betroffenen schon mal erwischt. Danach kommen unberechtigte Fremdzugriffe auf Online-Accounts, Betrug beim Online-Banking und Phishing-Angriffe. Also Angriffe, bei denen du per Mail, Messenger oder SMS gefälschte Nachrichten bekommst, um dich auf eine falsche Seite zu locken oder dich dazu zu bringen, deine Daten einzugeben. Das sind so die Klassiker und was der Monitor auch zeigt, viele gehen im Netz immer noch leichtfertig mit ihren Daten um und schützen sich auch nicht richtig, weil sie sich auch gar nicht mit dem Thema beschäftigen. Mehr als die Hälfte der Befragten glaubt nicht, dass ihnen so etwas passieren kann und nur 14% beschäftigen sich regelmäßig mit dem Thema Cybersicherheit.
0: Der Bericht zeigt ja auch, dass viele gar nicht wissen, wie sie sich gut schützen können.
1: Nee, überhaupt nicht. Insgesamt gibt es 19 vorgeschlagene Schutzmaßnahmen. Die meisten Befragten kennen davon aber oft nur zwei, nämlich starke Passwörter und Antivirenprogramme. Aber selbst die werden nicht mal von der Hälfte der Befragten genutzt. Von Zwei-Faktor-Authentifizierung, Passwortmanagern oder Biometrie zur Gerätesperrung haben viele dagegen noch nie gehört. Also hier gibt es viel Nachholbedarf. Und das sei gefährlich, sagt das BSI, denn Cyberkriminalität sei eben längst in der Mitte der Gesellschaft angekommen.
0: Danke, Danny. Und jetzt weitere Meldungen im Überblick. IG Metall Chefin Benner wirft der Regierung eine Politik der Verunsicherung vor. Sie sagte im ZDF, es gebe keinen klaren Kurs nach vorne, wie das Land mit einer guten Industrie- und Sozialpolitik demokratisch zusammengehalten werden könne. Auf die Frage, ob sie Massenproteste ausschließen könne, sagte Benner, die Regierung habe es noch in der Hand, das zu verhindern. Eine Lösung im Iran-Krieg ist weiter nicht in Sicht und das sorgt dafür, dass der Ölpreis wieder steigt. Knapp 106 Dollar kostete das Barrel im frühen Handel, das sind fast 10 Dollar mehr als noch vor einigen Tagen. Der Iran hat am Wochenende auf ein Angebot der USA mit neuen Forderungen reagiert und Israel will den Krieg so lange fortsetzen, bis wichtige Fragen zu Irans Atomprogramm geklärt sind. Der Tourismus in Deutschland meldet weiter gute Geschäfte. Im März wurden laut Statistischem Bundesamt 33,6 Millionen Übernachtungen gezählt, das waren gut 3% mehr als im Vorjahresmonat. Während Buchungen aus Deutschland deutlich zulegten, gab es bei Buchungen aus dem Ausland einen leichten Rückgang. Für uns in Deutschland besteht nach Einschätzung des Robert-Koch-Instituts keine Gefahr durch das Hunter-Virus. Es sei zum Beispiel nicht mit dem Coronavirus vergleichbar, heißt es. Auch die EU-Gesundheitsbehörde stuft das Risiko für die Bevölkerung als sehr gering ein. 4 Bundesbürger, die an Bord des betroffenen Schiffes waren, sind mittlerweile zurück in Deutschland. Sie wurden mit Spezialtransporten in die Uniklinik Frankfurt gebracht, um sie dort weiter zu beobachten. An der Aktion waren unter anderem die Feuerwehren aus Essen und Dortmund beteiligt. Das waren die Nachrichten mit Thorsten Adolfs.
2: Das Wetter. Das Wetter, ich sag's wie es ist, nicht nach meinem Geschmack. Ja, das habe ich so nicht bestellt. Ständig regnet es heute. Auf die Sonne müssen wir wohl verzichten. Temperaturen liegen heute so zwischen 9 und 13 Grad. Auch morgen sieht's nicht besser aus. Es bleibt bewölkt und es gibt immer wieder kurze Regenschauer bei maximal 15 Grad. Mittwoch und Donnerstag schauen wir da noch drauf. Können wir auch eigentlich lassen. Geht nämlich auch eher trüb weiter.
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2: Und das sind die aktuellsten Staus. A1 Münster-Köln zwischen Hamm-Bergham und Schwerte 6 Kilometer, 9 Minuten mehr. A2 Dortmund-Oberhausen zwischen Bottrop und Kreuz-Oberhausen 4 Kilometer, 18 Minuten on top. Die A3 Oberhausen-Köln zwischen Kreuz-Hilden und Solingen 5 Kilometer, 14 Minuten mehr. Die 4 Aachen-Köln zwischen Merzenich und Ellensdorf 4 Kilometer. Hier müsst ihr 53 Minuten mehr Zeit einplanen. Auf der A59 Bonn-Köln zwischen Spich und Flughafen Köln-Bonn 2 Kilometer plus 9 und die A61 München-Gladbach-Koblenz zwischen Bedburg und Bergheim-Süd 5 Kilometer 20 Minuten mehr. Kommt gut an!
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2: Der Montag, neue Woche. In dieser Woche ist ja auch Vatertag. Welcher Papa zieht eigentlich wirklich mit einem Bollerwagen durch die Gegend? Alle Männergruppen, die ich in den letzten Jahren an Vatertag mit Bollerwagen und Bier und ziemlich betrunken gesehen habe, ich würde mal sagen, das waren alles andere als Väter. Hoffe ich zumindest. Vatertag. Ein Fiebertraum im Mai. Fever Dream, jetzt von Alex Warren. Ich bin Kevin Zimmer. Tag zusammen.

0: cool, wir haben auch so ein bisschen Küchenberatung bekommen.
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0: Ja, auch wir lernen so viel hier im Geldregen. Nicole arbeitet schon lange im Möbelhaus, da erlebt man so einiges, ne?
2: Ich hatte ein junges Pärchen, die wollten zusammenziehen, die haben frisch geheiratet. Dann haben die sich so gestritten in der Küchenplanung, dass sie dann gesagt haben, okay, hier erstmal Cut. 6 Monate später kam dann der Mann mit einer neuen und die haben die neue Küche geplant.
0: So, weniger dramatisch lief es dann im Geldregen. Nicole hat sich ganz locker 600 Euro erspielt. Für euch bedeutet das jetzt 10.000 Euro garantiert in dieser Runde. Bewerbt euch ganz schnell unter der landesweiten Geldregen-Hotline. 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

0: Wer den größten Fernseher hat, der ist einfach fällig. Also, wo die Fußball-WM geguckt wird natürlich. Bei uns in der Nachbarschaft ist es so, kann ich mal ein bisschen so aus dem Nähkästchen plaudern. Da kam das Thema jetzt gestern auf. Lasst uns das erste Spiel zusammen gucken, ja? Und dann ging es darum, wo guckt man denn? Und ich sag mal so, wir haben einen sehr kleinen Fernseher. Der hat uns davor gerettet, die ganze Nachbarschaft da sitzen zu haben, ja? Nur noch einen Monat und dann findet die Fußball-Weltmeisterschaft in Kanada, Mexiko und den USA statt. Es ist die größte WM aller Zeiten. Groß muss nicht unbedingt besser sein, das wissen wir, das gilt auch für die Fernseher. Aber ich spüre, wie bei uns in der Nachbarschaft, gewisse Vorbereitungsmaßnahmen für die WM sind schon getroffen. Kann das wohl sein?
1: Jetzt einen neuen Fernseher gekauft, damit man auf bessere Qualität gucken kann.
2: Also ich gucke mir schon vorher Spiele an, aus der Champions League zum Beispiel.
3: Also ich bereite mich auf die WM vor, indem ich mir ein Trikot kaufe. Wenn Musiala spielt, dann würde ich mir gerne ein Musiala-Trikot holen.
4: Also auch mit Freunden treffen, mal schauen, wo man es gucken kann und so.
1: Also wir schmücken zu Hause immer ein bisschen mit Deutschland.
5: Ja, also jetzt halt so Champions League geschaut, mit Freunden auch getroffen und auch über Social Media am meisten halt, dass man da so mitbekommt, wie die aktuelle Lage ist oder auch die Freundschaftsspiele jetzt im Vorhinein schon geschaut und so Deutschland-Trikot geholt und dann mit der Familie auch darüber gequatscht.
0: Ihr seid ja richtig gut vorbereitet, Mensch. Und wir auch. Wir senden an den Tagen, an denen Deutschland spielt, aus dem Deutschen Fußballmuseum in Dortmund, mit Stars aus Fußball, Comedy und Musik. Und das Beste ist, diesmal könnt ihr als Publikum dabei sein, euch das anschauen und mitdiskutieren. Also, schon mal planen, Besuch im Fußballmuseum und abends dann Fußball gucken.
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1: Mit Christopher Langer, guten Tag. Wegen eines brutalen Angriffs in Dortmund müssen sich 7 junge Männer und Jugendliche ab heute vor dem Landgericht verantworten. Die Staatsanwaltschaft wirft ihnen unter anderem versuchten Totschlag vor. Sie sollen letzten August nachts auf eine Gruppe losgegangen sein. Auslöser war offenbar ein Streit um eine Zigarette. Die Situation eskalierte. Die Angeklagten sollen ihre Opfer mit Reizgasflaschenwürfen und Tritten gegen den Kopf attackiert haben. Dabei haben sie ihren Tod billigend in Kauf genommen, heißt es in der Anklage. Ein Beteiligter soll die Gewalttat mit dem Handy gefilmt und die anderen angefeuert haben. 2 der Angeklagten waren bei der Tat erst 15, der älteste 20 Jahre alt. An der A1 bei Werne hat der Bau der neuen Autobahnbrücke einen wichtigen Meilenstein erreicht. Am Wochenende haben Fachleute das erste Teilstück über die Nordlippestraße eingesetzt. Ein Spezialfahrzeug hat das 1300 Tonnen schwere Bauteil zentimetergenau an seinen Platz gerollt. Zuvor ist das Element direkt neben der Strecke fertiggestellt worden. Nach den Asphaltarbeiten soll der Verkehr im Sommer über die neue Brückenhälfte rollen. Danach startet dann der Neubau der gegenüberliegenden Seite in Fahrtrichtung Bremen. In Fröndenberg rufen Betrüger gerade wieder Stadtwerke-Kunden an. Der Versorger warnt vor einer bekannten Masche. Ziel sind sensible Kundendaten. Unter dem Vorwand der Vertragsoptimierung fragen die Betrüger nach Adresse, Zählernummer und Bankverbindung. Teilweise bieten sie auch einen Bonus von 50 Euro an. Den gibt es aber nicht. Genauso wenig wie Vertragsoptimierung per Telefon, sagen die Stadtwerke. Kunden sollen misstrauisch sein und keine Daten weitergeben. In Zweifel sollen sie sich an die Stadtwerke wenden. Jetzt das Wetter, das bleibt heute ziemlich usselig. Immer mal wieder kommt Regen runter, auch wenn es jetzt über die Mittagszeit etwas trockener ist. Dabei nur 10 Grad maximal heute in Lünen und Schwerte. Morgen wird es schon etwas freundlicher, da ist die Sonne ab und an dabei, ist es aber auch weiterhin immer mal wieder nass, bis zu 12 Grad. Die Lage auf den Straßen ist relativ entspannt. A1 Richtung Münster zwischen Unna und Kamm Zentrum noch 4 Kilometer Stop and Go. Da braucht ihr 6 Minuten länger. Genauso in der Gegenrichtung A1 Richtung Dortmund zwischen dem Kamener Kreuz und Unna 6 Minuten plus. Dann die A45 noch Hagen Richtung Dortmund zwischen dem Kreuzhagen und dem Westhofener Kreuz. 2 Kilometer Stop and Go. Da seid ihr in 5 Minuten durch. Gute Fahrt.
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3: Hallo, ich sende ja auch für Reiche, deswegen muss ich auch mal ein bisschen drauf achten, dass ich auch mal deren Themen irgendwie mal in der Sendung auftauchen lasse. Gibt es Interesse an einer Immobilie auf Sylt? Natürlich! Ja, die Preise sind gesunken. Ach was, kommt der Pöbel jetzt nach Sylt? Ja, der Quadratmeter für ein Haus liegt nur noch bei, was? 14.500 Euro? Oh mein Gott. Hallo, ich bin Kevin Zimmer. Ich hätte gerne ein Viertel Quadratmeter Haus. Geht das bitte? 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

0: klingt so nach Sonne, der Song, oder? Das brauchen wir gerade auch bei dem Wetter da draußen. Immer mal wieder Regenschauer. Und auch im Radio regnet. Aber unser ist schön.
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0: Ein Regen, der euch hoffentlich ein bisschen reicher macht. Jetzt rüber ins landesweite Geldregenstudio zu Thomas Wagner.
2: Ich habe die Petra jetzt bei mir dran. Gerade erwische ich dich noch auf dem Supermarktparkplatz.
3: Ja, richtig, genau. Hallo.
2: Hallo. Was muss alles eingekauft werden? Der große Wocheneinkauf für einen Feiertag, oder?
3: Nee, der große Wocheneinkauf bis Mittwoch, weil am Feiertag geht's dann mit den Freunden an die Mosel.
2: Oh, was habt ihr vor? Lass mich raten, eine Weinwanderung, oder?
3: Ja, genau.
2: Wie weit ist die denn? Wie weit geht die? Man hat ja da mehrere Routen.
3: 22 Winzer, die wir besuchen dürfen am Wochenende.
2: Uiuiui, da habt ihr aber was Schönes vor. Okay.
3: Ja, auf jeden Fall.
2: Petra, dann schicke ich dich direkt rein in den Geldregen.
3: Okay.
1: 200 Euro.
3: Weiter.
1: 450 Euro.
3: Weiter.
1: 700 Euro.
3: Weiter.
1: 750 Euro.
3: Stopp.
2: Dann sind das 750 Euro und ich wünsche euch viel Spaß damit an der Mosel.
3: Geil. Ja, super. Danke.
2: Herzlichen Glückwunsch. Eine schöne Tour
3: Dankeschön.
2: Euch.
3: Dankeschön. Ja, wunderbar. Klasse.
2: Ja, mit 750 Euro Taschengeld lässt sich so eine Weinwanderung natürlich sehr viel mehr genießen. Aber wie wäre das denn mit 10.000 Euro? Dann muss es doch auch gar nicht mehr an der Mosel bleiben, oder? Man könnte ganz woanders hin und wandern gehen oder es sich einfach gut gehen lassen. 10.000 Euro sind weiterhin von uns versprochen, jetzt für euch drin in dieser neuen Spielrunde hier.
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13: Einen schönen Montag euch aus dem landesweiten Geldregenstudio. 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
1: Mit Thorsten Adolfs. Guten Tag. Dass Europa sich nicht mehr so wie früher auf die USA verlassen kann, da sind sich in der Bundesregierung alle einig. Und auch, dass Deutschland deshalb mehr auf eigenen Beinen stehen muss, was die Verteidigung angeht. Der Rüstungskonzern Rheinmetall und die Deutsche Telekom wollen deshalb zusammenarbeiten, um einen Anti-Drohnen-Abwehrschirm zu entwickeln. Das haben beide Firmen heute bestätigt. Danny Hopper aus dem News-Team, wie muss man sich dieses System vorstellen?
2: Das System soll feindliche Drohnen frühzeitig erkennen und dann aufhalten, entweder durch Störsignale, eigene Abfangdrohnen oder auch Laserschüsse. Die Telekom steuert ihr Wissen zu Handynetzen und digitalen Inhalten bei, zum Beispiel Konnektivität, Cloud oder Datenanalyse. Rheinmetall ist dagegen für die Sensorik und die Laser zuständig, baut ja auch selbst Drohnen. Man wolle die Drohnenabwehr so auf ein neues Level hieven, sagt die Telekom. Der Abwehrschirm könnte dann zum Schutz von Kraftwerken, Industrieanlagen, Brücken und anderer kritischer Infrastruktur eingesetzt werden.
1: Um das Thema Verteidigung geht es heute auch in Kiew. Verteidigungsminister Pistorius ist dort am Morgen zu einem Besuch eingetroffen.
2: Ja, Deutschland und die Ukraine wollen ja bei der Verteidigung in Zukunft enger zusammenarbeiten. Da geht es auch um die Produktion und Entwicklung von Waffen. Die Ukraine ist ja durch ihre jahrelange Kriegserfahrung inzwischen weltweit gesehen der Spezialist, was den Drohnenkampf angeht. Und deshalb hat auch die Bundesregierung inzwischen großes Interesse an ukrainischen Abfangdrohnen. Aber auch an Präzisionsraketen mit großer Reichweite, um Angriffsziele weit im Hinterland eines möglichen Feindes zu zerstören. Hier ist die NATO nicht perfekt aufgestellt und deshalb sagt auch Pistorius, dass man diese Lücke schnell schließen müsse. Man will also von der Kriegserfahrung der Ukraine profitieren und lernen.
1: Dankeschön, Danny. Und jetzt weitere Meldungen im Überblick. Jeder 9. Internetnutzer ist in Deutschland im vergangenen Jahr Opfer von Cyberkriminalität geworden. Das steht in einem Bericht des Bundesamtes für Sicherheit in der Informationstechnik. Darin heißt es, besonders oft würden Kriminelle beim Online-Shopping zuschlagen. Auch fremde Zugriffe auf Online-Accounts, Betrugsfälle beim Online-Banking und Phishing-Angriffe seien weit verbreitet. Der beliebteste Wohnort von Deutschen im europäischen Ausland bleibt die Schweiz. Dort lebten Anfang vergangenen Jahres rund 330.000 Bundesbürger. Die Deutschen sind damit nach den Italienern die zweitgrößte Gruppe ausländischer Staatsangehöriger in der Schweiz. Auf den Plätzen 2 und 3 der beliebtesten Wohnorte folgen Österreich und Spanien. In Köln werden mehr als 4.000 Menschen in Sicherheit gebracht. Dort soll im Laufe des Tages eine Weltkriegsbombe entschärft werden. Im Stadtteil Lindenthal, wo der Blindgänger liegt, müssen unter anderem Schulen, Kitas und ein Krankenhaus evakuiert werden. Die wirtschaftliche Lage bleibt angespannt, besonders im Einzelhandel. Laut einer aktuellen Umfrage des IFO-Instituts fürchtet mittlerweile jeder sechste Händler um seine Existenz. Das sind so viele wie noch nie. Als Hauptgründe nennen die Unternehmen die Zurückhaltung der Kunden beim Einkaufen und die Konkurrenz durch Online-Anbieter und Billigshops aus dem Ausland. Auch in anderen Branchen wie der Zeitarbeit oder der Werbebranche ist die Stimmung gedrückt. Experten warnen, dass die Krise durch wegbrechende Aufträge immer weiter durch die Lieferketten wandert. Deshalb geben die Fachleute davon aus, dass in den nächsten Monaten noch mehr Unternehmen Insolvenz anmelden müssen. Das waren die Nachrichten mit Thorsten Adolfs.
3: Das Wetter. Also richtig Spaß macht das Wetter heute nicht, oder? Heute regnet es mal wieder ohne Ende. Die Sonne hat wohl frei heute. Die Temperaturen bewegen sich zwischen 9 und 13 Grad. Morgen sieht es auch nicht besser aus. Viele Wolken, immer wieder kurze Regengüsse mit bis zu 15 Grad. Und auch Mittwoch und Donnerstag nicht wirklich sonnig.
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3: Und hier sind die längsten Staus. Alles ab 10 Minuten Wartezeit. A1 Köln-Dortmund zwischen Wermelskirchen und Remscheid 3 Kilometer, 14 Minuten on top. Die A2 Dortmund-Oberhausen zwischen Bottrop und Kreuz-Oberhausen 4 Kilometer. Hier sind 17 Minuten mehr. Die A4 Köln-Aachen zwischen Kreuz-Köln-Gremberg und Köln-Eifeltor 7 Kilometer, 10 Minuten mehr. Die A57 Krefeld-Köln zwischen Dormagen und Kreuz-Köln-Nord 7 Kilometer, 15 Minuten. Die A59 Bonn-Köln zwischen Spich und Flughafen Köln-Bonn 5 Kilometer, 10 Minuten. Und die A59 Dienstlaken-Duisburg zwischen Duisburg-Althamborn und Kreuz-Duisburg 2 Kilometer, 22 Minuten mehr. Allen unterwegs eine gute und sichere Fahrt.
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3: Schönen Mittag, Kevin Zimmer hier, der Montag. Ich überlege gerade, ob ich unseren Fuchstech-Bollerwagen teuer an Vatertag an Jugendliche vermiete, die ja an Vatertag losziehen, um Vatertag zu feiern, obwohl sie noch gar keine Väter sind und deswegen natürlich keinen Fuchstech-Bollerwagen haben. Alle Familien haben einen Fuchstech-Bollerwagen, ich weiß, wovon ich spreche, ja. Es könnte ein Geschäftsmodell sein, ich könnte damit, glaube ich, viel Geld verdienen. Hat jemand Interesse an so einem Fuchstech-Bollerwagen? Das ist aber nur an Vatertag, danach brauche ich den bitte wieder zurück. Ich denke mal drauf rum an diesem Geschäftsmodell. Und für den Ghetto Blaster zum Mitgrölen habe ich jetzt einen Song für euch. Hier ist Time of My Life.

0: Der Mai, ich nenne ihn ja liebevoll die Hängematte unter den Frühlingsmonaten.
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0: Song, der klingt wie ein Aerobic-Kurs. Warum sage ich das? Ich habe noch nie einen Aerobic-Kurs mitgemacht. Aber Bebe Rexha und New Religion hier bei uns. Es gab viele Boybands. Es gibt ja nach wie vor immer noch Boybands, aber was wart ihr so? Backstreet Boys, Take That, was gab's noch? Caught in the Act? Oder wart ihr mehr so hier, die? Seit 25 Jahren gibt es Blue jetzt schon. Und das feiern sie gerade ordentlich mit einem neuen Album und einer sehr fetten Tour, präsentiert von uns. Kollegin Katrin Teske, die war beim Blue-Konzert in Köln am Start und hat direkt mit dem Sänger Anthony Costa und Simon Webb gesprochen.
1: Los ging's direkt an der Konzertlocation in Köln, hinten durchs Backstage an der Bühne vorbei und ab in den Catering-Bereich der Stars. Da hatte Simon gerade noch in aller Ruhe seinen Burger schnabuliert. Und dann ging's aber mit dem Interview los und eins war hier direkt klar, die Jungs sind super happy, wieder hier in Deutschland zu spielen. Oder wie Simon es meinte.
2: We used to be here like 3-4 days a week at one point. So this always feels like home.
1: Es gab Zeiten, in denen sie 3 oder 4 Mal die Woche hier waren. Das fühlt sich deswegen direkt wie nach Hause kommen an. Und das Erste, was sie machen, wenn sie hier sind, einen Zwischenstopp beim Friseur.
2: Do you know what, I'll be honest with you. Every time we've come to Germany, like now, I've only just gone out and gone to get a haircut. And that's what I see. And then I go into a restaurant, have a coffee.
1: Da lassen sie sich erstmal schön die Haare schneiden. Dann geht's ab in ein Café oder Restaurant. Also alles super entspannt bei den Jungs. Aber worüber wir natürlich auch gesprochen haben und der Grund, warum sie eigentlich hier sind, ihre Konzerte. Und dafür haben sie viel Neues im Gepäck, zum Beispiel ihr Album Reflections, laut Anthony ihr Bestes.
3: This is the best album I think we've done.
1: Und das hat auch einen bestimmten Grund. Auf dem Album geht es um ihre Entwicklung und Reife.
3: We've grown and we've matured and as Simon said, we've become dads, we've become
4: family. Wir sind erwachsener geworden, sind jetzt Väter und müssen Rechnungen bezahlen. Früher, da ging es nur ums Spaß haben und Champagner trinken, aber wenn wir das jetzt immer noch machen würden, würden wir einfach total
3: stupid.
1: Deswegen gibt's bei ihren Konzerten auch eine gute Mischung aus eben diesen super neuen, reflektierten Songs und ganz klar ihren alten Mega-Hits aus den 2000ern. Und die kamen richtig gut an.
5: War doch einfach schön, die ganzen alten Lieder nochmal zu hören.
6: Also wer Party machen will, der ist hier genau richtig.
7: Es war super, es war richtig schön, ja. Es hat sehr viel Spaß gemacht.
8: Würden wir immer wieder machen. Jederzeit.
1: Also Fazit, super sympathische Band, ein Konzert, wie man es sich von einer Boyband wünscht und super zufriedene Fans. Also wer das noch nicht selber miterlebt hat, der sollte sich definitiv den 27. August merken, da spielen sie in Bonn, oder etwas später den 8. November, da sind sie dann in Düsseldorf am Start.
0: 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Tickets gibt es noch, könnt ihr holen. Und jetzt hören wir sie mal, hier sind Blue mit You Make Me Wanna.
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1: Mit Joachina Raulin. Hallo zusammen. Wegen eines brutalen Angriffs in Dortmund müssen sich 7 junge Männer und Jugendliche ab heute vor Gericht verantworten. Die Staatsanwaltschaft wirft ihnen unter anderem versuchten Totschlag vor. Sie sollen letzten August nachts auf eine Gruppe losgegangen sein. Auslöser war offenbar ein Streit um eine Zigarette. Die Situation eskalierte. Die Angeklagten sollen ihre Opfer mit Reizgas, Flaschenwürfen und massiven Tritten gegen den Kopf attackiert haben. Dabei sollen sie den Tod der Opfer billigend in Kauf genommen haben. Ein Beteiligter soll die Gewalttat mit dem Handy gefilmt und die anderen auch noch angefeuert haben. Zwei der Angeklagten waren bei der Tat erst 15, der älteste 20 Jahre alt. Wer bei uns im Kreis Unna den Notruf wählt und Hilfe braucht, kann jetzt sogar ohne genaue Ortsangabe gefunden werden. Ab sofort kann die Polizei in NRW den Standort des Anrufers einsehen, um schneller helfen zu können. Das macht eine spezielle Technologie in Smartphones möglich. Sobald wir den Notruf wählen, übermittelt das Gerät schon während des Rufaufbaus automatisch die Standortdaten an die Polizeileitstelle. 16 Minuten lang kann der Standort dann abgerufen werden, danach werden die Daten automatisch gelöscht. Das ist sehr hilfreich für alle, die sich in einer Notsituation befinden, aber nicht genau wissen, wo man gerade genau ist. Wer war am Wochenende im Solebad Werne und hat vielleicht was mitbekommen? Da ist ein Mercedes verschwunden und die Polizei sucht Zeugen. Passiert ist das am Samstagnachmittag. Der Schlüssel des Autos und Bargeld waren vorher aus einem Spind im Solebad gestohlen worden. Die weiße E-Klasse hat Paderborner Kennzeichen. Hinweise könnt ihr an die Polizei Werne weitergeben. Kurzer Blick aufs Wetter für den Kreis Unna. Das sieht ja gar nicht mal so gut aus. Gerade sind es 6 Grad in Böen und Holzwickede, dazu grauer Himmel und immer wieder Regen zwischendurch. 10 Grad sind heute noch drinne. Morgen geht's dann auch genauso trüb und nass weiter bei Höchsttemperaturen um die 11 Grad. Rüber auf die Straßen, da habe ich jetzt einmal 2 Staus für euch. Und zwar einmal auf der A1 Dortmund Richtung Münster. Zwischen Unna und Karmzentrum 3 Kilometer stockender Verkehr. Da habt ihr einen Plus von 6 Minuten. Und auf der A1 Münster Richtung Dortmund. Zwischen Kamener Kreuz und Kreuz Dortmund Unna 5 Kilometer stockender Verkehr. Da müsstet ihr ungefähr 10 Minuten oben drauf rechnen. Und wenn ihr sonst noch was gesehen habt, dann klingelt doch gerne einmal kostenlos durch oder schreibt eine WhatsApp. Das geht ganz einfach unter unserer Verkehrshotline 0800 577 988.
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2: Hallo, ich bin Kevin Zimmer. Am Sonntag wird ja Udo Lindenberg 80. Jetzt haben sich Namensforscher mal mit dem Vornamen Udo beschäftigt. Siehe da, keiner nennt seine Kinder mehr Udo. Gut, es nennt auch keiner seine Kinder mehr Kevin, fällt mir gerade auf. Aber gut, in den 80ern war der Vorname noch ganz weit vorne. In den letzten 15 Jahren bekamen nur 80 Kinder in Deutschland den Namen Udo. In 15 Jahren, Mensch. Jetzt bei uns Beyoncé und Texas Hold'em. Wer nennt seine Kinder eigentlich Beyoncé? Kann man das machen in Deutschland? Ja. 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
1: Leonie und Don't Worry. Wonnemonat Mai, also von Wonne ist jetzt temperaturmäßig und wettermäßig nicht unbedingt zu sprechen.
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1: Aber es ist uns eine Wonne, wenn ihr hier bei uns im Geldregen gewinnt und viel Geld rausholt. Im landesweiten Geldregenstudio ist Thomas Wagner für euch.
3: Ja, jetzt als nächstes hier mit Michaela, die gerade ihren freien Tag genießt. Hallo.
4: Hallo.
3: Wir spielen eine Runde Geldregen mit einem Gewinn. Du hast noch gar keine Ahnung, was du damit machen willst. Viele haben ja so eine Idee, Urlaub oder irgendeine Rechnung, Auto, Werkstatt, irgendwas. Du willst einfach mal ganz locker abwarten, was passiert.
4: Ja, genau. Also da fällt mir mit Sicherheit was ein.
3: Ja, jeder hat ja da auch immer irgendwas, wofür er Geld gebrauchen könnte. Michaela, dann würde ich mal sagen, wir gucken einfach mal, was passiert und dann sprechen wir gleich nochmal weiter.
4: Ja.
2: 200 Euro.
4: Weiter.
2: 600 Euro.
4: Weiter.
2: 800 Euro.
4: Weiter.
2: 1000 Euro.
4: Weiter.
2: 1400 Euro.
4: Weiter.
2: 2000 Euro.
4: Weiter.
2: 5000 Euro.
4: Weiter.
2: 10.000 Euro.
4: Stopp. Stopp.
3: Liebe Michaela, dann gewinnst du in diesem Moment hier bei uns 10.000 Euro.
4: Oh, das ist, ja, keine Ahnung, ich bin sprachlos. Ja, Wahnsinn.
3: Da sagst du eben noch so ganz cool, ach, ich weiß noch nicht, was ich mit einem Gewinn machen würde, mal gucken, was drin ist und holst dir hier ganz cool die 10.000 Euro ab.
4: Ja, ich, keine Ahnung, also ich hab noch nie was gewonnen, ne? Das ist echt...
3: Dann jetzt aber mal so richtig, oder?
4: Ja, genial.
3: Total cool gemacht hier von der Michaela. Ihr könnt euch ja eure Strategie dann jetzt für die neue Spielrunde schon mal überlegen, weil wir machen nochmal genauso weiter. 10.000 Euro sind in dieser oder in der nächsten Spielrunde drin. Macht mit.
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1: Mit Christian Böder, guten Tag. Wer in einer Notsituation die 110 anruft, kann in NRW künftig schneller gefunden werden. Das gilt auch dann, wenn der eigene Standort nicht genau bekannt ist. Die Polizei nutzt dafür jetzt eine Technik, um Daten, die von Smartphones übertragen werden, auszulesen. Feuerwehr und Rettungsdienst arbeiten mit diesem System bei der 112 schon länger. Für die Polizei war die digitale Ortung bislang wegen datenschutzrechtlicher Bedenken nur teilweise möglich. Einzelheiten aus dem Landtagsstudio hat José Nasiandi.
2: Die Polizei nutzt dafür die AML-Technik. Das steht für Advanced Mobile Location. Technisch gesehen nutzt das System GPS und weitere Sensoren im Handy, um den Standort möglichst genau zu bestimmen. Die Leitstellen dürfen diese Daten aber nur in bestimmten Fällen abrufen. Zum Beispiel bei konkreter Gefahr für Leib, Leben oder Freiheit oder wenn schnelle Hilfe bei schweren Straftaten nötig ist. Das gilt auch, wenn Zeugen einer schweren Straftat die Polizei anrufen, sie aber nicht genau wissen, wo sie sich gerade befinden. Die Nutzung ist allerdings an klare Regeln gebunden. Laut Landesamt für zentrale polizeiliche Dienste können die Daten bis zu 60 Minuten nach dem Notruf genutzt werden. Danach werden sie automatisch gelöscht. Der Datenschutz war bisher Grund für Diskussionen. Diese datenschutzrechtlichen Bedenken hatten dafür gesorgt, dass bisher nur die Rettungsdienste der 112 diese Technik nutzen dürfen. NRW-Innenminister Herbert Reul spricht von schnellerer Hilfe in Notfällen, ohne den Datenschutz aufzugeben.
1: Und jetzt weitere Nachrichten in der Zusammenfassung. Rund 2/3 der Menschen in Deutschland wollen künftig sparsamer mit Energie umgehen. Das zeigt eine Umfrage für das Vergleichsportal Verivox. Grund sind selbstverständlich die steigenden Energiepreise aufgrund des Iran-Kriegs. Um Kosten zu sparen, lässt fast die Hälfte der Befragten häufiger das Auto stehen. Mehr noch vermeiden den Standby-Betrieb von Elektrogeräten. Kreml-Chef Putin hat Altkanzler Schröder als Vermittler in den Friedensverhandlungen mit der Ukraine ins Spiel gebracht. Die EU-Außenbeauftragte Kallas sieht den Vorschlag skeptisch. Der Altkanzler würde auf beiden Seiten des Verhandlungstisches sitzen, sagte sie. Schröder war Lobbyist für russische Staatsunternehmen und gilt als persönlicher Freund von Putin. Vor der Westküste Norwegens haben Suchmannschaften 3 ausländische Touristen tot im Meer gefunden. Das Trio war am Wochenende von einem Angelausflug mit dem Boot nicht zurückgekehrt. Ihr Boot war laut norwegischen Behörden vermutlich gekentert. Was genau passiert ist, ist noch unklar. Mehr Menschen in Deutschland machen Urlaub im eigenen Land. Im März hat die Zahl der Übernachtungen von Gästen aus dem Inland in deutschen Hotels und anderen Beherbergungsbetrieben deutlich zugelegt und lag zuletzt bei rund 28 Millionen Übernachtungen. Nach Angaben des Statistischen Bundesamtes ist das ein Plus von fast 4% gegenüber dem März vor einem Jahr. Dafür übernachteten etwas weniger Ausländer bei uns. Mit Blick auf die kommenden Monate ist die Tourismusbranche skeptisch, vor allem was Urlaub im Ausland angeht. Der Iran-Krieg wirkt sich negativ auf die Reiselust der Deutschen aus, so reichen schon Berichte über einen Kerosinmangel aus, um Touristen von längeren Flugreisen abzuhalten, heißt es. Das waren die Nachrichten mit Christian Böder.
3: Das Wetter. Das Wetter macht heute wirklich keinen Spaß. Es gibt immer wieder Regen. Von der Sonne gibt es heute wirklich keine Spur. Thermometer zeigt uns Werte zwischen 9 und 13 Grad an. Am morgigen Tag sieht es auch mau aus. Viel Wolken und kurze Regengüsse bei maximal 15 Grad. Und Mittwoch und Donnerstag, also auch der Vatertag, beide Tage bleiben ebenfalls grau.
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3: Und das sind die längsten Staus, alles aber 16 Minuten Zeitverlust. Wir starten auf der A1 Köln-Dortmund zwischen Kreuz Leverkusen und Wermelskirchen. 3 Kilometer, hier sind es 16 Minuten. Am längsten steht ihr derzeit auf der A1 Münster-Osnabrück zwischen Münster-Nord und Flughafen Münster-Osnabrück. 9 Kilometer Stau, 1 Stunde solltet ihr da einplanen. Die A2 Dortmund-Oberhausen zwischen Bottrop und Kreuz-Oberhausen 5 Kilometer, 18 Minuten on top. Die A3 Oberhausen-Köln zwischen Kreuz-Hilden und Solingen 5 Kilometer, 17 Minuten. Und die A59 Bonn-Köln zwischen Spich und Flughafen Köln-Bonn 6 Kilometer, 17 Minuten mehr. Gute Fahrt!
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3: Hallo, schönen Mittag, Kevin Zimmer hier. Ich glaube, das verrückteste Fußballspiel seit langem gibt es heute in, ich glaube, 1,5 Stunden in den Niederlanden. Kein Publikum wird es geben und es wird nur 8 Minuten gespielt. Breda gegen Herrenfeen. Das ursprüngliche Spiel musste am Wochenende nämlich in der 82. Minute abgebrochen werden, weil die Fans von Breda erfahren haben, dass ihre Mannschaft absteigen wird, obwohl sie auch noch gerade führen. Und dann flogen so Feuerwerkskörper. Paar haben natürlich Blödsinn gemacht. Das war alles nicht so schön. Jetzt kommen die heute alle nochmal zusammen, um 8 Minuten Fußball zu spielen, das Spiel zu Ende zu bringen. bei meiner Kondition, ich sag mal so, wäre das die richtige Spieldauer, um auch mitzuspielen. Dann wäre es sogar für eine Fußballkarriere noch nicht zu spät. 8 Minuten, das schaffe ich.

0: Ich glaube, diese Woche kann nur gut werden. 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
0: Michaela war gerade dabei, die letzten Termine in ihre Wochenendplanung reinzuschreiben.
2: Ach, Termine? Ja, auch Termine für den Sport und Familie unter einen Hut bringen.
0: Einen wichtigen Termin hat sie aber noch vergessen, nämlich beim Geldregen gewinnen.
1: 10.000 Euro.
2: Stopp. Genial. Ich bin sprachlos.
0: Ja, Michaela hat keine Worte mehr übrig, also übernehmen wir das Reden und geben euch ein weiteres Versprechen. Nochmal 10.000 Euro in dieser oder der nächsten Runde. 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
1: Kennst du das? Ein wichtiger Termin steht bevor und plötzlich ist sie da. Die Angst. Das Herz rast, die Gedanken kreisen. Wir wollen sie loswerden, aber sie bleibt. Doch Angst ist nicht nur Gegner, sie ist ein Signal. Studien zeigen, wer Angst als Hinweis versteht, findet schneller zu Klarheit und Handlung. Und hier kommt noch ein schöner Gedanke. Sich sorgen heißt für sich sorgen. Angst zeigt, dass dir etwas wirklich wichtig ist. Drei Impulse für dich. Erstens, nimm die Angst an. Sie will dir nichts Böses, sie will dich schützen. Zweitens, übersetze sie in Fürsorge. Frag dich, worum sorge ich mich und was kann ich tun, um für mich zu sorgen? Drittens, werde aktiv. Kleine, konkrete Schritte nehmen der Angst die Macht. Wenn du lernst, aus Angst Fürsorge zu machen, wandelst du Druck in Stärke. Denn wer Angst hat, hat Zukunft. Dein Montagscoach.
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1: Mit Joachina Raulin. Hallo zusammen. Wegen eines brutalen Angriffs in Dortmund müssen sich 7 junge Männer und Jugendliche ab heute vor Gericht verantworten. Die Staatsanwaltschaft wirft ihnen unter anderem versuchten Totschlag vor. Sie sollen letzten August nachts auf eine Gruppe losgegangen sein. Auslöser war offenbar ein Streit um eine Zigarette. Die Situation eskalierte. Die Angeklagten sollen ihre Opfer mit Reizgas, Flaschenwürfen und massiven Tritten gegen den Kopf attackiert haben. Dabei sollen sie den Tod der Opfer billigend in Kauf genommen haben. Ein Beteiligter soll die Gewalttat mit dem Handy gefilmt und die anderen auch noch angefeuert haben. Zwei der Angeklagten waren bei der Tat erst 15, der älteste 20 Jahre alt. Wer bei uns im Kreis Unna den Notruf wählt und Hilfe braucht, kann jetzt sogar ohne genaue Ortsangabe gefunden werden. Ab sofort kann die Polizei in NRW den Standort des Anrufers einsehen, um schneller helfen zu können. Das macht eine spezielle Technologie in Smartphones möglich. Sobald wir den Notruf wählen, übermittelt das Gerät schon während des Rufaufbaus automatisch die Standortdaten an die Polizeileitstelle. 16 Minuten lang kann der Standort dann abgerufen werden, danach werden die Daten automatisch gelöscht. Das ist sehr hilfreich für alle, die sich in einer Notsituation befinden, aber nicht genau wissen, wo man gerade genau ist. Wer war am Wochenende im Solebad Werne und hat vielleicht was mitbekommen? Da ist ein Mercedes verschwunden und die Polizei sucht Zeugen. Passiert ist das am Samstagnachmittag. Der Schlüssel des Autos und Bargeld waren vorher aus einem Spind im Solebad gestohlen worden. Die weiße E-Klasse hat Paderborner Kennzeichen. Hinweise könnt ihr an die Polizei Werne weitergeben. Das Wetter zeigt sich heute ja nicht gerade von seiner besten Seite. Gerade sind es 8 Grad in Böen und Schwerte, dazu grauer Himmel und auch immer wieder zwischendurch Regen und nass. Und ja, 10 Grad sind heute noch drin, morgen geht es dann genauso trüb und regnerisch weiter bei Höchsttemperaturen um die 11 Grad. Rüber auf die Straßen, da sind ein paar Staus auf den Autobahnen. Und zwar einmal auf der A1 Dortmund Richtung Münster. Zwischen Unna und Kamenzentrum 2 Kilometer stockender Verkehr. Da habt ihr einen Plus von ungefähr 5 Minuten. Dann auf der A1 Münster Richtung Dortmund. Zwischen Hamm-Bergkam und Unna 5 Kilometer stockender Verkehr. Da sind es 10 Minuten obendrauf. Und die A45 Hagen Richtung Dortmund. Zwischen Schwerte-Ärgste und Westhofener Kreuz 1 Kilometer stockender Verkehr. Da braucht ihr nur 2 Minuten länger. Aber wenn ihr sonst noch was gesehen habt, dann klingelt doch gerne einmal kostenlos durch. Das geht super einfach unter unserer Hotline 0800 577 988.
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2: Hallo, schönen Mittag, hier ist Kevin Zimmer. Habe ich schon gefragt, wie euer Muttertag gestern war? Ne, habe ich noch gar nicht, ne? Ich hatte ja einen kleinen Konflikt mit meinem 7-jährigen Sohn. Ich habe ihm gesagt, ich hatte zuerst die Idee, mit dem Gutschein die Spülmaschine auszuräumen. Kannst ja schnell noch ein Bild malen. Nein, Spaß. Ich habe ihn noch schnell losgeschickt, Blumen von der Wiese zu pflücken. Oder war es der Vorgarten vom Nachbarn? Ich weiß es nicht.

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0: Gleich noch bei uns Taylor Swift mit Operlight, aber vorher stellen wir euch nochmal unter den Geldregen rüber zu Thomas Wagner ins landesweite Geldregenstudio. Hallo.
1: Ich spiele mit dem Olaf als nächstes hier. Hi Olaf.
2: Hallo.
1: Du hast gute Aussichten, du bist nämlich kurz vor Feierabend, kann man sagen.
2: Das ist richtig.
1: Als LKW-Fahrer gerade die letzte Tour gemacht, was hast du abgeliefert beim Kunden?
2: Zäune, Pfosten, die wir selbst verzinkt haben und beschichtet haben, die kriegt der Kunde dann wieder. Das ist immer so ein Rundlauf.
1: Okay, und jetzt geht's eigentlich nur noch zurück in die Firma und dann so langsam mal an Feierabend denken, oder?
2: Richtig, ich denke so 14 Uhr Feierabend.
1: Ja, mega, guck mal. Und dann kommt hier kurz vorher der Geldregen noch um die Ecke.
2: Ja, ich bin echt mal gespannt jetzt.
1: Ich auch. Dann liefer hier auch mal ab.
2: Alles klar.
3: 300 Euro.
2: Weiter.
3: 400 Euro.
2: Weiter.
3: 600 Euro.
2: Stopp.
1: Yo, 600 Euro kriegst du von uns.
2: Yes.
1: Herzlichen
2: Super,
1: Glückwunsch.
2: Freue mich.
1: Kannst du damit was anfangen?
2: Ja, auf jeden Fall. Der Urlaub steht vor der Tür.
1: Okay, dann ein bisschen für die Urlaubskasse. Viel Spaß, eine schöne Reise.
2: Vielen Dank.
1: So, der Olaf macht also dann gleich Feierabend mit 600 Euro mehr in der Tasche. Und für euch hätte ich den nächsten Job, und zwar euch um 10.000 Euro kümmern. Die könnt ihr euch jetzt in dieser Runde ja einfach nur abholen. 10.000 Euro sind garantiert drin.
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0: mit Christian Böder. Guten Tag. Ihre Atlantikkreuzfahrt hat unfreiwillig länger gedauert als geplant. Jetzt sind 4 deutsche Passagiere der Hondius wieder zurück in Deutschland. In der Nacht kamen sie in Frankfurt an. Sie waren gemeinsam mit Hantavirus-Infizierten an Bord des Kreuzfahrtschiffes gewesen. Die Rückkehrer haben aber alle keine Symptome, heißt es aus dem Bundesgesundheitsministerium. Die weiteren Infos hat Malte Albrecht.
1: Die 4 Deutschen waren gestern gemeinsam mit weiteren Kontaktpersonen in die Niederlande ausgeflogen worden. Von dort ging es weiter in die Uniklinik Frankfurt. Dort werden sie jetzt untersucht. Danach müssen die Rückkehrer in häusliche Quarantäne in ihren jeweiligen Bundesländern. Wegen der langen Inkubationszeit könnte die Quarantäne bis zu 45 Tage dauern, also länger als 6 Wochen. In dieser Zeit werden die Betroffenen regelmäßig auf mögliche Symptome überprüft. Gleichzeitig gibt das Robert-Koch-Institut ein Stück weit Entwarnung. Es gebe keine Pandemiegefahr, sagte RKI-Chef Schade im ZDF. Das Virus könne zwar sehr krank machen, verbreite sich aber nicht so stark wie Corona. Unterdessen wurde auch bei einer Passagierin aus Frankreich das Hantavirus nachgewiesen. Nach Angaben der WHO gibt es damit aktuell 6 bestätigte Infektionen und 2 Verdachtsfälle.
0: Und hier haben wir weitere Nachrichten in der Zusammenfassung. Bundesjustizministerin Hubig will unverheirateten Paaren das Leben erleichtern und Konflikte zwischen getrennt lebenden Eltern entschärfen. Sie plant dazu, das Kindschaftsrecht zu reformieren. Demnach sollen getrennte Eltern mit gemeinsamem Sorgerecht in der Zeit, in der sie das Kind betreuen, allein über die Angelegenheiten des täglichen Lebens entscheiden dürfen. Eine Lösung im Iran-Krieg ist weiter nicht in Sicht. Und das sorgt dafür, dass der Ölpreis wieder steigt. Knapp 106 Dollar kostete das Barrel im frühen Handel. Das sind fast 10 Dollar mehr als noch vor einigen Tagen. Der Iran hatte am Wochenende auf ein Angebot der USA mit neuen Forderungen reagiert. Und Israel will den Krieg so lange fortsetzen, bis wichtige Fragen zu Irans Atomprogramm geklärt sind. In genau einem Monat startet die Fußball-WM in Nordamerika. Die FIFA plant ein Turnier der Superlative. Der Run auf die WM-Tickets sei schon jetzt beispiellos, heißt es von dort. Mehr als 5 Millionen Tickets sind demnach schon verkauft worden. Danny Hoppe aus der Sportredaktion, die Ticketpreise sorgen aber weiter für viel Kritik.
2: Ja, auf jeden Fall. FIFA-Chef Gianni Infantino hat die Preispolitik zuletzt zwar noch als marktgerecht bezeichnet. 25% der Tickets für die Gruppenspiele würden unter 300 Dollar kosten. Aber selbst US-Präsident Trump zeigte sich zuletzt überrascht über die hohen Preise. Die New York Post hatte ihn darauf hingewiesen, dass Zuschauer für das erste Spiel der USA am 12. Juni in L.A. gegen Paraguay mehr als 1.000 Dollar für eine Eintrittskarte zahlen müssten. Das wäre ihm zu viel, sagt er. Auf einer Wiederverkaufsseite der FIFA waren zuletzt sogar 4 Tickets für das Finale für jeweils fast 2,3 Millionen Dollar angeboten worden. Dazu sagte Infantino, sollte jemand das zahlen, werde er ihm persönlich einen Hotdog und eine Cola vorbeibringen. Uli Hoeneß findet das alles nicht lustig. Der Ehrenpräsident des FC Bayern hat in der Frankfurter Allgemeinen Sonntagszeitung deutlich gegen die Preispolitik der FIFA gewettert. Er lehne das total ab, das habe nichts mit dem Fußball zu tun, den er sich wünsche.
0: Das waren die Nachrichten mit Christian Böder.
3: Und wir schauen auf das Wetter bei uns im Kreis, was sich ja doch einigermaßen gefangen hat. Es ist überwiegend bewölkt, ab und zu kommt sogar mal die Sonne raus. Vor Regenschauern sind wir heute noch nicht so ganz sicher, aber es bleibt auch überwiegend trocken. Das Ganze bei 10 Grad in Bergkamen und in Schwerte. Morgen ist dann auch erstmal wieder von allem irgendwie was dabei. Morgens Regen, auch immerhin 3 Sonnenstunden, ansonsten viele Wolken bei frischen 11 Grad an der Spitze.
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3: Auf den Straßen gibt es gerade so ein paar kleinere Staus bei uns im Kreis. A1 Dortmund Richtung Münster, zwischen dem Kreuz Dortmund-Unna und Kamenzentrum 2 Kilometer Stop and Go, 3 Minuten extra. A1 Münster Richtung Dortmund, zwischen Kamenzentrum und Unna 2 Kilometer Stop and Go, auch 3 Minuten obendrauf. Und A45 Hagen Richtung Dortmund, zwischen dem Kreuz Hagen und dem Westhofener Kreuz 2 Kilometer Stop and Go, da seid ihr in 5 Minuten plus durch. Blitzer werden mir gerade nicht angezeigt, aber wenn ihr noch was gesehen habt, ob jetzt Blitzer, Staustörungen, meldet mir das gerne unter der 0800 5 3x die 7 988.
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3: Habt jetzt erstmal einen guten Start in die Woche. Ich bin Viktoria Michelt. Hi zusammen.

0: mal so eine Grillwurst auf dem Fußballplatz verkaufen oder für die Schule einen Kuchen backen. Das ist jetzt gerade so wieder die Zeit im Frühling, wo das wieder losgeht. Man kann aber auch irgendwo anders ein Ehrenamt übernehmen, im Vorstand oder wo auch immer. Und deswegen dachten wir uns, lassen wir das Ehrenamt und das Vereinsleben nochmal hochleben.
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2: Ein Ehrenamt ist unbezahlt, aber unbezahlbar. Und es ist oft komplizierter als der eigentliche Hauptjob. Ich weiß nicht, ob ein Finanzvorstand eines DAX-Konzerns ausreichend qualifiziert ist, ein Kuchenbuffet beim Kita-Sommerfest zu koordinieren. Wobei, wichtig ist eigentlich nur, es wird gemeinsam was angepackt. Also wer noch überlegt, im Verein mal die Hand zu heben für ein Amt als Jugendleiter oder Gerätewart, einfach machen. Denn wie heißt es so schön, es ist nicht leicht, die Welt ehrenamtlich zu retten, während andere sie hauptberuflich kaputt machen, aber man kann es ja wenigstens versuchen. Und ein paar Ehrenämter müssen dringend noch schnell erfunden werden, und zwar der Familienfeiern-Schiedsrichter, der Eltern-WhatsApp-Gruppen-Therapeut und für Vereinsfeste der Bierzelt-Garnitur-Aufbauleiter.
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Großeltern war ich da früher und es war immer ein Highlight. Es geht jetzt nicht ums Eisessen hier bei Antenne Unna oder irgendwelche Spielplätze, sondern um die Freilichtbühne in Werne. Die ist am Wochenende in die Saison gestartet und die haben da echt ein paar schöne Stücke am Start. Als erstes läuft zum Beispiel die Schule der magischen Tiere. Da sind auch schon einige Veranstaltungen ausgebucht, also wenn ihr euch das anschauen wollt, solltet ihr euch da noch schnell Tickets besorgen. Ansonsten sind aber immer mehr Stücke geplant im Laufe des Jahres. The Olympians, Göttinnen des Olymps kommt noch im Sommer oder der Besuch der alten Dame ist dann das letzte Stück für dieses Jahr, kennt man vielleicht noch aus der Schule das Buch. Außerdem gibt es im September wieder die Freilife-Bühne, da treten dann unter anderem Mio und Ingo Appelt auf, also Sachen gibt's da genug, wo ihr da hin könnt. Tickets und Infos bekommt ihr auf der Internetseite der Freilichtbühne Werne. Und gerade jetzt so Richtung Wochenende, Richtung Sommer, da wird's dann ja auch wieder ein bisschen besser mit dem Wetter. Die Imagine Dragons habe ich jetzt noch hier für euch bei Antenne Unna. On top of the world ist das.

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0: haben wir es jetzt.
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2: Mit Joachina Raulin, hallo zusammen. Ein Mitarbeiter der Justizklinik in Fröndenberg ist vom Vorwurf der Körperverletzung freigesprochen worden. Im Prozess vor dem Schöffengericht Unna ging es um zwei Vorfälle in der Corona-Hochzeit. Laut Anklage hatte der Justizmitarbeiter eine Küchenhelferin aus Schikane zur Inventur in die Tiefkühlkammer geschickt. Dort sind minus 21 Grad. Kurz danach war die Frau erkältet. Außerdem soll der Mann einem Vorgesetzten Abführmittel ins Trinkwasser gemischt haben. Den Fall in der Tiefkühlkammer sah das Gericht nicht als strafbar an. Die Frau hätte ja gehen können. Der Freispruch in Sachen Abführmittel hat einen anderen Grund. Der Angeklagte ist schon einmal für eine solche Tat verurteilt worden und eine mögliche Doppelbestrafung wollte das Gericht jetzt ausschließen. Man ist in einer Notsituation, wählt den Notruf, hat aber keine Ahnung, wo man eigentlich ist. Das Problem gibt es ab jetzt nicht mehr. Denn wer bei uns im Kreis Unna Hilfe braucht, kann jetzt sogar ohne genaue Ortsangabe gefunden werden. Ab sofort kann die Polizei in NRW den Standort des Anrufers einsehen, um schneller helfen zu können. Das macht eine spezielle Technologie im Smartphone möglich. Sobald wir den Notruf wählen, übermittelt das Gerät schon während des Rufaufbaus automatisch Standortdaten an die Polizeileitstelle. 60 Minuten lang kann der Standort dann abgerufen werden. Danach werden die Daten automatisch gelöscht. Das ging nochmal gut. Samstagabend hatte ein Jugendlicher in Lünen einen medizinischen Notfall auf einem E-Scooter. Er ist den Roller nicht selbst gefahren, sondern war als zweite Person mit hinten drauf. Der 16-Jährige sackte aber plötzlich zusammen und stürzte auf die Fahrbahn. Rettungskräfte brachten ihn sofort in ein Krankenhaus. Der Jugendliche verletzte sich zum Glück nicht.
3: Danke dir, Joachina. Wir schauen auf das Wetter. Und da habe ich heute Morgen noch schnell meine Regenjacke übergeworfen, aber ich brauche sie jetzt zum Glück nicht mehr. Es ist überwiegend bewölkt. Ab und zu kommt sogar mal die Sonne durch und nur vereinzelt gibt es heute noch ein paar Regentropfen, die da runterkommen. Das Ganze bei 10 Grad in Werne und auch bei euch in Unna. Morgen dann 11 Grad an der Spitze und da ist dann auch wieder von allem was dabei. Morgens noch Regen, immerhin auch 3 Sonnenstunden möglich. Ansonsten aber überwiegend bewölkt. Es staut sich bei uns im Kreis auf der A1 Dortmund Richtung Münster zwischen dem Kreuz Dortmund-Unna und Kamenzentrum 2 Kilometer Stau. Da braucht ihr 2 Minuten länger und A1 Münster Richtung Dortmund zwischen dem Kamener Kreuz und Unna 3 Kilometer Stop and Go. Da seid ihr in 5 Minuten durch. Blitzer werden mir hier immer noch nicht angezeigt, aber wie gesagt, wenn ihr da was gesehen habt, meldet mir das gerne unter der 0800 53x7988.
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20 vor 3 haben wir es. Ihr hört Antenne Unna. Und dieser Künstler, der hat wirklich immer eine Kappe auf, dazu eine Brille und Refrains, die man sehr, sehr schnell mitsingen kann. Da gibt es nicht viel, auf die es zutrifft, aber eben auf Mark Forster. Der hat kürzlich auch seinen neuen Song rausgebracht. Und allein der Name könnte schon so ein bisschen für Verwirrung sorgen. Denn wenn der ankommt auf der Bühne und sagt, ich habe da ein Lied mitgebracht, fragt man sich so, ja, welches denn? Aber ein Lied heißt eben der Song. Und ich finde, abgesehen von Namen jetzt, vielleicht ist es wirklich ein klassischer Mark Forster-Song. Also so schöne Melodie, sanfte Stimme und dann eben ein Refrain, von dem man schnell einen Ohrwurm bekommt. Bei der Beschreibung ist es jetzt aber nicht so, ja, der hat jetzt nicht einfach den nächsten Hit abgeliefert, sondern ich finde auch, man hört in seiner Stimme schon, dass er voll mit dabei ist und Musik für ihn eben nicht nur ein Job ist. Aber hört selbst rein, hier ist jetzt Mark Forster mit Ein Lied bei Antenne Unna.

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0: das mit dem Regen hier bei Antenne Unna. Aber jetzt, wo es draußen nicht mehr so gut ist, da können wir es dann auch hier regnen lassen. Denn hier macht das mit dem Regen auf jeden Fall viel mehr Spaß als draußen. Die nächste Spielrunde gibt es jetzt im landesweiten Geldregenstudio mit Thomas Wagner.
1: Schönen Nachmittag von mir und hallo an Daniela jetzt.
2: Hallo.
1: Du bist kurz davor, deinen Sohn Niklas vom Kindergarten abzuholen.
2: Genau so ist das, genau.
1: Und der freut sich wahrscheinlich auch schon sehr auf den Nachmittag, weil es kommt zum Highlight. Also wenn ich mich früher als Kindergartenkind dran erinnere, dann waren das meine Highlights. Und zwar dann, wenn du einen Kumpel mit nach Hause nehmen durftest.
2: Genau, wir nehmen jetzt gleich den Yoshi noch mit und dann wollen die zu Hause schön spielen bei uns.
1: Cool, ja. Und nehmen dir die Bude auseinander.
2: Ja, wahrscheinlich, genau.
1: Und im besten Fall beschäftigen die sich auch selbst und die Mama kann die Füße hochlegen, oder?
2: Das wäre natürlich auch schön, ja. Und genau.
1: Und dann kommt hier noch der Geldregen, da musst du jetzt noch ein bisschen aktiv werden einmal.
2: Okay.
1: Und da wünsche ich dir auch viel Erfolg.
2: Danke, danke.
3: 250 Euro.
2: Weiter.
3: 600 Euro.
2: Weiter.
3: 900 Euro.
2: Weiter.
3: 1.000 Euro.
2: Weiter.
3: 1.500 Euro.
2: Weiter.
3: 2.000 Euro.
2: Weiter.
3: 5.000 Euro.
2: Weiter.
3: 10.000 Euro.
2: Stopp, stopp, stopp, stopp, stopp.
1: Ich tippe mal, du hast doch auf dem Weg in die Kita im Auto gerade Radio gehört, oder?
2: Ja.
1: Und du wusstest natürlich, dass hier 10.000 Euro drin sind.
2: Ja.
1: Die hast du in diesem Moment gewonnen.
2: Gibt's nicht. Das ist der Knaller. Super. Vielen, vielen Dank.
1: Herzlichen Glückwunsch zu 10.000 Euro.
2: Danke, danke, danke.
1: Was fällt dir als erstes ein? Was passiert mit dem Geld?
2: Oh, wir fahren in Urlaub. Wir gehen essen. mein Kind kriegt gleich einen dicken Knutscher.
1: Ja, alles. Gerne alles. Genau. Viel Spaß mit dem Geld.
2: Super. Vielen, vielen, vielen, vielen Dank.
1: Und somit haben wir auch die Daniela hier glücklich gemacht mit dem Geldregen. Und eine Runde spielen wir jetzt ja auch noch. Und da möchte ich euch doch genauso glücklich machen. Also macht mit beim Geldregen. Versucht euch jetzt hier zu bewerben und mit ein bisschen Glück rufe ich euch gleich auch noch zurück.
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16: Der Montagnachmittag mit dem Geldregen bei uns. Hier ist Thomas Wagner im landesweiten Geldregenstudio. Das hier ist Daniela. Die hat gerade eben 10.000 Euro gewonnen.
17: Gibt's nicht. Das ist der Knaller. Super. Vielen, vielen Dank.
16: Und euch will ich gleich auch jubeln hören. Eine Runde Geldregen für heute spielen wir noch. Versucht euch jetzt dafür zu bewerben.
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1: Mit Christian Böder, guten Tag. Der Sozialstaat in Deutschland steht vor einem großen Umbruch. Die Bundesregierung plant mehrere Reformen, aber die Gewerkschaften halten weiter dagegen. Beim DGB-Kongress in Berlin gab es heute deutliche Ansagen in Richtung Schwarz-Rot. Malte Albrecht aus dem News-Team, die wiedergewählte DGB-Chefin Fahimi hat den Sozialstaat verteidigt und vor Kürzungen gewarnt.
2: Ja, genau. In ihrer Grundsatzrede hat Fahimi ganz klar gesagt, der Sozialstaat sei kein Luxus. Das Sozialstaatsprinzip stehe im Grundgesetz. Entscheidend sei deshalb nicht, ob sich Deutschland einen Sozialstaat leisten könne, sondern welche Leistungen möglich seien. Besonders deutlich wurde Fahimi beim Thema Rente, wer das Renteneintrittsalter beliebig nach oben setzen wolle, riskiere massiven Widerstand der Gewerkschaften. Man sei bereit, einen Rentenklau abzuwehren. Und ebenso deutlich wandte sie sich gegen Versuche, den 8-Stunden-Tag aufzuweichen.
1: Auch von der IG Metall gibt es Kritik an der Regierung.
2: Ja, IG Metall-Chefin Benner hat der schwarz-roten Koalition vorgeworfen, in der Wirtschafts- und Sozialpolitik keinen klaren Kurs zu haben. Stattdessen sorge sie für Verunsicherung, sagte sie dem ZDF. Viele Beschäftigte fühlten sich durch Diskussionen über Teilzeit, Krankheitsstände und längere Arbeitszeiten angegriffen. Auch Benner warnte deshalb vor deutlichem Widerstand. Statt Sozialabbau forderte sie, mehr Geld in die Zukunft zu stecken, zum Beispiel in künstliche Intelligenz oder Elektromobilität. Was die Regierung dazu sagt, dürfte sich später zeigen. Heute Abend kommt noch Bundesfinanzminister Klingbeil zum DGB-Kongress und morgen reden dann Bundeskanzler Merz und Arbeitsministerin Baas.
1: Vielen Dank, Malte. Und das sind weitere Nachrichten in der Zusammenfassung. Teurere Ticketpreise ja, Komplettausfälle des Flugverkehrs nein. So sieht Bundeswirtschaftsministerin Reiche die Folgen des angespannten Kerosinmarktes. Die Kerosinreserven seien bisher noch keineswegs aufgebraucht, sagte sie bei einem Besuch der Ölraffinerie PCK im brandenburgischen Schwedt. Der Irankrieg hatte die Preise für Treibstoff in die Höhe schnellen lassen. In den 12 vergangenen Monaten sind etwa 35.000 Menschen direkt an der Grenze oder bei illegalen Grenzübertritten nach Deutschland zurückgewiesen worden. Das geht aus Zahlen des Bundesinnenministeriums hervor. Im vergangenen Mai hatte Innenminister Dobrindt die bestehenden Kontrollen an den deutschen Außengrenzen verschärfen lassen. 2 Monate nach der Landtagswahl in Baden-Württemberg haben Grüne und CDU ihren gemeinsamen Koalitionsvertrag unterzeichnet. Der stellt unter anderem die wirtschaftliche Entwicklung des Bundeslands in den Mittelpunkt. Am Mittwoch soll dann der Grünen-Spitzenkandidat Özdemir zum neuen Ministerpräsidenten gewählt werden. Kaffee wird etwas billiger. Die großen Lebensmittelunternehmen wollen die Preise für ihre Kaffee-Eigenmarken senken, einschließlich die für Pads und Kapseln. Es geht um insgesamt 25 Produkte. Das hat eine Umfrage der Deutschen Presseagentur ergeben. Demnach kostet die Kilopackung Kaffeebohnen ab dieser Woche 10 bis 50 Cent weniger als bisher. Das klassische gemahlene Pfund Kaffee gibt es schon ab 4,80 Euro. Es ist mittlerweile die 3. Senkung der Kaffeepreise seit Oktober. Grund für die Entwicklung sind nach Angaben des Discounters Lidl die sinkenden Rohstoffpreise. Unterm Strich ist Kaffee trotzdem immer noch deutlich teurer als in den vergangenen Jahren. Die Experten des Statistischen Bundesamtes haben ausgerechnet, dass Kaffeepreise seit 2020 sich mehr als veranderthalbfacht haben. Das waren die Nachrichten mit Christian Böder.
3: Und wir schauen auf das Wetter, wo der Wochenstart ja jetzt irgendwie so gar nichts war. Immerhin mittlerweile ist der große Regen vorbei. Nur vereinzelt kommen noch mal ein paar Regentropfen runter. Es ist bewölkt und ab und zu schafft sogar jetzt mal die Sonne durch. Aber vom Wochenende waren wir dann doch irgendwie vielleicht anderes gewöhnt. Vor allem was die Temperaturen angeht. 10 Grad in Lünen und in Böhnen, das sind heute die Höchsttemperaturen. Morgen dann maximal 11 Grad an der Spitze. Und morgen haben wir dann auch wieder vom Alm irgendwie was dabei. Morgens noch etwas Regen, dann immerhin auch ein bisschen Sonne, aber vor allem viele Wolken.
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3: Es staut sich auf der A1 Dortmund Richtung Münster zwischen Unna und Kamenzentrum 3 Kilometer Stop and Go, 5 Minuten on top. A1 Münster Richtung Dortmund zwischen dem Kamener Kreuz und dem Kreuz Dortmund-Unna 5 Kilometer Stop and Go, da seid ihr in 7 Minuten durch. Und ansonsten wird mir hier gerade nicht viel mehr angezeigt, aber wenn ihr noch was gesehen habt, Staus, Blitzerstörungen, gerne her damit unter der 0805 3x die 7988. Da wo es geht, habt eine gute Fahrt.
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3: Und ich wünschte, es wäre einfach so, wenn sich irgendjemand wie ein kompletter Idiot verhält, dass ich den dann einfach anzeigen kann, der wird vor Gericht verurteilt und gut ist, aber leider ist die Wahrheit nicht so. Jetzt, das mussten auch die Mitarbeiter vom Justizvollzugskrankenhaus feststellen. Mehr dazu gleich bei mir. Ich bin Viktoria Michelt. Schönen Montag euch.
4: Hallo.

0: Also der ist wohl alles andere als ein netter und vorbildlicher Chef. Aber das reicht eben nicht für eine Verurteilung als Straftäter. Darum ist heute vor dem Schöffengericht in Unna ein Mann vom Vorwurf der Körperverletzung freigesprochen worden. Denn dieser Mann ist Mitarbeiter des Fremdenberger Justizkrankenhauses und Andreas Milk aus dem Antenne Unna-Team war für uns im Prozess. Andreas, was hat denn in der Anklage gestanden?
1: Also es ging um zwei Vorwürfe. Der Justizvollzugshauptsekretär soll eine Frau, die da als Küchenhilfe arbeitet, zur Inventur in die Tiefkühlkammer geschickt haben. Da herrschen minus 21 Grad. Kurz danach war die Frau erkältet. Und Punkt 2, der Mann soll einem Vorgesetzten Abführmittel in seine Wasserflasche gemogelt haben. Beides liegt schon 5 bis 6 Jahre zurück.
0: Das sind schon beides sehr heftige Vorwürfe. Was hat denn der Mann im Prozess dazu gesagt?
1: Der Angeklagte hat gleich am Anfang erklärt, das mit dem Abführmittel hat nicht stattgefunden. Und die Sache mit der Kühlkammer, ja, er hat die Frau da zur Inventur wohl reingeschickt. Mhm. Das war ein Job, den jeder mal machen musste. Es habe dafür aber auch Kälteschutzkleidung bereitgelegt.
0: Das ist ja jetzt die eine Sicht. Wie schildern denn die anderen beiden, ich sag mal in Anführungsstrichen, Opfer das Ganze?
1: Also die haben sich, sagen wir mal, nicht gerade schmeichelhaft über den Angeklagten geäußert. Es muss in der Küchenabteilung des Fremdenberger JVK eine üble Atmosphäre geherrscht haben. Von Mobbing war die Rede und keiner wollte aufmucken. Es war Corona-Hochzeit, viele hatten Angst um ihre Jobs. Ja, da hat ein Chef mit einer Vorliebe für fiese Streiche es natürlich ziemlich leicht. Nach Auffassung des Gerichts war aber der Auftrag in der Tiefkühlkammer nicht strafbar. Beim Abführmittel sieht es etwas anders aus. Das wäre wohl tatsächlich eine Körperverletzung. Aber der Angeklagte ist für sowas schon mal zu einer Geldstrafe verurteilt worden. Heute wollte und musste das Gericht eine mögliche Doppelbestrafung natürlich ausschließen.
0: Ein Mitarbeiter des Fremdenberger Justizkrankenhauses ist vom Vorwurf der Körperverletzung zulasten von zwei Kollegen freigesprochen worden. Infos zu dem Prozess hatte Andreas Milk aus dem Antenne Unna-Team.

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eine Gefahrenmeldung hier bei Antenne Unna. Vorsicht auf der A44 Dortmund Richtung Kassel zwischen dem Rastplatz Buchenhain und der Raststätte am Haarstrang Süd. Da ist ein liegen gebliebenes Fahrzeug und da sind auch Gegenstände, also Reifenteile auf der Fahrbahn. Also passt da gerade auf, wenn ihr da unterwegs seid. Sie sorgen dafür, dass es den Tieren nur gut geht, die noch keiner haben will. Und jetzt braucht auch das Tierheim in Schwerte mal eure Hilfe, vor allem für junge Hasen. Die sind nämlich auf der Suche nach frischen und getrockneten Kräutern. Gerade jetzt, wenn vielleicht viele zu Hause die im Garten haben oder wenn die auf dem Balkon wachsen, da könnt ihr mal was vorbeibringen. Diese Kräuter sind nämlich gut für die Tiere und helfen zum Beispiel bei der Verdauung oder bei Entzündungen. Wenn ihr aber jetzt gerade keine Kräuter zur Verfügung habt, könnt ihr auch nochmal spenden oder mal auf der Amazon-Wunschliste vom Tierheim vorbeischauen. Sowas haben die nämlich auch und das haben die auch nochmal aktualisiert. Da findet ihr dann alles, was die gebrauchen können. Zum Beispiel Tierfutter oder auch so ein Kaninchenhaus oder eine Hundeliege für draußen. Oder ihr greift dann eben doch auf die Kräuter zurück. Die werden dann nämlich momentan gebraucht.

0: schönen Nachmittag. Vielleicht ja auch noch auf der Kirmes in Unna. Da ist ja heute Familientag mit Rabatten. Also wenn ihr eure Eltern noch spontan überreden wollt oder könnt, dann wäre heute nochmal ein guter Zeitpunkt. Ich bin Viktoria Michelt, ihr hört Antenne Unna.
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0: Halb vier haben wir es jetzt.
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2: Mit Joachina Rollin, hallo zusammen. Lünens Ex-Vizebürgermeister Daniel Wolski muss endgültig ins Gefängnis. Das hat der Bundesgerichtshof jetzt entschieden, wie die Ruhrnachrichten berichten. Bereits im Mai 2024 und dann nochmal im Dezember 2025 wurde er schuldig gesprochen. Er sollte für 3 Jahre und 3 Monate in Haft. Wolski wollte aber eine Bewährungsstrafe und hat insgesamt 3-mal Revision eingelegt. Als letzte Instanz hat der BGH jetzt einstimmig die Haftstrafe bestätigt. Daniel Wolski war im Dezember wegen sexuellen Missbrauchs und den Besitz von Kinderpornografie verurteilt worden. Bereits letzte Woche wurde Lünens ehemaliger Bürgermeister Jürgen Kleine-Frauens freigesprochen. Und auch in diesem Fall gibt es ein Urteil. Ein Mitarbeiter der Justizklinik in Fröndenberg ist vom Vorwurf der Körperverletzung freigesprochen worden. Im Prozess vor dem Schöffengericht Unna ging es um 2 Vorfälle in der Corona-Hochzeit. Laut Anklage hatte der Justizmitarbeiter eine Küchenhelferin aus Schikane zur Inventur in die Tiefkühlkammer geschickt. Dort sind minus 21 Grad. Kurz danach war die Frau erkältet. Außerdem soll der Mann einen vorgesetzten Abführmittel ins Trinkwasser gemischt haben. Den Fall in der Tiefkühlkammer sah das Gericht nicht als strafbar an. Die Frau hätte ja gehen können. Der Freispruch in Sachen Abführmittel hat einen anderen Grund. Der Angeklagte ist schon einmal für eine solche Tat verurteilt worden und eine mögliche Doppelbestrafung wollte das Gericht jetzt ausschließen. Das ging nochmal gut. Samstagabend hatte ein Jugendlicher in Lünen einen medizinischen Notfall auf einem E-Scooter. Er ist den Roller nicht selbst gefahren, sondern war als 2. Person mit hinten drauf. Der 16-Jährige sackte aber plötzlich zusammen und stürzte auf die Fahrbahn. Rettungskräfte brachten ihn sofort in ein Krankenhaus. Der Jugendliche verletzte sich aber zum Glück nicht.
3: Danke dir, Joachina. Wir schauen auf das Wetter und ich habe heute Morgen tatsächlich einen Pulli rausgekramt und angezogen, weil es doch echt frisch ist draußen. 10 Grad in Selm und in Bergkam, morgen dann auch nur 11 Grad an der Spitze. Dazu heute überwiegend bewölkt, vereinzelt kommen Regentropfen drunter, ab und zu scheint aber auch die Sonne. Und auch morgen wird es dann auch ein Mix aus allem, morgens noch etwas Regen, auch dann aber wieder Sonne und ansonsten viele Wolken. Immer noch Vorsicht auf der A44 Dortmund Richtung Kassel zwischen dem Rastplatz Buchenhain und der Raststätte am Haarstrang Süd. Da ist ein Auto liegen geblieben und da sind immer noch Reifenteile auf der Fahrbahn, also passt da besonders auf. Und es staut sich auf der A1 Dortmund Richtung Münster zwischen Unna und Kamenzentrum 3 Kilometer Stop and Go, 5 Minuten on top. Und 5 Minuten länger braucht ihr auch auf der A1 Münster Richtung Dortmund zwischen dem Kamener Kreuz und Unna, da sind 4 Kilometer Stop and Go. Da wo es geht, habt eine gute Fahrt.
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3: Ein letztes Mal für heute spielen wir noch den Geldregen. Hört ihr ja in dieser halben Stunde bei mir. Ich bin Viktoria Michelt. Und jetzt gibt's noch Udo Lindenberg für euch. Hi zusammen.

Es ist gerade noch eine neue Gefahrenmeldung hier bei Antenne Unna reingekommen. Vorsicht auf der A45 Dortmund Richtung Hagen zwischen Dortmund Süd und dem Westhofener Kreuz. Da ist eine ungesicherte Unfallstelle auf dem linken Fahrstreifen. Also passt auf, wenn ihr da gerade unterwegs seid. Noch 3 Wochen, dann startet das Kinofest in Lünen und ihr könnt euch auch Tickets dafür kaufen. Gerade für die Eröffnungsgala mit Harpe Kerkeling gibt's aber nur noch wenige und wir hoffen ja aber auch, dass das Wetter bis dahin richtig sommerlich wird. Dann könnt ihr da ja auch mit dem Rad hinfahren zum Seepark, zum Hypertheater und eben auch zur Cineworld. Und bei der Cineworld, da könnt ihr das Fahrrad sicher abstellen. Es gibt nämlich eine ganz neue Radstation dort. Die ist kameraüberwacht in einem abgeschlossenen Bereich, könnt ihr da die Räder unterstellen. Und ihr bekommt dann auch so einen Zugangschip, damit ihr da eben 24/7 euer Fahrrad rausholen könnt. Das Ganze kostet 1 Euro pro Tag oder einen Zehner, wenn ihr eben das Fahrrad den ganzen Monat unterstellen wollt. Finde ich schon sehr praktisch, weil es ja auch gerade so ein guter Treffpunkt ist, stelle ich auch immer mein Rad ab, wenn ich in Lünen unterwegs bin. Und der Chip, der gilt dann übrigens auch in anderen Radparkhäusern von Das Dies im Kreis Unna, zum Beispiel eben in Kamm oder in Unna. Also wenn ihr da mal einen größeren Ausflug machen wollt, dann geht das Ganze auch. Victoria Michels hier für euch bei Antenne.

0: Ich war total erstaunt heute Morgen an der Tankstelle. 1,87 hat der E10 da heute Morgen gekostet. Habe ich mich direkt in die Autoschlange angestellt, weil ich es echt seit Wochen nicht so günstig gesehen habe. Sollten die Preise aber nochmal steigen, dann gibt es zumindest für euch eine Option, wie ihr das so ein bisschen ausgleichen könnt.
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0: Und damit warten wir nicht lange, sondern schalten direkt rüber zu Thomas Wagner ins landesweite Geldregenstudio.
2: Letzte Runde Geldregen für heute. 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

0: ordentlich Verpflegung dabei, ne?
1: Genau, das auf jeden Fall, das ist ein Muss.
2: Und die Väter dürfen aber auch sich ein, zwei, drei Bierchen genehmigen.
1: Ja, aber das auf jeden Fall.
2: Aber der Bollerwagen muss ja auch noch gezogen werden, ne?
1: Genau, richtig.
2: Christoph, hast du eine schöne Sache, auf die du dich freuen kannst? Vielleicht umso mehr, wenn das jetzt hier erfolgreich im Geldregen für dich abläuft.
1: Ja, das hoffen wir doch mal.
2: Viel Erfolg.
1: Dankeschön.
3: 300 Euro.
1: Weiter.
3: 600 Euro.
1: Weiter.
3: 700 Euro.
1: Weiter.
3: 900 Euro.
1: Weiter.
2: Ach, shit.
1: Nein.
2: Christoph, es tut mir leid.
1: Alles gut.
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1: Mit Christian Böder, guten Tag. Dass Europa sich nicht mehr so wie früher auf die USA verlassen kann, da sind sich in der Bundesregierung alle einig. Und auch, dass Deutschland deshalb mehr auf eigenen Beinen stehen muss, was die Verteidigung angeht. Der Rüstungskonzern Rheinmetall und die Deutsche Telekom wollen deshalb zusammenarbeiten, um einen Antidrohnenabwehrschirm zu entwickeln. Das haben beide Firmen heute bestätigt. Danny Hoppe aus dem News-Team, wie muss man sich denn dieses System vorstellen?
2: Das System soll feindliche Drohnen frühzeitig erkennen und dann aufhalten, entweder durch Störsignale, eigene Abfangdrohnen oder auch Laserschüsse. Die Telekom steuert ihr Wissen zu Handynetzen und digitalen Inhalten bei, zum Beispiel Konnektivität, Cloud oder Datenanalyse. Rheinmetall ist dagegen für die Sensorik und die Laser zuständig, baut ja auch selbst Drohnen. Man wolle die Drohnenabwehr so auf ein neues Level hieven, sagt die Telekom. Der Abwehrschirm könnte dann zum Schutz von Kraftwerken, Industrieanlagen, Brücken und anderer kritischer Infrastruktur eingesetzt werden.
1: Um das Thema Verteidigung geht es heute auch in Kiew. Verteidigungsminister Pistorius ist dort zu einem Besuch eingetroffen.
2: Ja, Deutschland und die Ukraine wollen ja bei der Verteidigung in Zukunft enger zusammenarbeiten. Da geht es auch um die Produktion und Entwicklung von Waffen. Die Ukraine ist ja durch ihre jahrelange Kriegserfahrung inzwischen weltweit gesehen der Spezialist, was den Drohnenkampf angeht. Und deshalb hat auch die Bundesregierung inzwischen großes Interesse an ukrainischen Abfangdrohnen. Man will also von der Kriegserfahrung der Ukraine profitieren und lernen.
1: Vielen Dank, Danny. Und das sind weitere Nachrichten in der Zusammenfassung. 4 deutsche Urlauber, die auf dem Kreuzfahrtschiff Hondius unterwegs waren, sind wieder zurück in Deutschland. Nach einer Untersuchung in der Uniklinik Frankfurt geht es für sie dann zurück nach Hause, allerdings in eine mehrwöchige Quarantäne. Alle 4 zeigten keine Symptome des Hunter-Virus, das auf dem Kreuzfahrtschiff ausgebrochen war, heißt es vom Bundesgesundheitsministerium. Spezialkräfte der Polizei Hamburg haben einen 17-jährigen Jugendlichen aus Syrien festgenommen, der wohl einen Sprengstoffanschlag in Hamburg vorbereitet hatte. Nach Angaben der Generalstaatsanwaltschaft Hamburg hatte der junge Mann bereits Ziele ausgespäht, darunter ein Einkaufszentrum und eine Polizeiwache. Zu dem Anschlag inspiriert wurde der Jugendliche demnach durch die Dschihadistenmiliz Islamischer Staat. Eine Betreiberin von mehreren Corona-Testzentren in Düsseldorf, Leverkusen und Solingen muss mehr als 4 Millionen Euro zurückzahlen. Das hat das Verwaltungsgericht Düsseldorf entschieden. Die Betreiberin konnte demnach nicht ausreichend dokumentieren, dass die Tests in ihren Zentren auch stattgefunden hatten. Mehr Infos zum Fall hat's Marc Pesch.
3: Vor Gericht ging es nicht um Betrug, sondern um einen bürokratischen Vorgang. Ab Juli 21 mussten die Betreiber von Testzentren nämlich durch die jeweils getestete Person schriftlich bestätigen lassen, dass der Test auch stattgefunden hat. Im vorliegenden Fall ist mit der Dokumentationspflicht offenbar schlampig umgegangen worden und das wird nun richtig teuer. Die Betreiberin der Testzentren muss an die Kassenärztliche Vereinigung als Abrechnungsstelle mehr als 4 Millionen Euro zurückzahlen. Rund 50 Testzentren sollen ebenfalls zur Kasse gebeten werden. Die Kassenärztliche Vereinigung fordert weitere insgesamt 23 Millionen Euro zurück.
1: Das waren die Nachrichten mit Christian Böder.
4: Und wir schauen auf das Wetter, was so perfekt ist, um einfach nochmal ins Kino zu gehen oder Sachen drin zu machen. Denn es ist wirklich nicht gerade sonnig da draußen, mittlerweile super duster. Immer mal wieder kann es auch nochmal regnen, ab und zu aber auch ein bisschen Sonne. Das wechselt sich immer ab, das Ganze bei 10 Grad in Cannes und in Frentenberg. Morgen ist dann auch irgendwie von allem was dabei, wie heute morgens noch etwas Regen. Immerhin sind dann auch 3 Sonnenstunden angekündigt. Ansonsten aber viele Wolken und frisch, da dann auch nur 11 Grad an der Spitze.
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4: Es gibt immer noch eine Gefahrenmeldung von der A45 Dortmund Richtung Hagen. Zwischen Dortmund Süd und dem Westhofener Kreuz, da ist eine ungesicherte Unfallstelle auf dem linken Fahrstreifen. Außerdem ist in Lünen gerade auf der Kurt-Schumacher-Straße ein Unfall passiert. Die ist in Richtung Garm komplett gesperrt. Die warten da gerade auf den Abschlepper. Und deswegen staut es sich da auch schon extrem auf der Viktoriastraße. Müsst ihr hier nach meinem Stand aktuell 30 Minuten mehr Zeit einplanen, wenn ihr aus der Stadt kommt, nochmal 15 Minuten. Also da ist es echt voll in der Lüner Innenstadt gerade. Ein bisschen nur staut es sich zum Glück auf den Autobahnen. Da haben wir die A1 Dortmund Richtung Münster. Zwischen Unna und Kamenzentrum 3 Kilometer Stop and Go. 5 Minuten on top. A1 Münster Richtung Dortmund. Zwischen Kamener Kreuz und Unna 4 Kilometer Stop and Go. 5 Minuten extra. A45 Hagen Richtung Dortmund. Zwischen dem Kreuz Dortmund West und dem Kreuz Dortmund Nordwest 4 Kilometer Stau. 7 Minuten extra. Und 7 Minuten auch nochmal auf der A45 Dortmund Richtung Hagen. Zwischen dem Kreuz Dortmund und Witten und dem Westhofener Kreuz, da staut es sich auf 2 Kilometern. Da, wo es geht, habt eine gute Fahrt.
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4: Es ist doch schon ein sehr emotionales Thema. Hundertfach habt ihr unseren Aufruf auf Insta und Facebook geteilt, denn Max sucht die Ersthelfer, die ihm beim schweren Unfall vor 12 Jahren geholfen haben. Und wie die Suche bisher so lief, das erfahrt ihr gleich bei mir. Ich bin Viktoria Michels. Habt einen

0: Wir haben hier heute Morgen bei Antenne Unna schon über die Geschichte von Max gesprochen. Er hatte als 10-Jähriger einen schweren Unfall. Am 14.04.2014 war er dabei lebensgefährlich verletzt worden.
1: Das war hier in Brunnenmörchen aus Büren. Aus Bürner Straße. Das war in den Osterferien, da war ich bei meiner Oma und wir sind mit dem damaligen Lebensgefährten sind wir Reifen wechseln gefahren, sind dann noch eine Pommes essen gegangen und auf dem Rückweg war dann der Unfall. Ich kann mich aber nur noch an die, so teilweise an die Fahrt erinnern. Ich weiß nur noch, dass ich ihm ein Oreo gegeben habe und ab da ist alles weg.
0: Max kam dann mit einem Rettungshubschrauber ins Krankenhaus. Er weiß aber, dass damals zwei Ersthelfer dabei waren. Wer die beiden Männer waren, das weiß er aber bis heute nicht und er würde sie aber trotzdem gerne kennenlernen.
1: Ich weiß durch Erzählungen, dass wohl die Polizei meinte, dass derjenige ein pensionierter Rettungssanitäter ist. Ob der jetzt aus Unna ist, weiß ich nicht. Nur, dass der ein Rettungssanitäter war und von dem anderen habe ich gar keine Infos.
0: Auch nach 12 Jahren ist der Unfall in Max' Leben immer wieder präsent. Vor kurzem ist er das erste Mal wieder an der Ostbürener Straße gewesen.
1: Das habe ich mir auch immer mal wieder vorgenommen, dann ist es aber immer wieder im Sande verlaufen. Und jetzt vor ein paar Wochen sind wir tatsächlich mal da gewesen und haben auch so ein bisschen, ich habe ein Unfallbild, das haben wir dann auch verglichen. Klar, in 12 Jahren verändert sich alles ein bisschen. Ne? Die Straße sieht komplett anders aus wie damals, die Bäume auch. Deswegen ist es so ein bisschen schwierig. Ich konnte jetzt nicht genau sagen, genau an diesem Baum war der Unfall. Aber mal an der Straße zu sein, war natürlich ein Erlebnis.
0: Ihr habt Max' Suche nach seinen Ersthelfern auf Insta und Facebook 100-fach geteilt. Danke schon mal dafür. Auch die Feuerwehr in Frentenberg, die hat sich jetzt bei uns hier bei Antenne Unna gemeldet und will Max auch bei seiner Suche unterstützen. Und vielleicht klappt es ja irgendwie und Max kann sich nach 12 Jahren nach dem schweren Autounfall endlich bei seinen Ersthelfern bedanken.

Leonie mit Remedy war das hier bei Antenne Una. Und es ist jedes Jahr so ein Highlight auf dem Hof Lünemann in Selm-Kappenberg. Dieses riesige Mais-Labyrinth da. Die machen ja sicher immer mega viel Mühe mit den Rätseln, mit kleinen Aufgaben, verschiedenen Aktionen. Und es ist jedes Jahr auch wieder spannend, was es da für ein Motiv geben wird. Letzte Woche hat Benedikt Lünemann den neuen Mais eingesät. Und damit steht jetzt eben das Motiv für dieses Jahr fest. Das berichten die Ruhr-Nachrichten. Und es wird politisch. Donald Trump wird wohl zu sehen sein, wie er einen Globus in der Hand hält und Wladimir Putin sitzt da so schmollend daneben. Wir hätten jetzt auch vielleicht gedacht, dass man die WM auch gut machen könnte als Motiv, aber ja, das Mais-Labyrinth öffnet halt erst nach den oder in den Sommerferien und da ist eben die WM schon vorbei, also es hätte jetzt nicht so viel Sinn gemacht, aber selbst wenn es politisch ist, wenn ihr da durchgeht, dann könnt ihr ab Sommer mal wenigstens so ein bisschen auf Trump und Putin rumtrampeln. 20 nach 4, ihr hört Antenne Unarm.

0: und Viktoria Michelt. 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
1: Mit Joachina Raulin. Hallo zusammen. Lünens Ex-Vizebürgermeister Daniel Wolski muss endgültig ins Gefängnis. Das hat der Bundesgerichtshof jetzt entschieden, wie die Ruhrnachrichten berichten. Bereits im Mai 2024 und nochmal im Dezember 2025 wurde er schuldig gesprochen. Er sollte für 3 Jahre und 3 Monate in Haft. Wolski wollte aber eine Bewährungsstrafe und hat insgesamt 3-mal Revision eingelegt. Als letzte Instanz hat der BGH jetzt einstimmig die Haftstrafe bestätigt. Daniel Wolski war im Dezember wegen sexuellen Missbrauchs und dem Besitz von Kinderpornografie verurteilt worden. Bereits letzte Woche wurde Lüns ehemaliger Bürgermeister Jürgen Kleine-Frauens freigesprochen. Und auch in diesem Fall gibt es ein Urteil. Ein Mitarbeiter der Justizklinik in Fröndenberg ist vom Vorwurf der Körperverletzung freigesprochen worden. Im Prozess vor dem Schöffengericht Unna ging es um 2 Vorfälle in der Corona-Hochzeit. Laut Anklage hatte der Justizmitarbeiter eine Küchenhelferin aus Schikane zur Inventur in die Tiefkühlkammer geschickt. Dort sind minus 21 Grad. Kurz danach war die Frau erkältet. Außerdem soll der Mann einem Vorgesetzten Abführmittel ins Trinkwasser gemischt haben. Den Fall in der Tiefkühlkammer sah das Gericht nicht als strafbar an. Die Frau hätte ja gehen können. Der Freispruch in Sachen Abführmittel hat einen anderen Grund. Der Angeklagte ist schon einmal für eine solche Tat verurteilt worden und eine mögliche Doppelbestrafung wollte das Gericht jetzt ausschließen. In Berghamen-Oberraden soll die Feuerwehr einen Neubau bekommen und auch die Bürger können sich bei den Planungen für das Gerätehaus einbringen. Heute um 18.30 Uhr stellt die Stadt die Pläne bei einer Bürgerversammlung vor. Konkret geht es um das Gelände hinter dem Lidl an der Jahnstraße. Der Neubau ist seit Jahren geplant, dort soll dann auch Platz für Ausbildungen und die Jugendfeuerwehr sein. Bei der Bürgerversammlung wird das Bauvorhaben und die Pläne vorgestellt. Außerdem können Bürger auch Bedenken äußern. Wer heute Abend aber keine Zeit hat, bis zum 26. Mai liegen die Pläne noch im Rathaus aus oder sind im Internet verfügbar.
2: Danke dir, Joachina. Wir schauen auf das Wetter und da waren wir ein bisschen verwöhnt in letzter Zeit. Irgendwann musste mal das Tief kommen und jetzt ist es da, es ist super dunkel draußen. Da kommt gleich ein dickes Regenband auf uns zu. Eigentlich soll gleich am Abend nochmal die Sonne schauen, mal schauen, ob das was wird. Das Ganze bei 10 Grad in Lünen und in Schwerte. Morgen haben wir dann auch wieder von allem irgendwie etwas dabei. Morgens noch etwas Regen, immerhin auch 3 Sonnenstunden angekündigt. Ansonsten aber überwiegend bewölkt, das bei 11 Grad an der Spitze. Es staut sich auf der A1 Münster Richtung Dortmund zwischen Hamburg und Werne und Unna 6 Kilometer Stau. 8 Minuten brauchte da länger. Und A45 Dortmund Richtung Hagen zwischen Dortmund Süd und dem Westhofener Kreuz 1 Kilometer Stau. Da braucht ihr 5 Minuten länger. Außerdem ist in Lünen auf der Kurt-Schumacher Straße nach einem Unfall immer noch die Fahrrichtung Garmen gesperrt. Da kommt es auch teilweise zu extremen Rückstaus. Also Viktoriastraße braucht ihr in beide Richtungen 30 oder 45 Minuten länger. Dann staut sich auf der Kurt-Schumacher-Straße selber. Auf der Kupferstraße staut sich, wenn ihr von Kamen kommt, auf der Kamener Straße 15 Minuten obendrauf. Also da ist wirklich einiges los an Verkehr. Also wenn ihr die Lüner Innenstadt irgendwie meiden könnt, dann macht das am besten. Außerdem wird noch geblitzt und zwar auf der Wasserkohler Straße in Kamen-Medler. Da ist der Caddy. Danke an Katrin fürs Melden.
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2: Schönen Montag euch, Dua Lipa mit Houdini gibt's jetzt noch. Ich bin Viktoria Michels.

0: draußen so knapp 10 Grad, hin und wieder mal Regentropfen, kein bisschen Sonne zu sehen. 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
0: 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Ich mag aber auch dieses Frucht-Minze-Eis. 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
2: Ich versuche auf jeden Fall Babette Bescheid zu sagen, dass sie uns ein paar kleine Becher mitbringen soll. 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
0: Das wäre auf jeden Fall gut. Und Eis zum Frühstück gibt es dann morgen früh ab 6 hier bei Antenne Unna. Yo.

Taylor Swift mit The Fate of Ophelia hier bei Antenne Una. Und stellt euch mal vor, es ist so ein intensives Schwindelgefühl, Störungen im Gleichgewichtssinn, Benommenheit, Standunsicherheit, teilweise auch Übelkeit. Und genau das nennt man Vertigo. Keine Sorge, ich wusste es auch nicht, musste ich auch erstmal googeln. Hat auch hoffentlich niemand von uns gerade. Aber so heißt auch der neue Song von Tiffany Ares. Darin besingt sie Freundschaften. Depressiv und gleichzeitig hoffnungsvoll nennt sie das Lied selber. Obwohl ich finde, dass da schon ganz schön ordentlich Power hinter dem Song steckt. Könnt ihr euch übrigens nicht nur gleich hier bei Antenne Una von überzeugen, sondern auch bei Bochum Total. Bei dem kostenlosen Stadtfest Anfang Juli ist sie nämlich dann auch mit dabei. Jetzt könnt ihr euch aber erstmal darauf einstellen. Stimmen. Das ist Vertigo von Tiffany Ares.

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0: mit Christian Böder. Guten Tag. Ob Betrug beim Online-Shopping oder gehackte Nutzerkonten, in Deutschland werden immer mehr Menschen Opfer von Cyberkriminalität. So steht es im neuen Cybersicherheitsmonitor. Das Bundesamt für Sicherheit in der Informationstechnik, kurz BSI, hat ihn jetzt vorgelegt. Demnach wurde jeder neunte Internetnutzer im vergangenen Jahr Opfer von Cyberattacken und Experten sagen, das Problem wird eher größer als kleiner. Walter Albrecht aus dem News-Team, jetzt kommt auch noch künstliche Intelligenz als mögliche Cyberwaffe dazu.
1: Ja, genau davor warnt das Bundesfinanzministerium. Hintergrund ist das neue KI-Programm Claude Mythos vom US-Unternehmen Anthropic. Eine Ministeriumssprecherin sagte dem Handelsblatt, die Entwicklung verschärfe die Cyberbedrohung weiter mit Risiken für die Finanzstabilität. Das Tool sucht nämlich automatisch nach Schwachstellen in Betriebssystemen, Webbrowsern und anderer Software. Und das Gefährliche daran, es liefert auch gleich die passenden Angriffsmöglichkeiten mit. Experten vom BSI warnen deshalb vor einer Flut an Sicherheitslücken, auf die sich Wirtschaft und Behörden einstellen müssten. Das wichtigste Gegenmittel seien regelmäßige Software-Updates.
0: Aber das betrifft ja nicht nur Firmen und Behörden, sondern auch uns ganz privat zu Hause.
1: Ja, laut Cybersicherheitsmonitor wissen viele Menschen gar nicht genau, wie sie sich im Netz richtig schützen können. Insgesamt gibt es 19 vorgeschlagene Schutzmaßnahmen. Die meisten Befragten kennen davon aber oft nur zwei, und zwar starke Passwörter und Antivirenprogramme. Aber selbst die werden nicht mal von der Hälfte der Befragten genutzt. Von Zwei-Faktor-Authentifizierung, Passwortmanagern oder Biometrie zur Gerätesperrung haben viele dagegen noch nie gehört. Also hier gibt es viel Nachholbedarf. Das BSI nimmt aber auch die Hersteller und Anbieter in die Pflicht. Digitale Geräte und Anwendungen müssten standardmäßig sicherer werden.
0: Vielen Dank, Malte. Und das sind weitere Nachrichten in der Zusammenfassung. Im vergangenen Jahr sind in Deutschland erstmals mehr Wärmepumpen als Gasheizungen verkauft worden. Nach Daten der Deutschen Energieagentur waren es rund 299.000 Anlagen. Das bedeutet einen Marktanteil von mittlerweile 48%. Der Hochlauf der Wärmepumpen geht auch auf die staatliche Förderung zurück. In Köln ist die Entschärfung einer Weltkriegsbombe erfolgreich abgeschlossen worden. Laut einer Sprecherin des Ordnungsamtes können die insgesamt rund 4.400 evakuierten Anwohner wieder zurück in ihre Wohnungen. Für die Entschärfung musste auch ein Krankenhaus geräumt werden. Die amerikanische 10-Zentner-Fliegerbombe aus dem Zweiten Weltkrieg war am Freitag bei Bauarbeiten gefunden worden. Ein 17-jähriger Syrer soll einen Terroranschlag in Hamburg geplant haben und ist deshalb festgenommen worden. Das teilte die Generalstaatsanwaltschaft Hamburg mit. Die Einzelheiten zum Fall hat Ronny Thorau.
2: Der 17-Jährige soll von der Terrormiliz Islamischer Staat inspiriert worden sein, heißt es. Er habe geplant, eine unbestimmte Anzahl Ungläubiger zu töten. Als mögliche Anschlagsorte habe er ein Einkaufszentrum, eine Bar oder eine Polizeiwache im Blick gehabt. Laut Ermittlern wollte der 17-Jährige Syrer Sprengstoff, Molotow-Cocktails oder ein Messer verwenden und habe sich bereits Dünger, Grillanzünder, eine Sturmhaube und ein Messer beschafft. Bereits am Donnerstag hätten Spezialkräfte den Jugendlichen vorläufig festgenommen.
0: Soweit die Meldungen mit Christian Böder.
3: Und wir schauen auf das Wetter bei uns im Kreis und der Vorteil dabei, ihr müsst erstmal keine Blumen oder Tomaten draußen gießen. Der Regen hat zwar überwiegend aufgehört, ab und zu kommen da aber nochmal Regenschauer runter. Dazu überwiegend bewölkt, sogar ziemlich dunkel draußen, dafür, dass es ja eigentlich jetzt mittlerweile lange hell ist. Bisschen Sonne ist auch gleich noch möglich, also irgendwie von allem etwas, genauso wie morgen dann auch. Morgens nochmal etwas Regen, aber auch 3 Sonnenstunden drin. Das Ganze aktuell bei 10 Grad in Berghamen. Und in Holzwickede morgen dann sogar 11 Grad an der Spitze. Was heißt sogar? Also 11 Grad ist immer noch nicht so warm, aber wir bekommen 11 Grad.
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3: Es gibt erstmal 2 Gefahrenmeldungen. A44 Kassel Richtung Dortmund zwischen dem Kreuz Werl und dem Kreuz Unna Ost. Da liegen Gegenstände auf der Fahrbahn, genauso wie auf der A45 Gießen Richtung Dortmund zwischen Hagen Süd und dem Kreuz Hagen auch da. Gegenstände auf dem mittleren Fahrstreifen, also passt auf, wenn ihr unterwegs seid. Dann A1 Köln Richtung Münster zwischen Schwerte und dem Kamen Zentrum 4 Kilometer Stop and Go, 7 Minuten on top. A1 Münster Richtung Köln zwischen dem Kamener Kreuz und Schwerte 7 Kilometer Stop and Go, 10 Minuten extra. Und A45 Dortmund Richtung Hagen zwischen dem Kreuz Dortmund-Witten und dem Westhofener Kreuz 2 Kilometer Stau, 7 Minuten extra. Dann ist immer noch eigentlich komplett lünendicht, weil es da einen Unfall auf der Kurt-Schumacher Straße gegeben hat Richtung Garm. Die war da gesperrt. Aktuell steht ihr immer noch 30 Minuten länger auf der Kurt-Schumacher Straße, 15 Minuten länger auf der Viktoria-Straße, die Kamener Straße ist dicht, die Konrad-Adenauer-Straße als Umfahrung ist dicht, also wirklich wirklich alles voll Kupferstraße, also guckt irgendwie, dass ihr da drumherum fahren könnt. Wenn ihr noch mehr gesehen habt, Stausblitzerstörungen, gerne her damit. Die Nummer dafür ist die 0800 5 3 mal die 7 988.
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0: Wer bei Selm an eine kleine, verschlafene Kleinstadt denkt, mit vielen Feldern drumherum, den Tschernscher See, vielen Fahrradfahrern, Zechenhäusern, der war wirklich noch nie beim Selmer Stadtfest. In 5 Wochen startet das wieder und da ist dann 4 Tage alles voll mit Sportparty, Konzerten, Familienattraktionen und vor allem der Freitag, ehemals der Jugendtag, der entwickelt sich langsam zu so einem richtigen DJ-Event. Babette Horschler aus dem Antenne Unna-Team, stellt euch das Ganze mal vor.
1: Und da kommt was auf euch zu. Los geht das Stadtfest am 18. Juni mit dem Stadtlauf im Auenpark, zu dem ihr euch jetzt auch noch anmelden könnt. Der Freitag gehört dann den DJs. Julian Zugolowski hat den Partyabend organisiert, der tatsächlich dem einen oder anderen Festival in nichts nachsteht.
2: Und, da haben wir einfach ein buntes Line-Up zusammengebaut sozusagen und haben DJ-Contest-Gewinnerin, die Loki da, die Eröffnung macht. Dann haben wir Steph da Campo aus den Niederlanden da, der schon mit über 35 Millionen Spotify-Streams ein absoluter internationaler Superstar auch ist.
1: Noch bekommt ihr Karten für den Selm City Vibes Freitag zum Vorverkaufspreis von 16 Euro. Am Abend selbst kostet es dann 19 Euro.
2: Der Ort ist schön, die Bühne ist schön. Es gibt Feuer, es gibt fette Effekte, es wird richtig geil.
1: Der Samstag hat dann etwas andere Vibes. Hauptact sind die Music Monks. Und die haben sich tatsächlich die Selma wieder gewünscht, weil sie die Stadt schon mal so gerockt haben. Die Seed und Peter Fox Coverband hat auf jeden Fall alle Knaller von Seed drauf. Und auch dieser Hit fehlt nie. Aufstehen. Ja, vorher spielt die Happy Tone Party Band und nach den Music Monks kommt dann Ryo featuring Eugene, bestens bekannt vom Summer Jam Festival. Ja, und wenn ihr danach noch könnt, ist am Sonntag das Familienfest und David Ruschenbaum vom Stadtmarketing kann das alles kaum aufzählen.
3: Klavierkonzerte, es gibt ein historisches Kino vom Heimatverein, aber auch außerhalb, man kann sich sportlich betätigen, mit dem Menschenkicker-Turnier auf dem Edeka-Parkplatz. Dann gibt es den Hollandmarkt auf dem Willy-Brandt-Platz.
1: Unter anderem auch ein Karaoke-Bauwagen, bei dem so laut und schief gegrölt werden darf, wie ihr wollt. Also, save the date.
0: Ja, los geht's am 18. Juni und dann bis zum 21. Juni das Stadtfest in Selm. Alle Infos, alle Acts findet ihr auch nochmal beim Stadtfest Selm auf Insta oder auf Facebook. Somber mit Homewrecker gibt's jetzt noch bei Antenne Unna.

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Und so richtig in Fußball-WM-Fieber bin ich jetzt ehrlich gesagt noch nicht. Vielleicht wird das ja noch, einen Monat dauert es ja auch noch, bis es losgeht. Aber wenn ihr euch schon mal einstimmen wollt, es gibt nächste Woche schon so eine etwas kleinere Fußball-WM bei uns in der Nähe. Da geht es nämlich um Fußball-Golf. Nächste Woche starten da die Weltmeisterschaften in Dortmund. Vom 21. bis zum 24. Mai geht die WM. 300 Teilnehmer aus 13 verschiedenen Nationen kommen dahin, eben in den Soccerpark Westfalen. Da gibt es dann auch zwei Parcours mit 18 Bahnen, also wie beim richtigen Golf, nur dass eben auf die Löcher mit dem Fuß geschossen wird. Dabei werden täglich zwei Runden gespielt in verschiedenen Wertungsklassen und ihr könnt auch einfach mal so vorbeigehen, euch die Profis mal anschauen. Der Eintritt ist auf jeden Fall frei, nur spielen geht an dem Wochenende dann natürlich nicht, aber gute Stimmung und Fußballfeeling gibt es da garantiert auch. Sorry, seems to be the hardest word. Von Blue, jetzt noch bei Antenne Unna.

0: komisches Wetter heute irgendwie da draußen, wenn es so duster ist. Ich hoffe, ihr macht es euch trotzdem schön heute Abend. Viktoria Michelt hier für euch. Hi zusammen!
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0: halb sechs haben wir es jetzt schon.
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2: Mit Joachina Raudin. Hallo zusammen. Lünens Ex-Vizebürgermeister Daniel Wolski muss endgültig ins Gefängnis. Das hat der Bundesgerichtshof jetzt entschieden, wie die Ruhrnachrichten berichten. Bereits im Mai 2024 und nochmal im Dezember 2025 wurde er schuldig gesprochen. Er sollte für 3 Jahre und 3 Monate in Haft. Wolski wollte aber eine Bewährungsstrafe und hat insgesamt 3-mal Revision eingelegt. Als letzte Instanz hat der BGH jetzt einstimmig die Haftstrafe bestätigt. Daniel Wolski war im Dezember wegen sexuellen Missbrauchs und dem Besitz von Kinderpornografie verurteilt worden. Bereits letzte Woche wurde Lüns ehemaliger Bürgermeister Jürgen Kleine-Frauens freigesprochen. Seit einer Woche wird bei uns im Kreis heftig in die Pedale getreten. Am 3. Mai ist das Stadtradeln 2026 gestartet. Und seitdem sind knapp 7000 Menschen aus dem Kreis Unna zusammen schon über 500.000 Kilometer mit dem Fahrrad gefahren. Ganz vorne mit dabei ist die Stadt Unna. Knapp 1/5 der gefahrenen Kilometer haben die Unnaraner geschafft. Die Stadt hat aber auch die meisten Teilnehmer, war also eine Teamleistung. Besonders sportliche Menschen gibt es aber auch in Fröndenberg. Die Stadt hat pro Teilnehmer die meisten Kilometer hinter sich gelegt. Das Stadtradeln geht noch bis zum 23. Mai, da kann sich also auch noch was tun. In Berghaben, Oberaden soll die Feuerwehr einen Neubau bekommen und auch die Bürger können sich bei den Planungen für das Gerätehaus einbringen. Heute um 18.30 Uhr stellt die Stadt die Pläne bei einer Bürgerversammlung vor. Konkret geht es um das Gelände hinter dem Lidl an der Jahnstraße. Der Neubau ist seit Jahren geplant, dort soll dann auch Platz für Ausbildungen und die Jugendfeuerwehr sein. Wer heute Abend keine Zeit hat, bis zum 26. Mai liegen die Pläne noch im Rathaus aus oder sind im Internet verfügbar.
0: Danke dir, Joachina. Wir schauen auf das Wetter und da machen die Eisheiligen ihrem Namen auf jeden Fall alle Ehre. 9 Grad in Werne und in Unna, morgen dann auch nur 11 Grad an der Spitze. Immerhin nicht so viel Regen wie heute Morgen. Es ist zwar düster draußen, vereinzelt kommen auch Regentropfen runter, aber auch die Sonne könnte es gleich nochmal durchschaffen. Das Gleiche dann irgendwie morgen, so ein Mix aus allem. Morgens noch etwas Regen, auch immerhin ein paar Sonnenstunden drin, ansonsten aber überwiegend bewölkt. Es staut sich auf der A1 Münster Richtung Köln zwischen dem Kamener Kreuz und Schwerte 3 Kilometer Stop and Go. 5 Minuten braucht ihr länger und 5 Minuten länger auch auf der A45 Dortmund Richtung Hagen. Zwischen Dortmund Süd und dem Westhofener Kreuz, da staut es sich auch auf 1 Kilometer. Dann wird noch geblitzt in Kamen auf der Wasserkohler Straße. Danke an Katrin fürs Melden. Und gute Nachrichten aus Lünen, da gab es ja den Unfall auf der Kutschumacher Straße. Da hat sich es aber mittlerweile ein bisschen entspannt. Nur noch so 5 Minuten teilweise länger. Aber das Größte ist auf jeden Fall vorbei. Da, wo es geht, habt eine gute Fahrt.
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0: Mit mir, Viktoria Michels. Und ich habe jetzt noch ein Lied von Alex Warren für euch, was ich persönlich sehr mag, weil es irgendwie so ein bisschen gute Laune verbreitet. Das ist Fever Dream.

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0: Meistens wählt man den Notruf und ist dabei alles andere als entspannt. Und in Panik dann noch zu sagen, welche Straße, welche Höhe, wo genau bist du, das ist nicht wirklich einfach. Entweder weil man den Ort selbst nicht kennt oder weil man auch vielleicht einfach unter Strom steht, einem dann Straßenname nicht einfällt. Manchmal ist man ja auch vielleicht gar nicht auf der Straße, sondern auf irgendwelchen Feldwegen oder sogar im Wald. Aber bei uns im Kreis, da müsst ihr euch bald nicht mehr so unter Druck setzen, wenn ihr den Ort gerade nicht kennt. Denn die Polizei kann Anrufer jetzt genau orten im Notfall. Mit einer Technik, die Feuerwehr und Rettungsdienst schon länger nutzen dürfen. Antenne Unna-Reporter José Nasiandi, wie funktioniert das denn jetzt genau bei der Polizei?
1: Ja, die Polizei in NRW hat die Technik eine Zeit lang erprobt. Wenn jemand jetzt die 110 mit dem Smartphone anruft, können die Polizeileitstellen in bestimmten Fällen automatisch den genauen Standort abrufen. Dabei werden zum Beispiel die GPS-Daten sehr genau übermittelt. Das durfte bisher schon der Rettungsdienst oder die Feuerwehr, und zwar schon lange bei der 112. Aber bei der 110, also im Fall des Polizeinotrufs, gab es lange Zeit datenschutzrechtliche Bedenken. Jetzt ist klar geregelt, die Polizei darf die Daten nur bei konkreter Gefahr für Leib, Leben oder Freiheit abrufen oder wenn es um schwere Straftaten geht und schnelle Hilfe nötig ist.
0: Das ist ja schon mal echt wichtig, dass die in Notsituationen helfen können. Gleichzeitig bedeutet das aber auch, die Polizei bekommt dann nicht einfach dauerhaft Zugang auf Handydaten.
1: Ja, das ist ein sehr wichtiger Punkt und genau das war der entscheidende Punkt in der Diskussion. Die Standortdaten werden nur beim Notruf übertragen, auch nicht dauerhaft gespeichert. Die Leitstellen der Polizei können sie bis zu 60 Minuten nach dem Gespräch abrufen. Sie werden danach automatisch gelöscht. NRW-Innenminister Reul sagt, dass man den Menschen in Not damit deutlich schneller helfen und sie finden kann, ohne den Datenschutz auszuhebeln. Bisher konnte das die Polizei schon, aber nur mit der Ortung über Funkzellen und diese Ortung war sehr, sehr ungenau.
0: Die Polizei in NRW kann also Notrufanrufer jetzt genauer orten, allerdings eben nur in eng begrenzten Ausnahmefällen und mit automatischer Löschung der Daten nach einer Stunde. Ist aber auch schon mal ziemlich beruhigend, dass die einfach wissen können im Notfall, wo man ist. Die Infos dazu, die habt ihr gehört hier bei Antenne Unna. Und jetzt gibt's noch Musik von Luis Capaldi. Das ist Someone You Loved bei Antenne Unna.

Eine Woche Stadtradeln bei uns im Kreis Unna ist durch und die Stadt Selm hat da doch sehr hohe Ambitionen, nochmal den ersten Platz im Kreis zu ergattern. Antenne Unna ist hier und nach einer Woche hat die Stadt Selm nämlich nochmal eine Bilanz geschickt. Über 60.000 Kilometer sind die schon geradelt, fast 800 Fahrradfahrer machen mit und die Stadt sagt, auch jetzt könnt ihr euch immer noch fürs Stadtradeln anmelden. Es ist noch nicht zu spät jetzt in der zweiten Woche, ist aber auch so eine kleine Kampfansage gewesen in Richtung der anderen Städte. Ich habe mal gestaut, die stehen auch gar nicht so schlecht da. Aktuell ist es Platz 3 im Kreis für Selm. Besser bei den Kilometern pro Kopf ist tatsächlich deutlich Fröndenberg. Da ist jeder Teilnehmer schon 125 Kilometer im Schnitt in der letzten Woche gefahren. Danach kommen Unna und dann eben Lünen und Selm, die liegen sehr nah beieinander. Also da könnte es noch richtig spannend werden in diesem

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1: Mit Christian Böder, guten Tag. Für die Friedensverhandlungen im Ukraine-Krieg hat der russische Präsident Putin Altkanzler Schröder als Vermittler vorgeschlagen. Das stößt bei vielen Politikern auf Skepsis. Unter anderem beim ukrainischen Botschafter in Deutschland, Makeyev. Er lehnt den Vorschlag strikt ab. Wegen seiner Verbindungen zum Kreml habe Schröder keine politische oder moralische Legitimität, als Vermittler zu fungieren, sagte er dem Magazin Spiegel. Schröder war Lobbyist für russische Staatskonzerne und gilt als persönlicher Freund von Putin. Unterdessen endet am späten Abend die dreitägige Waffenruhe zwischen Russland und der Ukraine. Unklar ist, wie es danach weitergeht. Aus Moskau berichtet Ulf Mauder.
2: Russland und die Ukraine haben auch am dritten und offiziell letzten Tag der US-vermittelten Waffenruhe weitgehend auf Luftangriffe verzichtet. Das gilt durchaus als kleiner Erfolg. Am Boden gab es nach Angaben beider Seiten aber viele Verstöße des Gegners, auf die jeweils reagiert worden sei. Dabei ging es vor allem um Artilleriefeuer und den Einsatz kleinerer Drohnen, hieß es sowohl in Kiew als auch hier in Moskau. Geplant ist bislang, dass die Waffenruhe um Mitternacht Ortszeit ausläuft. Danach droht ein Wiederaufflammen der Angriffe in vollem Umfang.
1: Und das sind weitere Nachrichten in der Zusammenfassung. Erstmals seit Anfang März kostet ein Liter Diesel an deutschen Tankstellen wieder unter 2 Euro. Nach Angaben des ADAC lag der Durchschnittspreis für Diesel zuletzt bei 1,98 Euro pro Liter und für E10 bei 1,97 Euro. Vom ADAC hieß es dazu weiter, die Preisentwicklung dürfte darauf hindeuten, dass die Energiesteuersenkung nun an den Zapfsäulen angekommen ist. Der ADAC erwartet allerdings, dass die Spritpreise wieder steigen werden, weil derzeit der Ölpreis zulegt. Ein 17-jähriger Syrer soll in Hamburg einen Sprengstoffanschlag auf Ziele wie ein Einkaufszentrum oder eine Polizeiwache geplant haben. Spezialkräfte der Polizei hatten den jungen Mann deswegen schon am Donnerstag verhaftet, teilte die Generalstaatsanwaltschaft Hamburg mit. Der Jugendliche sitzt aktuell in Untersuchungshaft. Laut Ermittler ist er durch die Dschihadist-Miliz Islamischer Staat inspiriert worden. In genau einem Monat startet die Fußball-WM in Nordamerika. Die FIFA plant ein Turnier der Superlative und der Run auf die WM-Tickets sei schon jetzt beispiellos, heißt es. Mehr als 5 Millionen davon seien schon verkauft worden. Danny Hoppe aus der Sportredaktion, die Ticketpreise sorgen aber weiter für viel Kritik.
3: Ja, auf jeden Fall. FIFA-Chef Gianni Infantino hat die Preispolitik zuletzt zwar noch als marktgerecht bezeichnet. 25% der Tickets für die Gruppenspiele würden unter $300 kosten. Aber selbst US-Präsident Trump zeigte sich zuletzt überrascht über die hohen Preise. Die New York Post hatte ihn darauf hingewiesen, dass Zuschauer für das erste Spiel der USA am 12. Juni in LA gegen Paraguay mehr als $1,000 für eine Eintrittskarte zahlen müssten. Das wäre ihm zu viel, sagt er. Auf einer Wiederverkaufsseite der FIFA waren zuletzt sogar 4 Tickets für das Finale für jeweils fast 2,3 Millionen Dollar angeboten worden. Dazu sagte Infantino, sollte jemand das zahlen, werde er ihm persönlich einen Hotdog und eine Cola vorbeibringen. Uli Hoeneß findet das alles nicht lustig. Der Ehrenpräsident des FC Bayern hat in der Frankfurter Allgemeinen Sonntagszeitung deutlich gegen die Preispolitik der FIFA gewettert. Er lehne das total ab. Das habe nichts mit dem Fußball zu tun, den er sich wünsche.
1: Das waren die Nachrichten mit Christian Böder.
4: Das Wetter ist leider nicht mehr schön. Es bleibt sehr wechselhaft, nass und kalt. In der Nacht gibt's weiter Schauer, stellenweise in höheren Lagen sogar nochmal Schneeregen. Die Werte sinken dazu auf 5 bis 1 Grad, im Bergland auch leicht frostig. Am Tag geht's dann mit vielen dichten Wolken weiter. Auflockerungen sind selten, aber immer wieder ziehen Schauer durch, auch mal ein Gewitter mit dabei. Dazu noch maximal 10 bis 14 Grad.
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4: Kurz nach 6, der Feierabendverkehr rollt. Hier kommt alles ab. 10 Minuten Zeitverzug. A2 Oberhausen Richtung Dortmund. Zwischen Kreuz Oberhausen und Bottrop 4 Kilometer, eine Viertelstunde plus. Die 2 in Gegenrichtung von Dortmund nach Oberhausen. Zwischen Dreieck Bottrop und Oberhausen Königshardt 4 Kilometer Stau, 48 Minuten Zeitverzug. Hier hat es einen Unfall gegeben, nur ein Fahrstreifen ist frei. Rüber auf die A3. Einmal von Köln Richtung Arnheim. Zwischen Kreuz Oberhausen West und Kreuz Oberhausen 4 Kilometer, 13 Minuten plus. Und die 3 in Gegenrichtung von Oberhausen runter nach Köln zwischen Mettmann und Dreieck Langenfeld, 9 Kilometer Stau, 21 Minuten plus. Die A4, Aachen Richtung Köln, zwischen Kreuz Köln West und Eiffeltor, 5 Kilometer, 10 Minuten plus. Die 57, Krefeld Richtung Köln, zwischen Dreieck Neuss Süd und Köln-Chorweiler, 11 Kilometer, 22 Minuten plus. Und die 61, Koblenz Richtung Mönchengladbach, zwischen Dreieck Sinzig und Kreuz Meckenheim, 4 Kilometer Stau und eine halbe Stunde plus nach einem Unfall. Kommt gut durch.
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4: Na, hab's ihr zufälligerweise 1.000 Euro zu viel am Konto, dann könntet ihr euch noch ein Ticket sichern für die WM in Amerika. Und das ist die günstige Variante. In einem Monat geht's los und das Schöne ist, wir wissen jetzt schon, wer der Gewinner sein wird. FIFA-Chef Infantino, der wird sich nämlich die Taschen schön voll machen. Gleich unser Thema, hier kommt der beste Mix für euch, komplett kostenlos. Schönen Feierabend.
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0: Das ist vollkommen richtig, was die Toten Hosen singen. Die Show muss weitergehen, ist nur die Frage, zu welchem Preis. Heute in 4 Wochen startet die Fußball-WM in den USA, Kanada und Mexiko. Im Eröffnungsspiel spielt Mexiko am 11. Juni gegen Südafrika. So, aber eine richtige Fan-WM scheint das nicht zu werden.
1: Schönes Wetter da, auch für die Spieler, aber die Uhrzeiten werden halt verschoben und das ist halt nicht so geil.
2: Die Tickets kosten ja schon sehr viel und es ist jetzt auch nicht so gut gemacht in den USA.
3: Ich glaube, dass die Stimmung schlechter sein wird. Dadurch, dass Amerika als Veranstalter, vor allem in Form von USA, nicht so wirklich gut ist und auch, dass alles so extrem politisiert wird und eine sportliche Stimmung halt nicht so aufkommen wird.
0: Ja, es klingt gerade schon in der Umfrage so durch. Kollege Thorsten Ortmann aus dem News-Team. Die Ticketpreise sind ein Aufreger, ne?
4: Absolut. Ein normales Ticket für das erste Spiel der USA in Los Angeles gegen Paraguay kostet mehr als $1,000. Die regulären Tickets werden sogar auf Resale-Plattformen für ein Vielfaches des Originalpreises angeboten. Da waren jüngst 4 Tickets für das WM-Finale für fast $2,3 Millionen angeboten worden. Pro Ticket wohlgemerkt. FIFA-Chef Infantino fand das sogar irgendwie lustig. Sollte tatsächlich jemand ein Ticket für das Finale für $2 Millionen kaufen, dann werde ich ihm persönlich einen Hotdog und eine Cola vorbeibringen, um sicherzustellen, dass er ein wirklich großartiges Erlebnis hat. Auch US-Präsident Trump hat gesagt, dass selbst er keine $1,000 für das Eröffnungsspiel bezahlen würde.
0: Ja, ist ja super. Aber es sind nicht nur die Tickets, Thorsten, für die man wirklich eine Niere verkaufen muss.
4: Ja, Parkplätze sind ein Thema. In Philadelphia am Lincoln Financial Field kann ein einzelner Parkplatz bis zu $620 kosten. In Dallas zwischen $200 und $500. Auch einige Gastronomen wollen Kasse machen und verlangen einen 20%igen Serviceaufschlag. Begründung, es würden eben auch internationale WM-Besucher aus Ländern anreisen, wo kaum Trinkgeld bezahlt wird. In den USA sind Servicekräfte aber darauf als Teil des Lohns angewiesen. Oder auch Zugfahrten. Im Normalfall kostet eine Zugfahrt von New York City zum Stadion $12,90. Während der WM sollten die Tickets erst gigantische $150 kosten. Erst nach Protesten hatte das Nahverkehrsunternehmen den Preis dann für Hin- und Rückfahrt auf $105 reduziert.
0: Wahnsinn. Horrende Preise für Tickets, Parkplätze und Zugverbindungen. Die WM wird für Fans ein teurer Spaß, wenn sie überhaupt hinwollen.
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1: Mit Joachina Raulin. Hallo zusammen. Lüns Ex-Vizebürgermeister Daniel Wolski muss endgültig ins Gefängnis. Das hat der Bundesgerichtshof jetzt entschieden, wie die Ruhrnachrichten berichten. Bereits im Mai 2024 und dann nochmal im Dezember 2025 wurde er schuldig gesprochen. Er sollte für 3 Jahre und 3 Monate in Haft. Wolski wollte aber eine Bewährungsstrafe und hat insgesamt 3-mal Revision eingelegt. Als letzte Instanz hat der BGH jetzt einstimmig die Haftstrafe bestätigt. Daniel Wolski war im Dezember wegen sexuellen Missbrauchs und dem Besitz von Kinderpornografie verurteilt worden. Bereits letzte Woche wurde Lüns ehemaliger Bürgermeister Jürgen Kleine-Frauens freigesprochen. Seit einer Woche wird bei uns im Kreis kräftig in die Pedale getreten. Am 3. Mai ist das Stadtradeln 2026 gestartet. Und seitdem sind knapp 7.000 Menschen aus dem Kreis Unna zusammen schon über 500.000 Kilometer mit dem Fahrrad gefahren. Ganz vorne mit dabei ist die Stadt Unna. Knapp 1/5 der gefahrenen Kilometer haben die Unnaraner geschafft. Die Stadt hat aber auch die meisten Teilnehmer. Es war also eine Teamleistung. Besonders sportliche Menschen gibt es aber auch in Fröndenberg. Die Stadt hat pro Teilnehmer die meisten Kilometer hinter sich gelegt. Das Stadtradeln geht noch bis zum 23. Mai, da kann sich also auch noch was tun. In Bergham-Oberaden soll die Feuerwehr einen Neubau bekommen. Und auch die Bürger können sich bei den Planungen für das Gerätehaus einbringen. In diesen Minuten stellt die Stadt die Pläne bei einer Bürgerversammlung vor. Konkret geht es um das Gelände hinter dem Lidl an der Jahnstraße. Der Neubau ist seit Jahren geplant. Dort soll dann auch Platz für Ausbildungen und die Jugendfeuerwehr sein. Wer es heute Abend nicht geschafft hat, bis zum 26. Mai liegen die Pläne noch im Rathaus aus oder sind im Internet verfügbar. Wir schauen kurz aufs Wetter für den Kreis Unna. Aktuell sind es 9 Grad in Lünen und auch in Holzwickede. Es sind noch ein paar Wolken, die am Himmel hängen. Die Sonne hat es ein bisschen schwer, kommt aber zwischendurch immer mal wieder raus. Heute Nacht kann es dann auch wieder ein bisschen regnen. Morgen dann auch ein Mix aus Sonne und Wolken. Ein bisschen nass kann es werden, besonders morgens und abends. 11 Grad sind morgen dann insgesamt für uns drin. Rüber auf die Straßen, da sieht alles soweit gut aus, die Straßen sind frei. Ich habe nur einen Blitzer für euch und zwar in Kam an der Wasserkohler Straße. Ich wünsche euch eine gute Fahrt und kommt gut in den Feierabend.
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2: Mit Markus Steinacker und mit einem ganz besonderen Baby für den Feierabend. Baby Rexa, macht's euch schön.

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1: Mit Christian Böder, guten Abend. Wer in einer Notsituation die 110 anruft, der kann in NRW künftig schneller gefunden werden. Das gilt auch dann, wenn der eigene Standort nicht genau bekannt ist. Die Polizei nutzt dafür jetzt eine Technik, um Daten, die von Smartphones übertragen werden, auszulesen. Feuerwehr und Rettungsdienst benutzen dieses System schon länger. Für die Polizei war die digitale Ortung bislang wegen datenschutzrechtlicher Bedenken nur teilweise möglich. Die Einzelheiten dazu hat José Nasyandi.
2: Die Polizei nutzt dafür die AML-Technik. Das steht für Advanced Mobile Location. Technisch gesehen nutzt das System GPS und weitere Sensoren im Handy, um den Standort möglichst genau zu bestimmen. Die Leitstellen dürfen diese Daten aber nur in bestimmten Fällen abrufen. Zum Beispiel bei konkreter Gefahr für Leib, Leben oder Freiheit oder wenn schnelle Hilfe bei schweren Straftaten nötig ist. Das gilt auch, wenn Zeugen einer schweren Straftat die Polizei anrufen, sie aber nicht genau wissen, wo sie sich gerade befinden. Die Nutzung ist allerdings an klare Regeln gebunden. Laut Landesamt für zentrale polizeiliche Dienste können die Daten bis zu 60 Minuten nach dem Notruf genutzt werden. Danach werden sie automatisch gelöscht. Der Datenschutz war bisher Grund für Diskussionen. Diese datenschutzrechtlichen Bedenken hatten dafür gesorgt, dass bisher nur die Rettungsdienste der 112 diese Technik nutzen dürfen. NRW-Innenminister Herbert Reul spricht von schnellerer Hilfe in Notfällen, ohne den Datenschutz aufzugeben.
1: Und das sind weitere Nachrichten in der Zusammenfassung. Der beliebteste Wohnort der Deutschen im europäischen Ausland bleibt die Schweiz. Dort lebten Anfang vergangenen Jahres rund eine Drittelmillion Bundesbürger. Die Deutschen sind damit nach den Italienern die zweitgrößte Gruppe ausländischer Staatsangehöriger in der Schweiz. Auf den Plätzen 2 und 3 der beliebtesten Wohnorte folgen Österreich und Spanien. 6 Monate nach ihrer Verhaftung müssen sich 7 junge Männer seit heute vor dem Dortmunder Landgericht verantworten. Den zwischen 16 und 20 Jahre alten Männern wird unter anderem versuchter Totschlag vorgeworfen. Die mutmaßlichen Mitglieder einer Jugendbande sollen im vergangenen August mehrere andere Jugendliche brutal verprügelt und das auch gefilmt haben. Mehrere Opfer erlitten Verletzungen durch Schläge und Tritte gegen die Köpfe. Nach dem Hunter-Virus-Ausbruch auf dem Kreuzfahrtschiff Hondius hat sich der Kapitän erstmals öffentlich geäußert. In einer Videobotschaft dankte Kapitän Dobrogowski der Besatzung und den Passagieren für ihr Verhalten während der Krise. Das Schiff liegt derzeit vor Teneriffa, es sollen weitere Menschen von Bord gebracht werden. Die Einzelheiten hat Thomas Bleskin.
3: Der aus Polen stammende Kapitän sprach von extrem anstrengenden Wochen an Bord der Hondius. Gleichzeitig habe er aber erlebt, wie groß Fürsorge, Zusammenhalt und gegenseitiges Vertrauen selbst unter schwierigen Bedingungen sein können. Er wünschte allen Passagieren und Crewmitgliedern eine sichere Heimreise. Das Schiff war gestern an der spanischen Ferieninsel Teneriffa angekommen. Heute werden die restlichen Passagiere und ein Großteil der Besatzung evakuiert. Anschließend soll die Hondius nach Rotterdam fahren.
1: Das waren die Nachrichten mit Christian Böder.
4: Das Wetter.
5: Ja, das Wetter ist bäh. Es bleibt nämlich jetzt dabei, meistens dicht bewölkt. Auflockerungen so gut wie gar nicht mehr. Und auch morgen weiter Regenschauer, stellenweise auch Gewitter. In der Nacht jetzt fallen sogar in höheren Lagen noch ein paar Schneeflocken. Die Temperatur sinkt auf 5 bis 1 Grad. In den höheren Lagen wird es sogar leicht frostig. Morgen geht es nochmal rauf auf 10 bis 14 Grad maximal.
4: NRW Verkehr.
5: Die Staus ab 5 Minuten Zeitverzug. A2 Oberhausen Richtung Dortmund, zwischen Kreuz Oberhausen und Bottrop 3 Kilometer, 8 Minuten plus. Die A2 von Dortmund Richtung Oberhausen, zwischen Gladbeck-Ellinghorst und Oberhausen-Königshardt, 4 Kilometer Stau und 40 Minuten plus nach einem Unfall. Die A3 Oberhausen Richtung Köln, zwischen Kreuz Hilden und Dreieck Langenfeld, 5 Kilometer, 6 Minuten plus. Die 46 Düsseldorf nach Wuppertal, zwischen Hahn-West und Wuppertal-Kronenberg, 3 Kilometer Stau, 20 Minuten plus und A57 Krefeld Richtung Köln zwischen Dreieck Neuss-Süd und Köln-Chorweiler 7 Kilometer Stau, 8 Minuten extra. Gute Fahrt!
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5: Mit Markus Steinacker. Schönen Montagabend euch und ich habe heute wieder was dazugelernt. Wusste ich so jetzt auch noch nicht. Wenn man den Notruf wählt, dann können die in der Notrufzentrale genau sehen, von wo aus man anruft. Die können den Standort wirklich bis auf wenige Meter genau bestimmen. Feuerwehr und Rettungsdienst nutzen das schon. Die Polizei darf es jetzt auch. Aber warum erst jetzt und welche Ausnahmen gelten, hören wir gleich.

0: der Montagabend mit Markus Steinacker. Und wer in Panik den Notruf wählt, der weiß manchmal selbst nicht so genau, wo er oder sie gerade genau ist. Zum Beispiel nach einem Unfall im Wald oder wenn jemand Zeuge einer Gewalttat wird. In NRW kann die Polizei Anrufer jetzt aber genauer orten mit einer Technik, die Feuerwehr und Rettungsdienst schon länger nutzen dürfen. Hussein Asyandi aus unserem Landtagsstudio Düsseldorf. Wie genau funktioniert das bei der Polizei?
1: Ja, die Polizei in NRW hat die Technik eine Zeit lang erprobt. Wenn jemand jetzt die 110 mit dem Smartphone anruft, können die Polizeileitstellen in bestimmten Fällen automatisch den genauen Standort abrufen. Dabei werden zum Beispiel die GPS-Daten sehr genau übermittelt. Das durfte bisher schon der Rettungsdienst oder die Feuerwehr, und zwar schon lange bei der 112. Aber bei der 110, also im Fall des Polizeinotrufs, gab es lange Zeit datenschutzrechtliche Bedenken. Jetzt ist klar geregelt, die Polizei darf die Daten nur bei konkreter Gefahr für Leib, Leben oder Freiheit abrufen oder wenn es um schwere Straftaten geht und schnelle Hilfe nötig ist.
0: Heißt also, die Polizei bekommt nicht einfach dauerhaft Zugriff auf Handydaten?
1: Ja, das ist ein sehr wichtiger Punkt und genau das war der entscheidende Punkt in der Diskussion. Die Standortdaten werden nur beim Notruf übertragen, auch nicht dauerhaft gespeichert. Die Leitstellen der Polizei können sie bis zu 60 Minuten nach dem Gespräch abrufen. Sie werden danach automatisch gelöscht. NRW-Innenminister Reul sagt, dass man den Menschen in Not damit deutlich schneller helfen und sie finden kann, ohne den Datenschutz auszuhebeln. Bisher konnte das die Polizei schon, aber nur mit der Ortung über Funkzellen und diese Ortung war sehr, sehr ungenau.
0: Okay, die Polizei in NRW kann Notrufanrufer jetzt deutlich genauer orten, allerdings nur in eng begrenzten Ausnahmefällen und mit automatischer Löschung der Daten nach einer Stunde. Die Infos von Hussein Asyandi aus unserem Landtagsstudio Düsseldorf. Dankeschön.
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1: Es ist und es bleibt leider ungemütlich. Es gibt mehr Wolken als alles andere. In der Nacht gibt es auch weiter Regenschauer, in den höheren Lagen stellenweise auch Schneeregen. Und morgen und in den nächsten Tagen bleibt es auch dabei. Sehr dicht bewölkt, grau, kaum eine Auflockerung, nass und kalt. In der Nacht haben wir Werte zwischen 1 und 5 Grad, morgen noch maximal 10 bis 14 Grad.
0: NRW Verkehr.
1: Die Staus ab 3 Minuten Zeitverzug. A1 Münster Richtung Köln. Zwischen Kreuz Dortmund-Unna und Westhofener Kreuz 1 Kilometer 8 Minuten. A2 Dortmund Richtung Oberhausen. Zwischen Dreieck Bottrop und Oberhausen-Königshardt 3 Kilometer, eine halbe Stunde plus. A46 Düsseldorf-Wuppertal. Zwischen Hahn-West und Wuppertal-Kronenberg 2 Kilometer 10 Minuten plus. Und A57 Krefeld Richtung Köln. Zwischen Dreieck Neuss-Süd und Dormagen 3 Kilometer 5 Minuten plus. Gute Fahrt.
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1: Mit Markus Steinacker und habe ich mich heute Morgen gewundert, komme ich in meine Küche, guck dahin, wo normalerweise das Fenster ist, zack, grau in grau, nichts zu sehen. Ich habe schon gedacht, haben sie da über Nacht eine Wand eingezogen? Nein, es war eine Kombination aus Wolken und Fenster seit Ewigkeiten nicht geputzt. Das Schöne ist aber, ich bin damit nicht alleine. Unserem Haus-Comedian Atze Schröder geht's da ähnlich. Hören wir gleich, einen schönen Abend euch.

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3: Ja, nee, ist klar.
4: Fensterputzle ist doch wirklich die schlimmste Sisyphus-Arbeit, wo gibt. Du putzt die Dinger, kaufst den halben DM leer. Die Nachbarn nennen dich schon Graf Sidolin der Erste. Und eine halbe Stunde später sehen die Butz wieder aus, als hätte eine komplette Schulklasse dran geleckt. Jetzt höre ich schon wieder die ersten Trolle. Schröder, du Pinkel, als wenn du schon mal ein Fenster geputzt hättest. Ja, zugegeben. Ich bin in meinem Leben durch wesentlich mehr Fenster abgehauen, als ich geputzt habe. Aber einmal habe ich es wirklich versucht. Ich hatte damals, 2014 muss er gewesen sein, für ein paar Monate eine Bude in München. Ich habe erst gedacht, das liegt an der Stadt, dass es im Juni schon wieder so früh dunkel wird im Wohnzimmer. Aber da war einfach mal Fensterputzen angesagt. 5 Minuten später stand ich mit dem Putzeimer und einer Flitsche auf der Fensterbank. Und da war ich überrascht, dass es nur eine kleine Handbewegung braucht, um den Putzeimer komplett übers eigene Bett zu kippen. Und dann zeigt sich da der wahre Profi. Schon 15 Minuten später stand ich an der Rezeption vom Bayerischen Hof. Was soll ich sagen? Wunderschönes Doppelzimmer mit Blick auf die Anlieferung. Und die Fenster. Ah, blitzeblank.
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1: Ich bin Thomas Brockt. Ein 17-jähriger Syrer soll einen Terroranschlag in Hamburg geplant haben und ist deshalb festgenommen worden. Das teilte die Generalstaatsanwaltschaft Hamburg mit.
2: Der 17-Jährige soll von der Terrormiliz Islamischer Staat inspiriert worden sein, heißt es. Er habe geplant, eine unbestimmte Anzahl Ungläubiger zu töten. Als mögliche Anschlagsorte habe er ein Einkaufszentrum, eine Bar oder eine Polizeiwache im Blick gehabt. Laut Ermittlern wollte der 17-Jährige Syrer Sprengstoff, Molotow-Cocktails oder ein Messer verwenden und habe sich bereits Dünger, Grillanzünder, eine Sturmhaube und ein Messer beschafft. Bereits am Donnerstag hätten Spezialkräfte den Jugendlichen vorläufig festgenommen. Ronny Tochau, Nachrichtenredaktion.
1: Die letzten Passagiere des vom Hunter-Virus betroffenen Kreuzfahrtschiffes Hondius werden von Teneriffa aus in die Niederlande ausgeflogen. Mit dabei ist auch die letzte deutsche Person an Bord, ein Mitglied der Crew. Die Maschine soll am späten Abend in Eindhoven eintreffen. Bei den 4 deutschen Passagieren, die schon nach Frankfurt am Main gebracht wurden, gibt es nach Angaben der Uniklinik bislang keine Hinweise auf eine Erkrankung. Sie sollen bald in ihre Heimatbundesländer gebracht werden, wo sie sich wohl in Quarantäne begeben müssen. Die infolge des Iran-Kriegs gestiegenen Energiepreise führen bei vielen Menschen in Deutschland zu einem sparsameren Umgang mit Energie. Bei einer Umfrage im Auftrag des Vergleichsportals Verivox gaben rund 2/3 der Befragten an, ihren Energieverbrauch wegen der höheren Kosten bewusst einzuschränken.
3: Einsparbereich Nummer 1, die Heizkosten. 55% der Befragten gaben an, hier zu reduzieren. Fast genauso viele haben ihren Stromverbrauch runtergefahren, die meisten über das Vermeiden des Standby-Betriebs elektronischer Geräte. Auch beim Verkehr zeigen sich Veränderungen. Knapp die Hälfte lässt wegen höherer Spritpreise häufiger das Auto stehen, etliche steigen öfter auf das Fahrrad oder den ÖPNV um. Thomas Bleskin, Nachrichtenredaktion.
1: In Namibia sind beim Absturz einer kleinen Propellermaschine alle 4 Insassen ums Leben gekommen. Das teilte die Fluggesellschaft Desert Air mit. An Bord seien der Pilot und 3 deutsche Staatsangehörige gewesen. Nach Angaben des Auswärtigen Amtes war auch der Pilot Deutscher. Die Touristen waren gestern mit einer Cessna vom Flughafen der Hauptstadt Windhoek abgeflogen. Sie wollten Namibias berühmte rote Sanddünen besuchen. Zur Unglücksursache ist noch nichts bekannt. Das waren die Nachrichten mit Thomas Brockt.
4: Das Wetter ist leider nicht mehr schön. Es bleibt sehr wechselhaft, nass und kalt. In der Nacht gibt's weiter Schauer, stellenweise in höheren Lagen sogar nochmal Schneeregen. Die Werte sinken dazu auf 5 bis 1 Grad, im Bergland auch leicht frostig. Am Tag geht's dann mit vielen dichten Wolken weiter. Auflockerungen sind selten, aber immer wieder ziehen Schauer durch, auch mal ein Gewitter mit dabei. Dazu noch maximal 10 bis 14 Grad.
5: NRW Verkehr.
4: Es staut sich noch auf der A1 Münster Richtung Köln. Zwischen Kreuz Dortmund Unna und Westhofener Kreuz 2 Kilometer nach einem Unfall, 11 Minuten plus. Auf der A2 Dortmund Richtung Oberhausen. Zwischen Dreieck Bottrop und Oberhausen Königshardt 2 Kilometer, 17 Minuten extra. Und auf der A46 Düsseldorf Richtung Wuppertal. Zwischen Hahn Ost und Wuppertal Kronenberg dichter Verkehr und 3 Minuten extra. Gute Fahrt!
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4: Es ist so toll. Sportliche Höchstleistung und ja, herzliche Höchstleistung. Unser Hörer Michael hat sich gedacht, ich setze mich aufs Fahrrad und erradele tausende von Kilometern, sammle dabei Spenden ein und unterstütze damit mein Lieblingsradio und Lichtblicke, also Kinder und Familien in Not in der Nachbarschaft. Ein Riesendankeschön geht von uns raus an Michael, der gerade in Italien unterwegs ist und obwohl er gerade mal Pause macht, sammelt er trotzdem weiter Geld ein. Hören wir gleich. Euch einen schönen Abend.
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0: Einsatz, Ausdauer und ganz viel Herz. Michael Sommerstange ist mit dem Fahrrad für unsere Aktion Lichtblicke unterwegs, mit der wir Kinder und Familien in Not in NRW unterstützen. Für Michael geht's seit knapp 2 Monaten von Palermo auf Sizilien nach San Marino. Mittelitalien, rechte Seite an der Adria. Insgesamt 2600 Kilometer stehen da auf dem Plan. Michael hat jetzt mal eine Woche Pause gemacht und startet heute wieder. Und obwohl er nicht gefahren ist, ist Geld für die Aktion reingekommen.
1: Ja, also auch in der Zeit, wo ich nicht gefahren bin, ist Geld reingekommen für die Kinder in Not. Und das finde ich richtig gut. Aber das motiviert mich natürlich, jetzt auch weiterzumachen und wieder zu strampeln, damit wir noch mehr Geld sammeln können gemeinsam und wir den Kindern wirklich noch mehr Lächeln ins Gesicht zaubern können.
0: Ja, und aus der Pause bringt Michael auch gleich was mit, wofür es sich nochmal mehr lohnt zu spenden.
1: Der BVB unterstützt unsere Spendenradreise und hat mir ein von der aktuellen Mannschaft unterschriebenes Trikot zur Verfügung gestellt. Und das ist wirklich sehr emotional für mich, weil ich bin in Dortmund geboren. Ich bin BVB-Fan durch und durch. Ich habe selber auf der Südtribüne gestanden ganz oft und mitgefiebert. Und jetzt kommt dieses Trikot plötzlich und wir können das Trikot umwandeln in Geld für Kinder in Not. Also das zeigt wirklich, dass der Slogan echte Liebe vom BVB gelebt wird und besser geht's doch nicht.
0: Hammer, oder? Ja, heute Mittag ist die Trikotversteigerung gestartet und die geht dann bis Sonntag 20 Uhr. Ihr könnt die Aktion auch ganz einfach unterstützen und eben auch euch vielleicht dieses Trikot vom BVB sichern. Schaut gerne mal auf unserer Website vorbei, lichtblicke.de. 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

0: Das Wetter.
1: Wir brauchen nochmal die dickeren und wasserfesten Jacken. Es bleibt bei grau-nassem Schauerwetter. In der Nacht regnet es auch weiter. Weiter oben gibt es sogar ein paar Schneeflocken dazu, beziehungsweise Glatteis. An den meisten Stellen im Land ist es nur kalt, rund 5 Grad. Morgen ist zwischen 10 und 14 Grad schon Schluss und es ist ein sehr ähnliches Bild zu heute. Meistens grau, nur ganz selten mal hell. Immer wieder Regenschauer, hier und da auch mal ein Gewitter.
0: NRW Verkehr.
1: 8:30 und fahrt bitte vorsichtig auf der A44 Mönchengladbach Richtung Aachen. Zwischen Kreuzholz und Kreuzjackerath gefahrt durch Gegenstände auf der Fahrbahn. Es staut sich noch auf der A1 Dortmund Richtung Münster. Zwischen Kamener Kreuz und Hamberg-Kamen 1 Kilometer, 2 Minuten plus. Auf der A2 Dortmund Richtung Oberhausen. Zwischen Bottrop und Oberhausen-Königshardt 2 Kilometer, 10 Minuten plus. Und dichter Verkehr auf der A46 Düsseldorf Richtung Wuppertal. Zwischen Wuppertal-Elberfeld und Barmen dichter Verkehr, 2 Minuten extra. Gute Fahrt.
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1: Jahre erfolgreich unterwegs als Boyband. Das können nicht viele von sich behaupten. Blue aber schon. Die Jungs sind auf Tour, wir haben sie begleitet und auch einen neuen Song für euch mit abgestaubt. Gleich hier bei mir, ich bin Markus Steinacker. Das ist Alex Warren mit Ordinary. Einen schönen Abend euch.
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0: Der Montagabend und wir werden ein wenig nostalgisch. Mit Blue, was für eine geniale Boyband mit so vielen genialen Songs. Seit 25 Jahren gibt's Blue jetzt schon und das feiern sie gerade. Mit neuem Album und großer Tour. Kollegin Katrin Teske aus der Musikredaktion war beim Blue-Konzert in Köln mit dabei und hat mit Anthony Costa und Simon Webb gesprochen.
1: Los ging's direkt an der Konzertlocation in Köln, hinten durchs Backstage an der Bühne vorbei und ab in den Catering-Bereich der Stars. Da hatte Simon gerade noch in aller Ruhe seinen Burger schnabuliert. Und dann ging's aber mit dem Interview los und eins war hier direkt klar, die Jungs sind super happy, wieder hier in Deutschland zu spielen. Oder wie Simon es meinte.
2: We used to be here like 3-4 days a week at one point. So this always feels like home.
1: Es gab Zeiten, in denen sie 3- oder 4-mal die Woche hier waren. Das fühlt sich deswegen direkt wie nach Hause kommen an. Und das Erste, was sie machen, wenn sie hier sind, einen Zwischenstopp beim Friseur.
2: Do you know what, I'll be honest with you. Every time we've come to Germany, like now, I've only just gone out and gone to get a haircut. And that's what I see. And then I go into a restaurant, have a coffee.
1: Da lassen sie sich erstmal schön die Haare schneiden. Dann geht's ab in ein Café oder Restaurant. Also alles super entspannt bei den Jungs. Aber worüber wir natürlich auch gesprochen haben und der Grund, warum sie eigentlich hier sind, ihre Konzerte. Und dafür haben sie viel Neues im Gepäck, zum Beispiel ihr Album Reflections, laut Anthony ihr Bestes.
3: This is the best album I think we've done.
1: Und das hat auch einen bestimmten Grund. Auf dem Album geht es um ihre Entwicklung und Reife.
3: We've grown and we've matured and as Simon said, we've become dads, we've become
4: family. Wir sind erwachsener geworden, sind jetzt Väter und müssen Rechnungen bezahlen. Früher, da ging es nur ums Spaß haben und Champagner trinken, aber wenn wir das jetzt immer noch machen würden, würden wir einfach total
3: we wouldn't come back and done that. We would look stupid.
1: Deswegen gibt's bei ihren Konzerten auch eine gute Mischung aus eben diesen super neuen, reflektierten Songs und ganz klar ihren alten Mega-Hits aus den 2000ern. Und die kamen richtig gut an.
5: War da einfach schön, die ganzen alten Lieder nochmal zu hören.
6: Also wer Party machen will, der ist hier genau richtig.
7: Es war super, es war richtig schön, ja. Es hat sehr viel Spaß gemacht.
8: Würden wir immer wieder machen, jederzeit.
1: Also Fazit, super sympathische Band, ein Konzert, wie man es sich von einer Boyband wünscht und super zufriedene Fans. Also wer das noch nicht selber miterlebt hat, der sollte sich definitiv den 27. August merken, da spielen sie in Bonn, oder etwas später den 8. November, da sind sie dann in Düsseldorf am Start.
0: Ja, wir präsentieren die Konzerte, deshalb holt euch Tickets und hier kommen sie, Blue mit ihrer neuen Single Flowers.

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1: Ich bin Thomas Brock. Die Waffenruhe im Krieg mit dem Iran hängt nach den Worten von US-Präsident Trump nur noch am seidenen Faden. Grund dafür sei, so wörtlich, der dämliche Vorschlag aus Teheran zur Beendigung des Krieges. Das sagte Trump in Washington. Der Iran habe sich zunächst bereit erklärt, dass die USA das angereicherte Uran außer Landes schafften. Nun hätten sie ihre Meinung geändert. In dem aktuellen Papier stehe das nicht.
2: Nachdem ich diesen Müll, den sie uns geschickt haben, gelesen habe. Ich habe da gar nicht bis zum Schluss gelesen. Ich will ja nicht meine Zeit verschwenden. Die ganze Waffenruhe hängt an der Beatmungsmaschine. Jeder weiß, das ist nicht gut, wenn der Arzt reinkommt und sagt, der Patient hat eine 1%ige Überlebenschance.
1: US-Präsident Trump. Ein 17-Jähriger soll einen Terroranschlag in Hamburg geplant haben und ist deshalb festgenommen worden. Das teilte die Generalstaatsanwaltschaft Hamburg mit. Demnach sei der Syrer nach bisherigen Erkenntnissen von der Terrormiliz Islamischer Staat inspiriert gewesen. Er soll deshalb geplant haben, Ungläubige zu töten. Mögliche Anschlagsorte seien ein Einkaufszentrum, eine Bar oder eine Polizeiwache gewesen. Nach dem Hunter-Virus-Ausbruch auf dem Kreuzfahrtschiff Hondius hat sich der Kapitän jetzt erstmals öffentlich geäußert. In einer Videobotschaft dankte er der Besatzung und den Passagieren für ihr Verhalten während der Krise. Das Schiff liegt derzeit auf Teneriffa. Heute sollten weitere Menschen von Bord gebracht werden.
3: Der aus Polen stammende Kapitän sprach von extrem anstrengenden Wochen an Bord der Hondius. Gleichzeitig habe er aber erlebt, wie groß Fürsorge, Zusammenhalt und gegenseitiges Vertrauen selbst unter schwierigen Bedingungen sein können. Er wünschte allen Passagieren und Crewmitgliedern eine sichere Heimreise. Das Schiff war gestern an der spanischen Ferieninsel Teneriffa angekommen. Heute werden die restlichen Passagiere und ein Großteil der Besatzung evakuiert. Anschließend soll die Hondius nach Rotterdam fahren. Thomas Bleskin, Nachrichtenredaktion.
1: Die von Russlands Präsident Putin vorgeschlagene Einbindung von Altkanzler Schröder in Ukraine-Friedensverhandlungen stößt in der EU und in der Ukraine auf klare Ablehnung. Wenn wir Russland das Recht geben würden, in unserem Namen einen Verhandlungsführer zu benennen, wäre das nicht sehr klug, sagte die EU-Chefdiplomatin Kallas in Brüssel. Schröder sei hochrangiger Lobbyist für russische Staatsunternehmen gewesen, daher sei klar, warum Putin ihn haben wolle. Und das waren die Nachrichten mit Thomas Brock.
4: Das Wetter. Ja, das Wetter ist bäh. Es bleibt nämlich jetzt dabei, meistens dicht bewölkt. Auflockerungen so gut wie gar nicht mehr. Und auch morgen weiter Regenschauer, stellenweise auch Gewitter. In der Nacht jetzt fallen sogar in höheren Lagen noch ein paar Schneeflocken. Die Temperatur sinkt auf 5 bis 1 Grad. In den höheren Lagen wird es sogar leicht frostig. Morgen geht es nochmal rauf auf 10 bis 14 Grad maximal.
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4: Kurz nach 9, wir haben eine Warnmeldung von der A33 Bielefeld Richtung Osnabrück. Passt bitte auf, zwischen Halle und Borkholzhausen, Gefahr durch Gegenstände auf der linken Spur. Und es staut sich noch auf der A2 Oberhausen Richtung Dortmund, zwischen Kreuz Oberhausen und Königshardt 2 Kilometer, eine Viertelstunde plus. Und auf der A46 Düsseldorf Richtung Wuppertal, zwischen Elberfeld und Wichlinghausen 1 Kilometer, 6 Minuten plus. Gute Fahrt!
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4: Mit Markus Steinacker habt ihr euch schon mal mit einer KI unterhalten? Ich habe es noch nicht selbst gemacht, ich habe nur einem Kumpel dabei zugeguckt und ich fand es mega gruselig, weil das so menschlich wirkt, obwohl es ja nur ein Computer ist, der da spricht. Aber es macht auch einen großen Unterschied, wen du fragst. Junge Menschen nutzen Chatbots deutlich öfter. Und da muss man natürlich eine Person zu fragen, die schon lange nicht mehr junger Mensch genannt wird. Unsere Kollegin Laura Potting. Wir hören gleich, was sie dazu sagt. Aufgezeichnet natürlich, denn sie ist nicht mehr im Haus. Denn wenn sie im Haus wäre und das hier gehört hätte, hätte sie mich wahrscheinlich umgebracht. Liebe geht raus an Laura und an euch von 0 auf Potting. Gleich hier.

0: Der Montagabend mit Markus Steinacker. Habt ihr euch schon mal mit einer KI unterhalten? Hier mit ChatGPT oder so? Wenn ihr jünger seid, dann werdet ihr jetzt wahrscheinlich sowas sagen wie sicher Digi oder irgendwas anderes, was ich nicht mehr verstehe. Es ist halt so, rund 40% der jungen erwachsenen KI-Nutzer plaudern lieber mit künstlicher Intelligenz als mit den Verwandten. Ah, das sind Ergebnisse einer repräsentativen Umfrage der Krankenkasse Pronova BKK. Kollegin Laura Potting, die wie ich auch steinalt ist, kann das in Teilen schon irgendwie noch verstehen.
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3: Ich bin's, Laura.
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3: Die Frage ist, liegt es daran, dass die KI so gut ist oder die Verwandten so schlimm? Jetzt komm, nach dem 5. Weihnachten in Folge, wo du neben dem angetüdelten Onkel sitzen musstest, der spätestens nach dem 4. Bier anfängt, so Sachen zu sagen wie früher hat es sowas bei uns nicht gegeben. Da wünscht man sich schon ab und zu mal so einen neuen Gesprächspartner. Komm, wir haben alle diese eine Person im Familienkreis, die immer so ein klitzekleines bisschen unangenehm ist. Ne, Rainer? Was machst du so in den Sommerferien?
4: Wir haben schönes Campinggelände und das ist ein FKK-Gelände und da sind wir alle nackt.
3: Wow, danke. Mit der Familie zu kommunizieren, das kann sich manchmal schon so anfühlen, als würde man sich mit Glassplittern einreiben. Kein Wunder, dass manche da lieber die KI nehmen. Du, ich habe da eine tolle Abnehmmethode, erzähle ich dir gleich. Du hast da ja so Probleme. Aber ich muss echt sagen, du bist so mutig. Sowas zu tragen hätte ich mich ja nicht getraut. Auf deinem Profilfoto, ne? Da siehst du richtig gut aus. Man erkennt dich kaum wieder. Dann doch lieber alleine im Zimmer sitzen und mit ChatGPT so Fragen diskutieren wie, wenn ich ein Gespenst kaufe, ist das dann geistiges Eigentum? Übrigens die Antwort von ChatGPT darauf, nein. Naja, Humor kannst du halt nicht trainieren, ne? Dass also manche lieber mit KI sprechen, liegt also vielleicht gar nicht so sehr an der KI an sich, sondern an den komischen Leuten, mit denen wir so kommunizieren müssen. Und obwohl es diese seltsamen Leute gibt, ja, muss ich sagen, ich reibe mich trotzdem lieber mit Glassplittern ein, als nur noch mit einer KI zu sprechen. Das ist nämlich auf Dauer langweilig und außerdem vereinsamt man da auch. Sich mit echten Menschen zu unterhalten, ist einfach immer noch schöner.
5: Wenn du aussteckst, du musst auch einstecken können, weißt du? Und dann können viele nicht.
6: Ich glaube, wir haben einfach, ne? Das Wort auf die, also wir haben einfach, ne, die Zunge frei, Schnauze raus.
3: Okay, fast immer.
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1: Es ist und es bleibt leider ungemütlich. Es gibt mehr Wolken als alles andere. In der Nacht gibt es auch weiter Regenschauer. In den höheren Lagen stellenweise auch Schneeregen. Und morgen und in den nächsten Tagen bleibt es auch dabei. Sehr dicht bewölkt, grau, kaum eine Auflockerung, nass und kalt. In der Nacht haben wir Werte zwischen 1 und 5 Grad. Morgen noch maximal 10 bis 14 Grad.
0: NRW Verkehr.
1: Es stockt gerade noch auf der A1 Dortmund Richtung Münster. Zwischen Kamener Kreuz und Hamburg um Werne 3 Minuten plus. Auf der A2 Oberhausen Richtung Dortmund zwischen Kreuz Oberhausen und Königshardt 1 Kilometer Stau, 6 Minuten plus. Und noch ein bisschen stockender Verkehr auf der 46 Düsseldorf Richtung Wuppertal zwischen Elberfeld und Barmen 1 Minute plus da. Gute Fahrt.
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1: Mit Markus Steinacker, schönen Abend euch. Und Justin Bieber ist auch noch wach, obwohl er so ein bisschen müde auch schon klingt.
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0: Schönen Montagabend, den 11. Mai haben wir. Das heißt, noch 4 Wochen, dann geht's los. Am 11. Juni startet ja die Fußball-Weltmeisterschaft in den USA, Kanada und Mexiko. Der Blick richtet sich dabei vor allem natürlich auf die USA. Mit 78 der 104 Partien steigt da Großteil der Spiele und der Party. Auch viele deutsche Fans werden erwartet, trotz teilweise extrem hoher Ticketpreise und verschärfter Einreisebestimmungen. Kollege Thorsten Ortmann aus dem News-Team, was braucht man denn aktuell für eine Einreise in die USA?
1: Also die gute Nachricht ist, man braucht kein Visum, sondern nur einen gültigen Reisepass und eine elektronische Einreisegenehmigung, kurz ESTA. Die kann man für rund 43 Euro online beantragen und sie wird meist innerhalb weniger Stunden erteilt. Sie muss aber mindestens 72 Stunden vor Abflug vorliegen. Problematisch könnte es für Urlauber werden, die seit 2021 auf Kuba waren oder Bezug zu Ländern wie dem Iran oder Syrien haben. Die brauchen ein Visum. Und Vorsicht, ein Fallstrick sind die Sicherheitsfragen im Antrag. Wenn man nur eine mit Ja beantwortet, dann wird der erste Antrag abgelehnt.
0: Worauf müssen sich die Fans denn bei der Einreise einstellen?
1: Ja, vor allem, dass eine genehmigte ESTA nicht automatisch eine Einreisegenehmigung ist. Denn ob man ins Land gelassen wird, das entscheidet am Ende allein der Grenzbeamte bei der Einreise am Flughafen. Denn die USA haben kürzlich die Einreisebestimmungen verschärft und da kann es passieren, dass man an der Grenzkontrolle abgewiesen wird, trotz Einreisegenehmigung, sagt Rechtsanwältin Sandra Navidi aus New York.
2: Ganz wichtig zu beachten ist, dass man das Telefon auch abgeben muss, also auf Nachfrage, und entsperren muss und die Behörden dann alles nachschauen können, zum Beispiel Fotos, Bankdaten, Bewegungsdaten, Social Media. Also da sollte man ganz vorsichtig sein und auch seine Fotos durchforsten und nichts mitbringen, was hier irgendeinen auch politischen Verdacht erregen könnte.
1: Also wenn ich mich zur US-Regierung kritisch auf Social Media geäußert habe oder falsche Angaben im ESTA-Antrag gemacht habe, dann kann das bei der Einreise problematisch werden.
0: Das ist schon krass. Jetzt hast du selbst so eine Einreise im Vorfeld der letzten US-Wahl selbst erlebt. Wie war das bei dir?
1: Ich musste bei der Einreise in der Tat etliche Fragen eines grimmig dreinblickenden Grenzbeamten beantworten und man hatte ständig das Gefühl, dass er im nächsten Moment sagt, sorry, aber wir lassen Sie nicht rein. Es wird gefragt, was man in den USA will, wo man sich wie lange aufhalten will, was man beruflich macht, auf welches Datum das Rückflugticket ausgestellt ist, ob man jemanden besuchen will. Also die Beamten wollen vor allem prüfen, ob man wirklich nur als Tourist kommt oder einwandern will, um zu arbeiten. Wenn man dann am Ende alle Fragen zur Zufriedenheit des Grenzbeamten beantwortet hat, dann kommt irgendwann das erlösende Welcome to the United States und man darf einreisen.
0: Okay, die USA haben auch zur WM harte Einreisebestimmungen. Ist die Frage, ob man sich das überhaupt geben will.
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1: Ich bin Jan-Henner Reitzer. Ein 17-jähriger Syrer soll einen Terroranschlag in Hamburg geplant haben. Er ist deshalb festgenommen worden.
2: Der 17-jährige soll von der Terrormiliz Islamischer Staat inspiriert worden sein, heißt es. Er habe geplant, eine unbestimmte Anzahl Ungläubiger zu töten. Als mögliche Anschlagsorte habe er ein Einkaufszentrum, eine Bar oder eine Polizeiwache im Blick gehabt. Laut Ermittlern wollte der 17-jährige Syrer Sprengstoff, Molotow-Cocktails oder ein Messer verwenden und habe sich bereits Dünger, Grillanzünder, eine Sturmhaube und ein Messer beschafft. Am Donnerstag hätten Spezialkräfte den Jugendlichen vorläufig festgenommen. Ronny Thorau, Nachrichtenredaktion.
1: Auch eine letzte Person aus Deutschland hat das vom Ausbruch des Hunter-Virus betroffene Kreuzfahrtschiff auf Teneriffa verlassen. Das Crewmitglied wird in die Niederlande ausgeflogen. 4 deutsche Passagiere waren schon vorher von dem Schiff evakuiert worden. Sie stammen aus Berlin, Baden-Württemberg, Bayern und Sachsen, sind bisher symptomfrei und müssen erstmal voraussichtlich in häuslicher Quarantäne bleiben. Bei dem auf dem Schiff festgestellten Typ des Hunter-Virus können zwischen Ansteckung und Ausbruch der Krankheit bis zu 45 Tage vergehen. Die Waffenruhe im Krieg mit dem Iran hängt nach den Worten von US-Präsident Donald Trump am seidenen Faden. Rund um diplomatische Bemühungen, wie der Krieg beendet werden könnte, schimpfte Trump über einen neuen Vorschlag der Führung des Irans.
3: Es sei der größte Müll, dieser Vorschlag, sagte Trump. Er habe gar nicht zu Ende gelesen, denn er wolle ja nicht seine Zeit verschwenden. Ursprünglich habe der Iran zugestimmt, angereichertes Uran aus dem Land zu schaffen. Nun ist davon nichts mehr zu lesen. Trump verglich die Waffenruhe mit einem Patienten an der Herz-Lungen-Maschine, mit einer 1%igen Überlebenschance. Das sei nicht gut, meinte Trump. Aber immer noch glaubt er an eine diplomatische Lösung. Wie es aber jetzt weitergeht, ist völlig unklar. Tina Eck, USA.
1: In Namibia ist eine Propellermaschine mit 4 Menschen an Bord abgestürzt. Alle Insassen kamen ums Leben. Der Pilot und 3 Passagiere, alle waren deutsche Staatsangehörige. Die Ursache ist noch unklar. Die Cessna war vom Flughafen der Hauptstadt Windhoek abgeflogen. Ziel waren eigentlich Namibias berühmte rote Sanddünen.
4: Das Wetter ist leider nicht mehr schön. Es bleibt sehr wechselhaft, nass und kalt. In der Nacht gibt's weiter Schauer, stellenweise in höheren Lagen sogar nochmal Schneeregen. Die Werte sinken dazu auf 5 bis 1 Grad, im Bergland auch leicht frostig. Am Tag geht's dann mit vielen dichten Wolken weiter. Auflockerungen sind selten, aber immer wieder ziehen Schauer durch, auch mal ein Gewitter mit dabei. Dazu noch maximal 10 bis 14 Grad.
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4: Um kurz nach 10 haben wir jetzt keine Staus mehr drin, aber eine Warnmeldung. Fahrt bitte vorsichtig auf der A544, Autobahnkreuz Aachen in Richtung Aachen-Europaplatz. Und zwar in der Ausfahrt Würselen. Gefahr durch eine Unfallstelle. Kommt gut durch.
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4: Mit Markus Steinacker und mit DNCE, Cake by the Ocean, und gleich mit neuer Musik von Niall Smith und Niall Horan. Macht's euch schön. Schönen

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Es ist kein Künstler gefragt worden, als das System aufgebaut worden ist. Und wir möchten, dass dieses System jetzt bitte schön mit uns besprochen wird. Zusatz: Dreckssystem. Das hat Herbert Grönemeyer über Streamingdienste gesagt, in dem Interview. Er und viele, viele andere Künstlerinnen und Künstler und Bands fordern, dass die Gesetze geändert werden, um eine faire Entlohnung zu gewährleisten. Mit Plattenverkäufen kann man heute leider kaum noch Geld machen, aber mit Konzerten. Und deshalb, geht hin, guckt euch Konzerte an. Ganz aktuell übrigens, guckt euch Herbert Grönemeyer auch live an und auch andere Künstlerinnen und Künstler. Kauft Musik, statt sie zu streamen. Mach ich auch. Und ich spiele euch jetzt auch natürlich super gerne den Herbert hier für euch mit Bochum übrigens noch live zu sehen am 5. Juni in Köln und am 19. Juni in Gelsenkirchen.

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0: Das Wetter.
1: Wir brauchen nochmal die dickeren und wasserfesten Jacken. Es bleibt bei grau-nassem Schauerwetter. In der Nacht regnet es auch weiter. Weiter oben gibt es sogar ein paar Schneeflocken dazu, beziehungsweise Glatteis. An den meisten Stellen im Land ist es nur kalt, rund 5 Grad. Morgen ist zwischen 10 und 14 Grad schon Schluss und es ist ein sehr ähnliches Bild zu heute. Meistens grau, nur ganz selten mal hell. Immer wieder Regenschauer, hier und da auch mal ein Gewitter.
0: NRW Verkehr.
1: Es staut sich noch auf der A1 Dortmund Richtung Münster. Zwischen Kamener Kreuz und Hamburg um Werne 3 Minuten plus. Und auf der A46 Düsseldorf Richtung Wuppertal. Zwischen Elberfeld und Wichlinghausen dichter Verkehr und 1 Minute plus.
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1: Mit Markus Steinacker und wer Bauernregeln hat, braucht keine Wetterprognose mehr. Und wer keine Bauernregeln hat, der kann immerhin noch unserem Hannes Höfer zuhören. Was der zu den Eisheiligen auf Lager hat, hört ihr gleich von unserem Haus- und Hofgummi.

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0: die Eisheiligen starten. Das sind die Gedenktage von katholischen Heiligen. Und die gelten ja laut Bauernregeln als letzte Tage mit Nachtfrostgefahr im Frühling. Für ambitionierte Gartenfreunde können also nach den Eisheiligen normalerweise auch die frostempfindlichen Pflanzen in die Erde. Unser Hannes bezweifelt allerdings, dass da was dran ist.
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2: Wisst ihr, wer das mit den Eisheiligen erfunden hat? Menschen, die Smalltalk mögen. Ja, kennen wir doch alle. Stehst du im Büro an der Kaffeemaschine, kommt die Annette aus der Buchhaltung, mit der du noch nie gesprochen hast. Das kann an ihren ganzen Pullis mit den Katzenmotiven liegen, vielleicht aber auch einfach so. Und du weißt nicht, was du sagen sollst. Und dann kommt sowas wie, Wetter, oder? Ja, soll ja erstmal so bleiben. Das ist Profi-Smalltalk, Freunde. Und wer solche Gespräche schon mag, der kommt jetzt richtig auf seine Kosten. Nachts ist aber kalt, oder? Ja, Eisheiligen, das kommt vor. Mit solchen raffinierten Details wird aus unserem täglich gleich ein Gesprächsgulasch, ein würziger Smalltalk-Eintopf mit Wursteinlage. Wusstet ihr eigentlich, dass die Eisheiligen alle so feine lateinische Namen haben? Bis auf die letzte. Die heißt Kalte Sophie. Ja, klingt irgendwie nach einer Nachspeise aus der DDR. Und immer dran denken, es gibt schlechtes Wetter und schlechte Kleidung.
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1: Ich bin Jan-Henner Reitzer. Im Ukraine-Krieg läuft in diesen Minuten eine dreitägige Waffenruhe aus, in der es zumindest so gut wie keine Luftangriffe gegeben hatte. Es wird erwartet, dass diese jetzt wieder aufgenommen werden. Gleichzeitig hatte Russlands Präsident Wladimir Putin den früheren Bundeskanzler Gerhard Schröder als Vermittler in dem Konflikt vorgeschlagen. Unter anderem die EU-Außenbeauftragte Kaja Kallas lehnte diesen Vorschlag ab.
2: Schröder sei ein Lobbyist für russische Staatsunternehmen gewesen, sagte Kallas. Es sei doch klar, warum Putin ihn gerne als Vermittler haben wolle, denn dann säße er gewissermaßen auf beiden Seiten des Tisches. Auch der ukrainische Außenminister lehnte Schröder eindeutig ab. Es gäbe viele andere würdige Persönlichkeiten. Von einem Ablenkungsmanöver sprach die schwedische Außenministerin und Estlands Außenminister sagte, Schröder werde ganz sicher nicht Europa vertreten. Der deutsche Staatsminister Kirchbaum wollte da nicht widersprechen. Dieter Ebeling, Brüssel.
1: Er soll in Hamburg einen Terroranschlag geplant haben. Deshalb ist ein 17-Jähriger festgenommen worden. Der Syrer soll sich schon Dünger, Grillanzünder, eine Sturmhaube und ein Messer beschafft haben. Der Verdächtige soll Sympathisant der Terrormiliz Islamischer Staat sein. Ermittelt werden soll unter anderem noch, wie sich der Jugendliche radikalisiert hat. Griechenland will Massentourismus auf Urlaubsinseln und in anderen Ferienregionen stärker begrenzen sowie Natur und Landschaft besser schützen. Die Regierung stellte dazu neue Regeln für Tourismus und Hotelbau vor.
3: Überfüllte Bars, Cafés und Tavernen. Und es ist laut, sehr laut. Rund um die Uhr. Besonders betroffen sind Inseln wie Santorini und Mykonos. Dort sollen neue Hotels stark begrenzt werden auf maximal 100 Betten. Und ganz wichtig, in einem 25 Meter Streifen entlang der Küsten ist Neubau künftig verboten. Ob das klappt, ist allerdings unklar, sagen viele vor Ort. Denn mit rund 38 Millionen Touristen im Jahr in einem Land mit etwa 11 Millionen Einwohnern ist das keine leichte Aufgabe. Takis Athen.
1: Das Kreuzfahrtschiff, auf dem das Hunter-Virus ausgebrochen war, hat Teneriffa verlassen und ist auf dem Weg in die Niederlande. Bis auf eine Restbesatzung waren vorher alle Menschen von dem Schiff geholt worden. Es ist jetzt auf dem Weg nach Rotterdam und soll dort desinfiziert werden.
4: Das Wetter.
5: Ja, das Wetter ist bäh. Es bleibt nämlich jetzt dabei, meistens dicht bewölkt. Auflockerungen so gut wie gar nicht mehr. Und auch morgen weiter Regenschauer, stellenweise auch Gewitter. In der Nacht jetzt fallen sogar in höheren Lagen noch ein paar Schneeflocken. Die Temperatur sinkt auf 5 bis 1 Grad. In den höheren Lagen wird sogar leicht frostig. Morgen geht's nochmal rauf auf 10 bis 14 Grad maximal.
4: NRW Verkehr.
5: Um kurz nach 11 haben wir noch ein bisschen stockenden Verkehr. Einmal auf der A1 Dortmund Richtung Münster zwischen Hamberg-Kamen und Hamburg-Komberne, 2 Minuten plus. Auf der A30 Rheine Richtung Osnabrück zwischen Hörstel und Lagenbeck, 1 Minute extra. Und auf der A46 Düsseldorf Richtung Wuppertal zwischen Hahn-Ost und Wuppertal-Kronenberg, 2 Minuten extra. Kommt gut durch.
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5: Mit Markus Steinacker und wie wär's mit einer extra Portion Geld für den Feierabend? Das geht mit unserer Feierabendchance im Geldregen. Erkläre ich euch gleich nochmal genau, wie es funktioniert. Wünsche euch jetzt erstmal eine angenehme Nacht.

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0: Das Wetter.
1: Es ist und es bleibt leider ungemütlich. Es gibt mehr Wolken als alles andere. In der Nacht gibt es auch weiter Regenschauer. In den höheren Lagen stellenweise auch Schneeregen. Und morgen und in den nächsten Tagen bleibt es auch dabei. Sehr dicht bewölkt, grau, kaum eine Auflockerung, nass und kalt. In der Nacht haben wir Werte zwischen 1 und 5 Grad. Morgen noch maximal 10 bis 14 Grad.
0: NRW Verkehr.
1: Es staut sich noch auf der A2 Oberhausen Richtung Dortmund. Zwischen Kreuz Oberhausen und Bottrop 1 Kilometer, seid ihr in 4 Minuten durch. Kommt gut durch die Nacht.
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1: Mit Markus Steinacker kommt gut in oder durch die Nacht oder ins Bett, je nachdem. Lore hier mit Red Eyes.

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0: Die Nacht mit Markus Steinacker, Too Sweet. Ich frage mich, was ist denn dem Hoosier da Too Sweet, so süß? Also gibt's doch gar nicht, oder? So ein schöner Mitternachtssnack, ein bisschen Schokolade oder ein belegtes Brot. Ich liebe das. Ist die Frage, wie ist das im Paralleluniversum? Ich schalte nochmal schnell raus zu Kollege Andreas Grunwald.
1: Jetzt

0: Sie hören das Rahmenprogramm der Radio NRW GmbH in Oberhausen für den Lokalfunk in Nordrhein-Westfalen. Verantwortlich im Sinne des Landesmediengesetzes ist Marco Morokotti. 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
1: Ich bin Jan-Henner Reitzer. Im Ukraine-Krieg ist eine dreitägige Waffenruhe ausgelaufen, in der Russland und die Ukraine weitgehend auf gegenseitige Luftangriffe verzichtet hatten. Die Ukraine geht davon aus, dass Russland diese Angriffe wieder aufnimmt.
2: Die Waffenruhe kam vor allem dem Kreml gelegen, weil sie für die gesamten drei Tage um den hier in Russland groß gefeierten 9. Mai galt. Eine dauerhafte Waffenruhe lehnt Kreml-Chef Putin aber weiter ab, bis die Verhandlungen über ein Kriegsende abgeschlossen sind. Dazu setzt er vor allem weiter auf die US-Vermittler, die schon bald hier in Moskau erwartet werden. Putin zeigte sich aber auch bereit, jemanden aus der EU zu beteiligen. Das ist neu. Er sagte, es solle jemand sein, der bisher nicht mit abschätzigen Äußerungen über Russland aufgefallen sei. Aus Moskau, Ulf Mauder.
1: Das Hantavirus ist auch bei einem spanischen Passagier nachgewiesen worden, der isoliert ist und bisher keine Symptome hat. Der positive Test ist in Madrid durchgeführt worden. Vorher war das Virus auch schon bei zwei Passagieren nachgewiesen worden, die nach Frankreich und in die USA ausgeflogen worden waren. Alle waren an Bord eines Kreuzfahrtschiffes, auf dem das Virus ausgebrochen war. Das Schiff ist inzwischen mit einer Restbesatzung auf dem Weg von Teneriffa in die Niederlande, wo es desinfiziert werden soll. Kaffee ist günstiger geworden. Nach einer Umfrage der deutschen Presseagentur haben die großen Lebensmittelhändler in Deutschland die Preise ihrer Eigenmarken gesenkt.
3: Die Produkte kosten seit dieser Woche 10 bis 50 Cent weniger als bisher. Eine Kilopackung Bohnen liegt je nach Sorte zwischen 10,50 Euro und 11,50 Euro. Auch Pads und Kapseln werden billiger. Die Discounter und Supermärkte begründen das mit sinkenden Rohstoffpreisen. Insgesamt gesehen hat sich Kaffee aber in den vergangenen Jahren stark verteuert, sowie auch andere Lebensmittel. Grund dafür waren höhere Rohstoffpreise nach Trockenheit und schwachen Ernten. Thomas Bremser, Redaktion.
1: Beim Absturz eines Kleinflugzeuges in Namibia sind der Pilot und alle drei Passagiere ums Leben gekommen. Bei den Toten handelt es sich um deutsche Staatsangehörige. Darunter sind eine langjährige Mitarbeiterin der Schwarz-Unternehmergruppe, zu der Lidl und Kaufland gehören, ihr Ehemann und der gemeinsame Sohn. Die Absturzursache ist noch unklar.
4: Das Wetter.
5: Tja, wenn ihr nicht raus müsst unbedingt in der Nacht, dann bleibt am besten drin, denn immer wieder gibt es Regen. Es ist auch ein bisschen windiger. Temperaturen so teilweise um die 3 bis 5 Grad, also auch frisch. Nachher wird es dann, muss man sagen, auch nicht so viel besser, denn es wird ein wolkiger Tag bei uns. Immer wieder Regenschauer, 12 bis 15 Grad. Und auch Mittwoch und Donnerstag werden eher grau.
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6: Zurzeit liegen uns keine Meldungen vor. Wir wünschen allen unterwegs gute Fahrt.
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7: Hallo, schönen guten Tag und wir starten in diesen neuen Tag. Man kann auch gerne Dienstag zu ihm sagen, direkt mit dem Cowboyhut und einem Pferd, wenn ihr es zur Hand habt. Hier ist Beyoncé und Texas Hold'em. Ich bin Kevin Zimmer, wünsche euch eine schöne Nacht.

0: Das sind die 80er an diesem frühen Dienstag. Tag zusammen. Bats are burning midnight oil. Wir sind ja derzeit in den Eisheiligen. Ja? Gestern haben die gestartet und diese Woche gibt es die Gedenktage. Es ist so ein bisschen von der katholischen Kirche, die katholischen Heiligen. Jeder Tag ist sozusagen ein katholischer Heiliger und die gelten als Bauernregel als letzte Tage mit Nachtfrostgefahr im Frühling. Für ambitionierte Gartenfreunde können also nach den Eisheiligen normalerweise auch die frostempfindlichen Pflanzen in die Erde. Unser Comedian Hannes Höfer bezweifelt allerdings, dass da was dran ist.
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2: Wisst ihr, wer das mit den Eisheiligen erfunden hat? Menschen, die Smalltalk mögen. Ja, kennen wir doch alle. Stehst du im Büro an der Kaffeemaschine, kommt die Annette aus der Buchhaltung, mit der du noch nie gesprochen hast. Das kann an ihren ganzen Pullis mit den Katzenmotiven liegen, vielleicht aber auch einfach so. Und du weißt nicht, was du sagen sollst. Und dann kommt sowas wie Wetter, oder? Ja, soll ja erstmal so bleiben. Das ist Profi-Smalltalk, Freunde. Und wer solche Gespräche schon mag, der kommt jetzt richtig auf seine Kosten. Nachts ist aber kalt, oder? Ja, Eisheiligen, das kommt vor. Mit solchen raffinierten Details wird aus unserem täglich gleichen Gesprächsgulasch ein würziger Smalltalk-Eintopf mit Wursteinlage. Wusstet ihr eigentlich, dass die Eisheiligen alle so feine lateinische Namen haben? Bis auf die letzte. Die heißt Kalte Sophie. Ja, klingt irgendwie nach einer Nachspeise aus der DDR. Und immer dran denken, es gibt schlechtes Wetter und schlechte Kleidung.
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0: Das Wetter.
1: Die Nacht ist frisch, Temperaturen 3 bis 5 Grad, auch eher wolkig und ihr müsst immer wieder mit Regenschauern rechnen. Hoffentlich seid ihr gerade irgendwo drin oder so. Nachher wird es auch nicht so viel besser. Bleibt ein grauer Dienstag mit immer wieder Regenschauern und Temperaturen so zwischen 12 und 15 Grad. Und ich habe keine besseren Aussichten auch in den nächsten Tagen. Bleibt auch eher grau und wenig Sonne zu sehen am Mittwoch und Donnerstag bei denselben Temperaturen auch immer wieder ein paar Regenschauer.
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2: Zurzeit liegen uns keine Meldungen vor. Wir wünschen allen unterwegs gute Fahrt.
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1: Schöne Nacht, wo sind die Anastasia-Fans? Ja, ihr wisst es wahrscheinlich schon. Wahrscheinlich habt ihr schon Karten für den 28. Juni Anastasia Open Air im Sauerlandpark in Hema. Oder ein bisschen weiter im Herbst dann schon Anastasia nochmal in Düsseldorf in der Mitsubishi Electric Hall, 2. Oktober. Also Anastasia ist wieder auf Tour. Bei uns macht sie jetzt Halt im Programm. Hier ist sie mit Sick and Tired. Schönen Dienstag.

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0: So, es ist Dienstag, das heißt also gerade erst Dienstag, der Muttertag ist jetzt schon 2 Tage her, sozusagen. Habe ich euch schon gefragt, wie euer Muttertag denn am Sonntag so war? Nö, ne? Ich hatte einen kleinen Konflikt, davon kann ich euch erzählen, mit meinem 7-jährigen Sohn. Ich habe ihm gesagt, ich hatte zuerst die Idee, mit dem Gutschein die Spülmaschine auszuräumen. Ja, kannst du jetzt bitte schnell noch ein Bild malen? Nein, habe ich natürlich nicht gemacht. Habe ihn losgeschickt, Blumen von der Wiese zu pflücken. Oder war es der Vorgarten vom Nachbarn? Ich weiß
1: nicht. 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
1: Ich bin Jan-Henner Reitze. Die Bundesregierung steht unter Druck, bei geplanten Reformen wie der Rente oder in Sachen Steuern gemeinsame Lösungen zu finden. Themen, die heute Abend im Koalitionsausschuss besprochen werden sollen. Außerdem wollen Union und SPD einen neuen Ansatz finden, was den gestiegenen Spritpreisen noch entgegengesetzt werden könnte.
2: Für die schwarz-roten Koalitionäre geht es heute hier in der Hauptstadt um zwei Punkte. Zum einen müssen sie mindestens Ansätze finden, wie die Bürger entlastet werden sollen, nachdem die Pläne mit der 1.000-Euro-Prämie ja im Bundesrat gescheitert sind. Und zum anderen müssen sie sich nach der offenbar kontroversen letzten Runde zusammenraufen und auf das Wesentliche fokussieren, wie CSU-Chef Söder betont. Mentale Aufräumarbeiten nennt er das. Wie weit Schwarz-Rot heute kommt, ist allerdings schwer zu sagen. Thomas Thonfeld, Berlin.
1: Im Ukraine-Krieg ist eine dreitägige Waffenruhe ausgelaufen. Hintergrund waren Feierlichkeiten in Russland zum Jahrestag des Sieges im Zweiten Weltkrieg. Es wird erwartet, dass Luftangriffe wieder aufgenommen werden. Der ukrainische Präsident Volodymyr Zelensky sagte, Russland habe nicht die Absicht, den Krieg zu beenden. Den Vorschlag von Russlands Präsident Wladimir Putin, den früheren Bundeskanzler Gerhard Schröder als Vermittler einzusetzen, hatten unter anderem Vertreter der EU und der Ukraine abgelehnt. Griechenland will Massentourismus stärker begrenzen. Die Regierung hat dazu neue Regeln vorgestellt, zum Beispiel für den Hotelbau.
3: Überfüllte Bars, Cafés und Tavernen. Und es ist laut, sehr laut. Rund um die Uhr. Besonders betroffen sind Inseln wie Santorini und Mykonos. Dort sollen neue Hotels stark begrenzt werden auf maximal 100 Betten. Und ganz wichtig, in einem 25 Meter Streifen entlang der Küsten ist Neubau künftig verboten. Ob das klappt, ist allerdings unklar, sagen viele vor Ort. Denn mit rund 38 Millionen Touristen im Jahr in einem Land mit etwa 11 Millionen Einwohnern ist das keine leichte Aufgabe.
1: In Wassenberg in Nordrhein-Westfalen ist ein Mann auf offener Straße erschossen worden. Der Täter soll aus einem Auto ausgestiegen sein und die tödlichen Schüsse abgefeuert haben. Dann flüchtete der Schütze mit dem Auto, in dem noch ein weiterer Mann gesessen haben soll. Weitere Hintergründe sind bisher noch unklar.
4: Das Wetter.
5: Ja, das Wetter ist eher so, naja, ne, halt Regen immer mal wieder und es ist eher grau, auch jetzt schon in der Nacht. So Temperaturen zwischen 3 und 5 Grad, also relativ kalt. Nachher geht es dann hoch auf 12 bis 15 Grad. Es bleibt aber grau, wolkig und immer wieder Regenschauer sind zu erwarten. Und auch Mittwoch und Donnerstag keine Wetterbesserung.
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6: A30 Osnabrück Bad Oeynhausen. Zwischen Bad Oeynhausen Ost und Kreuz Bad Oeynhausen 2 Kilometer Stau. Wir wünschen allen unterwegs gute Fahrt.
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5: Schöne Nacht mit uns. Freut ihr euch schon auf den 5. Juni? Treffen wir uns da in Düsseldorf? Oder auf den 6. Juni? Vielleicht auch einen Tag später? Und alle jetzt so, hä, was will denn der am 5. Juni und am 6. Juni mit uns in Düsseldorf? Ich habe gedacht, wir treffen uns alle bei Robbie Williams. Merkur Spielarena. Zwei Termine direkt hintereinander. Einer der größten Popstars, den wir in Europa so haben, würde ich mal sagen. Robbie Williams live. Wir hören ihn jetzt mit Let Me Entertain You. Schon mal zur Einstimmung.

0: Wir fiebern hier ja jeden Tag mit Michael Sommerstange mit. Der ist mit dem Fahrrad für unsere Aktion Lichtblicke unterwegs. 2600 Kilometer will er fahren und so Geld für Kinder und Familien in NRW sammeln. Der strampelt sich also ordentlich ab für die gute Sache. Mir tut der Popo schon weh, wenn ich daran denke. 2600 Kilometer, oh Gott. Ich hoffe, er hat irgendeine Popocreme dabei oder sowas. Für ihn geht's seit knapp 2 Monaten von Palermo auf Sizilien nach San Marino. Michael hat jetzt mal eine Woche Pause gemacht und startet heute wieder. Und normalerweise sammelt er ja Spenden pro Kilometer, also wenn er unterwegs ist. Aber trotzdem, in der Pause hat er weiter für Lichtblicke gesammelt.
1: Ja, also auch in der Zeit, wo ich nicht gefahren bin, ist Geld reingekommen für die Kinder in Not und das finde ich richtig gut. Aber das motiviert mich natürlich jetzt auch weiterzumachen und wieder zu strampeln, damit wir noch mehr Geld sammeln können gemeinsam und wir den Kindern wirklich noch mehr Lächeln ins Gesicht zaubern können.
0: So, und aus dieser Fahrradtour-Pause, will ich sie mal nennen, bringt Michael auch gleich etwas mit, wofür es sich noch mehr lohnt zu spenden.
1: Der BVB unterstützt unsere Spendenradreise und hat mir ein von der aktuellen Mannschaft unterschriebenes Trikot zur Verfügung gestellt. Und das ist wirklich sehr emotional für mich, weil ich bin in Dortmund geboren. Ich bin BVB-Fan durch und durch. Ich habe selber auf der Südtribüne gestanden ganz oft und mitgefiebert. Und jetzt kommt dieses Trikot plötzlich und wir können das Trikot umwandeln in Geld für Kinder in Not. Also das zeigt wirklich, dass der Slogan echte Liebe vom BVB gelebt wird und besser geht's doch nicht.
0: Ja, echte Liebe, würde ich mal sagen, hat Michael auch für unsere Aktion Lichtblicke. Sonst wird er das ja alles nicht machen, ja, für Kinder und Familien in NRW. Übrigens, heute 12 Uhr startet die Trikotversteigerung und geht dann bis Sonntag 20 Uhr. Ihr könnt die Aktion auch ganz einfach unterstützen oder euch vielleicht auch das Trikot vom BVB sichern. Schaut gerne mal auf unserer Website lichtblicke.de vorbei. Da findet ihr alle Infos auch zur Aktion, die Michael auf die Beine gestellt hat.
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0: Das Wetter.
1: Tja, wenn ihr nicht raus müsst unbedingt in der Nacht, dann bleibt am besten drin, denn immer wieder gibt es Regen. Es ist auch ein bisschen windiger. Temperaturen so teilweise um die 3 bis 5 Grad, also auch frisch. Nachher wird es dann, muss man sagen, auch nicht so viel besser, denn es wird ein wolkiger Tag bei uns. Immer wieder Regenschauer, 12 bis 15 Grad. Und auch Mittwoch und Donnerstag werden eher grau.
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2: A30 Osnabrück Bad Oeynhausen. Zwischen Bad Oeynhausen Ost und Kreuz Bad Oeynhausen 2 Kilometer Stau. Und A44 Dortmund Kassel zwischen Werl Süd und Soest. 1 Kilometer stockender Verkehr, 7 Minuten Verzögerung. Wir wünschen allen unterwegs gute Fahrt.
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1: Hallo, schönen Dienstag. Der Dienstag ist gerade erst ganz kurz und jung. Also von daher, wir haben noch ein bisschen Zeit, diesen Dienstag zu genießen, auch wenn das Wetter heute, habe ich euch ja gerade schon gesagt, nicht so richtig genial wird. Aber wir freuen uns ja trotzdem, weil es eine kurze Woche ist. Der Donnerstag ist ein Feiertag. Christi Himmelfahrt oder für andere Vatertag. Sucht euch das Passende aus, was ihr feiern werdet. Viel Spaß schon mal jetzt dabei.

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0: Leonie und Don't Worry hier bei uns. Ich wünsche euch eine schöne Nacht. Schön, dass ihr mit uns seid. Wir bringen euch gut durch die Nacht, jetzt zum Beispiel mit neuer Musik. Und da werde ich das Gefühl nicht los, dass dieser Song, also zumindest vom Songtitel her, entstanden ist mit dem Blick auf die Fußball-Weltmeisterschaft, die ja in etwa 4 Wochen beginnen wird. Ja? Tim Bensko. Kopf hoch heißt der Song. Und ich finde, Kopf hoch, man könnte vielleicht sagen, das wird ein neuer Fußballsong. Wer weiß. Ja, entscheidend tun das ja letztendlich dann die Fans. Es gibt immer diese offiziellen Songs, ja, von der FIFA, dann den Song vom DFB-Team und so. Und dann gibt es ja noch die, die ja, die Fans so richtig cool finden, die so entstehen bei einer Fußball-Weltmeisterschaft. Auf uns, Andreas Burani beispielsweise damals. Und vielleicht wird ja der Song von Tim Bensko so ein Song wie damals. Damals Andreas Burani auf uns. Kopf hoch, Tim Bensko, jetzt bei uns.
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0: Ich bin Jan-Henner Reitzer. Das Kreuzfahrtschiff Hondius, auf dem das Hunter-Virus ausgebrochen war, hat Teneriffa verlassen und ist auf dem Weg in die Niederlande. Dort soll es desinfiziert werden. Bis auf eine Restbesatzung waren alle Menschen von Bord gebracht und in ihre Heimatländer ausgeflogen worden. Positiv getestet wurde mittlerweile auch ein spanischer Passagier. Vorher war das Virus auch schon bei nach Frankreich und in die USA ausgeflogenen Passagieren nachgewiesen worden. Ein 17-jähriger Syrer soll einen Terroranschlag in Hamburg geplant haben. Er ist deshalb festgenommen worden.
1: Der 17-jährige soll von der Terrormiliz Islamischer Staat inspiriert worden sein, heißt es. Er habe geplant, eine unbestimmte Anzahl Ungläubiger zu töten. Als mögliche Anschlagsorte habe er ein Einkaufszentrum, eine Bar oder eine Polizeiwache im Blick gehabt. Laut Ermittlern wollte der 17-jährige Syrer Sprengstoff, Molotow-Cocktails oder ein Messer verwenden und habe sich bereits Dünger, Grillanzünder, eine Sturmhaube und ein Messer beschafft. Bereits am Donnerstag hätten Spezialkräfte den Jugendlichen vorläufig festgenommen. Ronny Tochau, Nachrichtenredaktion.
0: Die Waffenruhe im Krieg mit dem Iran hängt nach den Worten von US-Präsident Donald Trump am seidenen Faden. Rund um diplomatische Bemühungen, wie der Krieg beendet werden könnte, schimpfte Trump über einen neuen Vorschlag der Führung des Irans.
2: Es sei der größte Müll, dieser Vorschlag, sagte Trump. Er habe gar nicht zu Ende gelesen, denn er wolle ja nicht seine Zeit verschwenden. Ursprünglich habe der Iran zugestimmt, angereichertes Uran aus dem Land zu schaffen. Nun